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3: Hollywood. Das ist der Ort, an dem Träume wahr werden. Aber man muss ganz ehrlich auch sagen, das Filmmekka hat auch seine dunklen Seiten. Immer wieder werden Stars und Sternchen in Kriminalfälle verwickelt. Oder kommen sogar ums Leben. Wie Marilyn Monroe. Für mich übrigens eine der größten Ikonen Hollywoods. Und das, obwohl sie nie einen Oscar gewonnen hat. Die Filmkomödie, manche mögen es heiß, gilt bis heute als beste amerikanische Komödie aller Zeiten. Das kann ich nur unterschreiben. Marilyn spielt darin die Ukulele-Spielerin Sugar Cane. Ich hätte Marilyn Monroe sehr gerne zu Lebzeiten kennengelernt. Aber leider kam sie viel zu früh und unter tragischen Umständen ums Leben. Ihr Tod im Alter von nur 36 Jahren ging als Selbstmord in die Geschichte ein. Aber war es wirklich Selbstmord? Mein Name ist Steven Gätjen und ihr hört Hollywood Crime. Stellt euch mal folgende Situation vor. Millionen Amerikaner und Milliarden Menschen in der ganzen Welt sitzen am Morgen des 5. August 1962 beim Frühstück, als sie im Radio die unfassbare Nachricht hören. Marilyn Monroe ist tot. Sie wurde in den frühen Morgenstunden leblos in ihrem Bett in ihrer Villa in Los Angeles aufgefunden. Ein tragischer Tod unter tragischen Umständen. Wie es zumindest Sprecher Ed Hurley für Universal International News bezeichnet.
4: One of the most famous stars in Hollywood history is dead at 36. Marilyn Monroe was found dead in bed under circumstances that were in tragic contrast to her glamorous career as a comic talent.
3: Lasst uns Marilyn Monroe mal gemeinsam ein bisschen besser kennenlernen. Marilyn Monroe wird 1926 als Norma Jean Mortensen in Los Angeles geboren. Anfang der 50er Jahre wird sie mit Komödien wie zum Beispiel Blondine bevorzugt und Wie angelt man sich einen Millionär berühmt und schnell zum schillerndsten Star Hollywoods. Ihren größten Erfolg feiert sie als verführerische Blondine in dem Film Manche mögen's heiß, für den sie einen Golden Globe bekommt. Kommen wir jetzt zu ein paar mehr Details. 1961 schreibt ihr Arthur Miller die Rolle in Misfits nicht gesellschaftsfähig auf den Leib. An der Seite von Clark Gable gelingt ihr endlich der lang ersehnte Wechsel ins Charakterfach. Aber dann erschüttert die Nachricht ihres Todes Amerika und die ganze Welt. Marilyn Monroe, die größte Diva ihrer Zeit, tot? Sie ist doch erst 36 Jahre alt. Wie kann das möglich sein? Und dann überschlagen sich die Ereignisse. Im Laufe des Vormittags wird die vermeintliche Todesursache über Radio und Zeitungen verbreitet. Selbstmord. Marilyn Monroe soll angeblich Medikamente so miteinander kombiniert haben, dass sie zu einer tödlichen Dosis führten. Und schnell machen Fotos die Runde. Darauf ist zu sehen, wie sie nackt auf ihrem Bett liegt und mit ihrer rechten Hand einen Telefonhörer umklammert. Auf dem Nachttisch kann man leere Tablettendosen liegen sehen. Hat sie jetzt aus Versehen eine Überdosis genommen? War sie wirklich so unglücklich? Hat sie sich deshalb umgebracht? Und wie das immer so ist, kommen schnell Freunde zu Wort, die über ihre Todessehnsucht berichten können. Sie nimmt Schlafmittel, sagen ihre Ärzte. Sie nimmt Beruhigungsmittel gegen ihre Versagensängste, sagt der Psychologe. Und immer mehr Details über das triste Leben der Hollywood-Diva kommen ans Tageslicht. Und sie alle zeichnen das Bild einer Schauspielerin und Ikone, die dem Druck nicht mehr gewachsen war, tief traurig wurde und deshalb ihrem Leben ein Ende setzen wollte. Und wie so oft beim tragischen Tod einer bekannten Persönlichkeit machen ganz schnell Verschwörungstheorien die Runde. Sind es bloß die üblichen Vermutungen? Wir werden Zeitzeugen, Polizisten, Nachbarn, Freunde, Privatdetektive, ihren Psychiater, den ermittelnden Staatsanwalt und den Gerichtsmediziner zu Wort kommen lassen. War es wirklich Selbstmord? Oder hat da jemand nachgeholfen? Und falls es Mord war, wer hätte denn einen Grund gehabt, die berühmteste Filmschauspielerin des vergangenen Jahrhunderts umzubringen? Erst 13 Tage nach Marilyn Monroes Tod findet eine Pressekonferenz statt, die man übrigens heute noch auf dem YouTube-Kanal Marilyn Monroe History sehen kann. Dr. Theodore Curfee, der leitende Gerichtsmediziner, sitzt mit einer fetten Zigarre in der Hand an einem Tisch und liest ein vorbereitetes Statement vor. Laut dem toxologischen Bericht hatte Marilyn einen hohen Pegel an Barbituraten und Chloralhydrat im Blut. Soll heißen, der Tod ist durch eine Überdosis Beruhigungsmittel eingetreten. Für ihn, Dr. Curfee, ist der Fall also klar. 13 Tage nach dem Tod des Hollywood-Sterns. Oder zumindest so gut wie. Seine Diagnose: wahrscheinlicher Selbstmord. Aber lasst uns jetzt gemeinsam die Ereignisse der Todesnacht rekonstruieren. Was ist wirklich passiert? Es ist der 5. August 1962. In den frühen Morgenstunden, um genau gesagt 4.25 Uhr, geht ein Notruf bei der Polizei ein. Marilyns Arzt Hyman Engelberg ist am Telefon und er informiert die Polizei darüber, dass Marilyn Monroe Selbstmord begangen hat. Eine Viertelstunde später, also um 4.40 Uhr, trifft dann der Polizist Jack Clemens in Marilyns Villa ein.

0: Eine ältere Frau kommt ihm entgegen, die sich als Haushälterin Eunice Murray vorstellt. Und sie schleppt einen ganz offensichtlich schweren Karton zu einem weißen Kombi und lädt ihn in den Kofferraum. Als sich der Polizist dann vorstellt, macht sie auf ihn einen ziemlich nervösen Eindruck. Clemens führt das zunächst auf den tragischen Todesfall zurück. Aber als er ins Haus tritt, hört er die Waschmaschine laufen. Frage ist, warum so früh am Morgen? Noch dazu im Haus einer gerade Verstorbenen. Und dann steigt ihm auch noch der penetrante Geruch von Reinigungsmitteln in die Nase. Es hat den Anschein, als wäre so kurz zwischendurch mal mitten in der Nacht die Villa gründlich geputzt worden. Polizist Clemens will natürlich wissen, was passiert ist. Gegen Mitternacht, sagt Eunice Murray, habe sie einen Lichtschein unter der Schlafzimmertür gesehen. Und das kommt ihr merkwürdig vor. Sie klopft, aber Marilyn antwortet nicht. Und die Tür ist von innen verschlossen. Also ruft sie Dr. Ralph Greenson an, ihrem Psychiater, also den von Marilyn. Gemeinsam schauen sie von außen durch das Fenster und sehen Marilyn Monroe auf ihrem Bett liegen. Greenson schlägt daraufhin sofort die Fensterscheibe ein und ruft Hausarzt Dr. Engelberg. Das zumindest ist die Version, die die drei dem Polizisten erzählen. Dann führen die beiden Ärzte, Greenson und Engelberg, den Polizisten in Marilyns Schlafzimmer. Marilyn liegt ausgestreckt auf dem Bett. Ihr Kopf ruht auf der rechten Wange und ihre rechte Hand umklammert, wie ich schon erzählt habe, einen Telefonhörer. Sie ist nackt. In der Dokumentation Marilyn Monroe, A Case for Murder, erzählt Sergeant Jack Clemens, wie er sich in Monroes Schlafzimmer umsieht und sofort stutzig wird.
1: Marilyn was stretched out, face down, in a soldier's position, catacomb of the bed. Obviously, she'd been placed in that position. And I was shown the nightstand by her table, by her bed, and it was about 8 or 10 empty bottles that had contained medicine, all barbiturates. Dr. Greenson said she must have swallowed them all. I looked in the bathroom for a half-empty glass or a glass that had been used. There was none. I asked for, had anybody seen a document, any written statements, and no one had seen any written statements. There was no suicide note, and the only thing we had there at that time was some empty bottles.
0: Es wirkt, ehrlich gesagt, alles schon ein bisschen komisch. Also, man sieht viele leere Pillendosen, aber kein Glas Wasser. Es gibt auch keinen Abschiedsbrief. Und die Frage bleibt, wurde Marilyn wirklich auf ihrem Bett drapiert und ihr Schlafzimmer so präpariert, damit es nach einem Selbstmord aussieht? Auch die nächtliche Reinigungsaktion lässt Sergeant Jack Clemens an der Selbstmordversion zweifeln. Was ihm ebenfalls nicht logisch erscheint, ist der zeitliche Ablauf. Also, gegen Mitternacht findet die Haushälterin die leblose Marilyn Monroe, ruft sofort den Psychiater an, aber erst 4 Stunden später die Polizei? Auf Nachfrage gibt der Psychiater Dr. Greenson nach einigen Zögern zu, dass man erst die PR-Abteilung des Filmstudios benachrichtigen wollte. Erst 1 Stunde später, also um 5.30 Uhr, 5:30, kommen Polizeileutnant Grover Armstrong und Sergeant Robert Byron in der Villa an. Sofort vernehmen sie die Anwesenden. Und jetzt wird's spannend. Während der zweiten Befragung verschieben die Haushälterin, der Hausarzt und der Psychiater die Aussagen, wann sie die Tote entdeckt haben, um 3,5 Stunden. Das bedeutet, Eunice Murray gibt jetzt plötzlich zu Protokoll, sie habe um 3.30 Uhr bemerkt, dass etwas nicht stimmte. Und um 3.35 Uhr dann den Psychiater Dr. Greenson angerufen. Warum haben die beiden ihre Version geändert? Hatten sie vielleicht das Gefühl, dass die ursprüngliche Aussage zu viele Fragen aufwirft? Aber das ist bei weitem noch nicht alles. Es kommen noch mehr Widersprüche dazu. In der Dokumentation Marilyn Monroe, The Ultimate Investigation into a Suspicious Death, erinnert sich Natalie Jacobs, Ehefrau des Hollywood-Moguls Arthur J.P. Jacobs, ebenfalls an die Todesnacht. An diesem Abend sitzt das Ehepaar in einem Konzert, als ein Mann zu ihnen an die Loge tritt. Er überbringt den beiden die Nachricht, dass Marilyn tot ist.

0: He got up and left. It was not even halfway through the concert, so I would assume it was about 9 or half past nine in the evening.
1: Jetzt geht's rund. Der Anruf, dass Marilyn tot ist, soll also schon um 9 oder halb 10 gekommen sein. Also noch einmal sehr viel früher als die beiden bisherigen zu Protokoll gegebenen Todeszeitpunkte. Wie soll das gehen? Wie kann Marilyn Monroe innerhalb von 6 Stunden 3-mal gestorben sein? Also um 9:30, um Mitternacht und um 3:30 am frühen Morgen. Wer sagt die Wahrheit? Wer lügt? Und vor allen Dingen warum? Fest steht zu diesem Zeitpunkt nur, es gibt unzählige Versionen und ebenso viele Zeugen, die alle etwas anderes aussagen. Der Todeszeitpunkt reicht von 9:30 am Abend bis 3:30 in der Früh. Eine Zeitspanne von 6 Stunden. Das ist genügend Zeit, um alle Beweise zu vernichten. Aber auf der anderen Seite, welche Beweise? Die leeren Pillendosen auf Marilyns Nachttisch sprechen eigentlich eine deutliche Sprache. Gerade als die Polizisten diese Ungereimtheit näher untersuchen wollen, tauchen jetzt plötzlich auch noch Agenten des CIA auf, dem Auslandsgeheimdienst der Vereinigten Staaten von Amerika. Wenn es sich um einen Selbstmord handelt, wie alle Anwesenden glauben machen wollen, was hat denn dann der Geheimdienst überhaupt am Tatort zu suchen? Die Männer der CIA interessieren sich aber nicht für die Leiche der toten Marilyn Monroe, sondern für die Zimmer. Und die durchsuchen sie, aber dafür werden die Polizisten, die zuerst am Tatort waren, extra weggeschickt. Aber das ist noch nicht alles, beziehungsweise das sind noch nicht alle. Am nächsten Morgen stehen 2 Beamte im Büro der Los Angeles General Telephone. Und die sind vom FBI, der Zentralen Sicherheitsbehörde der USA, und die lassen sich sämtliche Unterlagen von Marilyn Monroes geführten Telefonaten aushändigen. Natürlich inklusive Sicherheitskopien. Warum interessiert sich jetzt auch noch der Inlandsgeheimdienst für die Telefonate einer Schauspielerin? Fast zeitgleich zum Besuch der FBI-Agenten in der Telefonzentrale erfolgt die Leichenschau von Marilyn Monroe. Ihr Blut zeigt zwar an, dass sie etwa 40 Schlaftabletten genommen haben muss, aber im Magen keine Spur davon. Nix. Keine Rückstände eines Schlafmittels. Nicht einmal ein schwacher Rest von der Gelatine der Kapselhüllen, wie es eigentlich sonst in solchen Fällen üblich ist. Was die Gerichtsmediziner ebenfalls erstaunt, Marilyn hatte sich auch nicht erbrochen. Was eigentlich immer passiert, wenn man eine solche Menge an Schlafpillen einnimmt. Sidney Weinberg, damals der leitende Gerichtsmediziner von Suffolk County, kommt der abschließende Obduktionsbericht seines Kollegen ziemlich merkwürdig vor. Das bekräftigt er auch nochmal 1988 im Gespräch mit Reporter Raphael Abramowitz für die TV-Doku-Serie The Reporters.
2: The most pressing thing in the whole report was the lack of finding of barbiturates in the stomach. It tells me that the barbiturates that were analyzed in the liver and blood had to enter her body in some other manner. Now, what other manner could they possibly have entered? One would be by injection.
1: Halten wir noch mal fest. Wenn zwar Rückstände von Schlafmittel in Blut und Leber gefunden werden, aber nicht im Magen, dann muss es auf komplett andere Art und Weise in Marilyns Körper gelangt sein. Zum Beispiel per Injektion. So auch die Vermutung des Experten. Die Autopsie wird vorgenommen von Dr. Thomas Noguchi, einem der führenden Gerichtsmediziner in den USA zu der damaligen Zeit. Bei der Leichenschau auch noch anwesend ist Staatsanwalt John Miner. Gemeinsam untersuchen sie Marilyns gesamten Körper. Zwischen ihren Zehen und Fingern, in allen Körperöffnungen, Mund, Genitalien, After. Das Ergebnis? Sie finden nirgendwo Nadeleinstiche. Wie ist sie gestorben, wenn weder die tödliche Dosis per Spritze verabreicht wurde, noch Pillenrückstände in Marilyns Magen zu finden waren? Um genau das herauszufinden, entnimmt Gerichtsmediziner Dr. Noguchi Gewebeproben von verschiedenen Bereichen ihres Körpers. Er will alle Organe von Marilyn Monroe auf Rückstände von Schlafmitteln oder Drogen testen lassen und schickt die Gewebeproben dafür in ein Labor, wo sie untersucht werden sollen. Aber, jetzt kommt's, die Gewebeproben verschwinden spurlos. Wer hat sie verschwinden lassen? Und natürlich auch, warum? Am Ende bleibt die bittere Erkenntnis, dass Noguchi ohne die Analyse dieser Gewebeproben keine andere Wahl hat und Tod durch Überdosis Schlafmittel als Todesursache angeben muss. Wie frustrierend muss das sein? Doch zum Glück lässt John Miner nicht locker. Er hat immer mehr den Eindruck, genauso wie wir, dass etwas nicht stimmt. Miner lässt Marilyns Leichnam erneut untersuchen und wird fündig. Ihr Dickdarm ist nämlich violett verfärbt. Und das ist ein wichtiges Indiz für den Staatsanwalt, denn aufgrund dieser Entdeckung hält er es für möglich, dass Marilyn das Schlafmittel auf andere Weise verabreicht wurde, nämlich durch ein Zäpfchen oder einen Einlauf. Es wird daraufhin ein Untersuchungsbericht geschrieben. In dem notiert Staatsanwalt John Miner seine Erkenntnisse und äußert die Vermutung, dass Marilyn keinen Selbstmord begangen hat. Und jetzt wird's absurd. Obwohl es mehrere Kopien geben müsste, zum Beispiel in der Gerichtsmedizin und den staatsanwaltschaftlichen Archiven, sind alle, wirklich alle Exemplare des Berichts verschwunden. Ebenso merkwürdig wie ungewöhnlich, nicht wie üblich die Mordkommission untersucht den Tod, sondern eine sofort zusammengesetzte Selbstmord-Sondereinheit. Also wollte man eigentlich von Anfang an kein anderes Ergebnis der Untersuchung zulassen als eben Selbstmord. Die Ermittler, die sich noch am Tatort sofort auf Selbstmord festgelegt haben, halten es nicht für nötig, Marilyns letzte Stunden zu rekonstruieren. Denn das wäre durchaus möglich gewesen, auch wenn die Verbindungsnachweise ihres Telefonanschlusses verschwunden sind. So sagt Marilyns Freund Henry Rosenfeld aus, dass er mit ihr gegen 21 Uhr telefoniert hat, um mit ihr eine Party zu planen. Schon da hätten, meiner Ansicht nach, die Ermittler hellhörig werden können. Wer plant eine Party und bringt sich etwa eine Stunde später um? Macht überhaupt keinen Sinn. Kurz nach 21.30 Uhr ruft Marilyn einen weiteren Freund an, José Bolaños, den sie in ihrem letzten Mexiko-Urlaub kennengelernt hat. Während des Gesprächs geht sie an die Tür und jetzt kommt's und kommt nicht mehr ans Telefon zurück. Warum? Hat sie vielleicht ihrem Mörder die Tür geöffnet? Aber auf der anderen Seite, welcher Mörder klingelt schon bei seinem Opfer, um es umzubringen? Trotzdem könnte der Besucher ein wichtiger Augenzeuge sein. Einen entscheidenden Hinweis gibt dem Polizisten schließlich Marilyns Nachbarin Elizabeth Pollard. Sie hat gesehen, wer kurz nach Einbruch der Dämmerung ihre berühmte Nachbarin besucht hat. Und Clemens kann es zunächst gar nicht glauben, was ihm die Frau erzählt. Haltet euch fest. Der abendliche Besucher soll ausgerechnet Robert Kennedy gewesen sein. Der Justizminister der Vereinigten Staaten von Amerika und Bruder des amerikanischen Präsidenten. Zusammen mit zwei anderen Männern hat sie ihn in Marilyns Haus gehen sehen. Aber da Robert Kennedy nach offiziellen Angaben gar nicht in Los Angeles gewesen ist, wird ihre Aussage als unglaubwürdig eingestuft. Was sollte Robert Kennedy überhaupt abends in Begleitung von zwei Männern in Marilyns Haus zu suchen haben? Gute Frage. Staatsanwalt John Miner will sich mit der Selbstmordtheorie weiterhin nicht abfinden und stellt weitere Nachforschungen an. Er wendet sich dabei an Marilyns Psychiater Dr. Greenson. Miner will von ihm wissen, ob Marilyn wirklich selbstmordgefährdet war. Der Hollywood-Star ist seit vielen Jahren Greensons Patientin. Zu Miners Überraschung erzählt ihm der Psychiater, dass Marilyn Monroe bis kurz vor ihrem Tod für ihn ein Tonbandtagebuch geführt hat. Was darauf zu hören ist, verrät er nicht. Bloß warum? Was genau weiß also Dr. Greenson? Und es bleibt weiterhin absurd, denn die Tonbänder sind, wie so vieles andere auch, verschollen. Niemand weiß, wer sie hat und was darauf zu hören ist. Wir können aber vermuten, dass darauf etwas Wichtiges zu hören ist. Denn in einem Telefongespräch spricht Dr. Greenson über die entsetzliche Last, die er deshalb mit sich herumträgt.
3: I can't explain myself or defend myself without revealing things I don't want to reveal.
1: You can't darauf zu hören ist. Wir können aber vermuten, dass darauf etwas Wichtiges zu hören ist. Denn in einem Telefongespräch spricht Dr. Greenson über die entsetzliche Last, die er deshalb mit sich

0: Dem heimlich mitgeschnittenen Telefonat gibt Dr. Greenson dann schließlich doch einen Hinweis.
1: Listen, talk to Bobby Kennedy.
0: Okay, fassen wir nochmal zusammen, was wir bisher wissen oder auch nicht. Marilyn Monroe hat angeblich eine Überdosis Schlaftabletten genommen. In ihrem Magen gibt's davon aber keine Spur. Mehrere Zeugen nennen verschiedene Todeszeitpunkte, alle zwischen 9:30 am Abend und 3:30 am nächsten Morgen. Der Verbindungsnachweis ihres Telefons verschwindet, ebenso wie Gewebeproben ihres Körpers und auch noch der Untersuchungsbericht des Staatsanwalts. Und, sehr interessant, immer wieder taucht Robert Kennedy, Spitzname Bobby, im Umfeld von Marilyn Monroes Tod auf. Erst gibt Marilyns Nachbarin den Hinweis darauf, dass Robert Kennedy zum angenommenen Todeszeitpunkt im Haus von Marilyn Monroe war. Und jetzt verweist auch noch ihr Psychiater auf den Bruder des amerikanischen Präsidenten. Was läuft da zwischen den beiden? Dieser Hinweis auf Kennedy lässt Staatsanwalt John Minor nicht mehr los. Endlich hat er einen Namen, der diese Ansammlung von Unstimmigkeiten, von Lügen und verschwundenen Beweisstücken erklären könnte. Aber, und diese Frage stellt ihr euch bestimmt genauso wie ich, was sollte Robert Kennedy für ein Motiv haben? Auf einen Hinweis müssen die Ermittler allerdings ziemlich lange warten. Wir machen einen Zeitsprung. Und zwar ins Jahr 1972, 10 Jahre nach Marilyns Tod. Da wird das Haus der Filmdiva renoviert. Und dabei legen die Bauarbeiter Abhörvorrichtungen im ganzen Haus frei. Wer hat die Villa abhören lassen und warum? Die Ermittler stoßen auf 2 Privatdetektive. Sie heißen Frank O'Tesh und John Danoff. Und die sagen, sie hätten das Haus für mehrere Auftraggeber gleichzeitig abgehört. Eine Menge Leute sollen involviert sein. Und jetzt geht's los. Zum einen FBI-Chef J. Edgar Hoover. Er will etwas gegen die Kennedys in der Hand haben. Zum anderen die Republikanische Partei, die für besondere Informationen bezahlt. Und außerdem noch der CIA, der an kompromittierenden Informationen über die Kennedys interessiert ist. Aber das sind noch längst nicht alle. Auch dazu gehört Joe DiMaggio, Marilyns eifersüchtiger Ex-Mann. Und dann auch noch ein Gewerkschaftsführer, der sich ebenfalls belastendes Material über Robert Kennedy erhofft. Und, last but not least, auch die Mafia soll Zugang zu den Abhörbändern gehabt haben. Und natürlich, wie bisher in dem ganzen Fall, sind alle Aufnahmen, die damals mit dieser Abhöranlage aufgezeichnet wurden, verschwunden. So kann also niemand belegen, was in den letzten Tagen und Stunden im Leben von Marilyn Monroe passiert ist. Aber die Privatdetektive Frank O'Tesh und John Danoff berichten, wie brisant das Material ist, das auf den Abhörbändern zu hören ist. Denn daraus lässt sich zweifelsfrei schließen, dass Marilyn Monroe eine Affäre mit dem amerikanischen Präsidenten hat, also mit John F. Kennedy, Spitzname Jack. Politisch ist das höchst explosives Material. Als Präsident John F. Kennedy dann keine Lust mehr auf sie hat, schickt er einfach seinen Bruder Robert, Spitzname Bobby, um Marilyn zu sagen, dass es vorbei ist. Doch es bleibt nicht bei der Übermittlung dieser Botschaft. Robert Kennedy fängt jetzt selbst eine Affäre mit dem Hollywood-Star an. Das behaupten nicht nur die beiden Privatdetektive, die Marilyns Haus abhören. Auch mit mehreren Freunden spricht Marilyn ganz offen über ihre Affären mit dem amerikanischen Präsidenten und dessen Bruder, dem Justizminister der USA. In den Wochen vor ihrem Tod wird Marilyn also von Präsident John F. Kennedy zu seinem Bruder Robert Kennedy weitergereicht. Zwischen den beiden entwickelt sich mehr als nur eine Affäre. Angeblich verspricht er, seine Frau für sie zu verlassen. Sie reden viel und ausführlich miteinander, auch über politische Themen. Marilyn führt eine Art Tagebuch. In das schreibt sie alles, was sie beschäftigt, auch über ihre Affären mit John und Robert Kennedy. Und vor allem die politischen Details, die die Kennedys ihr erzählen, notiert sie darin. Denn sie will die Zusammenhänge besser verstehen und später dann nachlesen, damit sie sich beim nächsten Treffen nicht so dumm vorkommt. Das ist dieses Tagebuch.

0: wirklich gibt, bestätigen mehrere Freunde. Ihre Nachbarin und gute Freundin Jean Carmen, ein Pin-Up-Model und B-Movie-Schauspielerin, darf darin ebenso blättern wie Marilyns früherer Liebhaber und guter Freund Robert Slatzer. Einen Monat bevor sie stirbt, zeigt sie ihm das Tagebuch. In der Dokumentation Marilyn Monroe, Say Goodbye to the President des US-amerikanischen TV-Senders Select TV, erzählt er aus dessen Inhalt.
1: She had entries in there regarding Bobby told me that he was going to have, you know, Castro murdered. And the entries, most of them began with Bobby told me. I told her that walking around with that was just like having a walking time bomb and not to tell anybody else about it.
0: Bobby Kennedy bespricht also geheime und hochbrisante Staatsangelegenheiten mit seiner Geliebten. Zum Beispiel einen heimlichen Mordanschlag der Amerikaner gegen Kubas Regierungschef und Staatspräsident Fidel Castro. Stellt euch mal vor, wenn solch ein geheimer Staatsstreich bekannt werden würde, wäre das logischerweise eine absolute Katastrophe für die Geheimdienste und das Ansehen der USA in der Welt. Da Marilyns Villa abgehört wird, ist logischerweise davon auszugehen, dass die Geheimdienste schlagartig ziemlich nervös werden. Kein Wunder, dass also das FBI eine Akte anlegt mit dem Namen Objekt Marilyn Monroe Sicherheitspapier. Die Beziehung zwischen Bobby und Marilyn scheint so lange tolerierbar, wie sie sich im Verborgenen abspielt, also solange keiner etwas mitbekommt. Und natürlich so lange, wie nichts nach außen dringt. Doch schon bald hat auch Robert Kennedy keinen Bock mehr auf sie. Plötzlich und aus heiterem Himmel macht er Schluss mit ihr. Laut Marilyns bester Freundin und Nachbarin Jean Carmen gibt Kennedy keine Erklärung ab, warum er sie verlässt. Ihre beste Freundin ist nicht die einzige, mit der Marilyn die Beziehung zu den Kennedys bespricht. Auch ihrem Ex-Liebhaber und langjährigen Freund Bob Slatzer klagt sie ihr Leid. Wie er in der TV-Doku-Serie The Reporters zu berichten weiß.
1: She mentioned the fact that he got what he wanted, now I can't get him. And she said, I realize, telling me this, I realize that the romance is over, but I want to know why. And if I don't find out why, and if he does not call me, which is what she told me on the Friday evening prior to her death, she said, I'm going to call a press conference on Monday morning, and I'm going to blow the lid off of this whole damned thing.
0: Am Freitag, den 3. August 1962, erzählt Marilyn ihrem Freund also, dass sie drei Tage später die Beziehung zu John F. Kennedy und seinem Bruder Robert in einer Pressekonferenz öffentlich machen wird, falls sich keiner der Kennedys vorher bei ihr meldet. Doch diese Pressekonferenz, wie wir alle wissen, wird niemals stattfinden. Denn kurz nach diesem Gespräch stirbt Marilyn Monroe. Und weiter geht's. Am Samstag, den 4. August, also am letzten Tag ihres Lebens, versucht Marilyn noch immer verzweifelt, Robert Kennedy ans Telefon zu bekommen. Sogar im Justizministerium ruft sie an und fragt nach ihm. Am Abend zwischen 9 oder halb 10 ruft sie ihre Freundin Jean Carmen an. Und die kennt Marilyn gut und weiß, wie sie klingt, wenn sie Schlafmittel genommen hat. Doch Marilyn klingt normal und überhaupt nicht schläfrig. Das bestätigt sie über die Jahre immer wieder in zahlreichen Interviews. Also, was ist bislang bekannt? Marilyns Todeszeitpunkt liegt irgendwann zwischen 9:30 am Samstagabend und 3:30 am Sonntagmorgen. Ohne größere Ermittlungen wird noch am Todesbett als wahrscheinliche Todesursache Selbstmord festgestellt. Die anwesenden Personen, die Marilyn finden, verzetteln sich immer mehr in Widersprüche und haben das Haus gründlich gereinigt, bevor die Polizei am Tatort erscheint. Bei der Obduktion von Marilyns Leiche wird eine tödlich hohe Konzentration von Schlaf- und Beruhigungsmitteln in ihrem Blut festgestellt. Aber in ihrem Magen lassen sich überhaupt keine Pillen finden. Die Gewebeproben, die Aufschluss über die Todesursache hätten geben können, verschwinden auf dem Weg ins Labor. Und die Nachbarin ist überzeugt, gesehen zu haben, wie Justizminister Robert Kennedy am späten Abend in Marilyn Monroes Haus geht. Plus, sie wird abgehört von mehreren Parteien, unter anderem FBI, CIA und auch der Mafia. Man braucht jetzt nicht wirklich viel Fantasie, um sich vorzustellen, dass für den Präsidenten und seinen Bruder ziemlich viel auf dem Spiel steht. Wenn Marilyn ihre Beziehung zu den Kennedys öffentlich macht, wären die Konsequenzen verheerend. Robert Kennedy ist zu diesem Zeitpunkt bereits siebenfacher Familienvater. Auch Präsident John F. Kennedy ist verheiratet mit der bei der Bevölkerung äußerst beliebten Jackie Kennedy. Eine Affäre wird seine Wiederwahl ziemlich sicher zunichte machen. Fühlen sich die Kennedys durch das Ultimatum mit der angedrohten Pressekonferenz bedroht? Fühlt sich der Kennedy-Clan zum Handeln gezwungen, wenn er sein Ansehen und auch seine Macht nicht in die Hände einer unberechenbaren Schauspielerin legen will? Die Spuren, die zum Kennedy-Clan führen, sind offensichtlich. Oder sind sie vielleicht zu offensichtlich? Jemand, der zu diesem Thema sehr viel recherchiert hat, ist Buchautor Jörg Blöhm. Er hat das Buch »Die wahren Mörder« von John F. Kennedy und Marilyn Monroe geschrieben. Achtung Leute, jetzt wird es wild. Denn jetzt kommt die Mafia so richtig ins Spiel. Jörg Blöhm zufolge fängt alles an mit Joe Kennedy, dem Patriarchen des Kennedy-Clans. Er ist in Zusammenarbeit mit der Mafia während der Prohibitionszeit reich geworden. Und das ist passiert. 1956 wird Joe Kennedy von dem Mafioso Frank Costello gebeten, ein Immobiliengeschäft unter dessen Namen abzuschließen. Kennedy lehnt diese Bitte aber ab und erklärt, dass er die politische Karriere seines Sohnes damit nicht gefährden will. Daraufhin setzt der Mafioso ein Kopfgeld auf Joe Kennedy aus. Aus Angst um sein Leben kontaktiert daraufhin Kennedy den Mafia-Boss Sam Giancana, der ihm helfen und Costello von seinem mörderischen Plan abbringen soll. Im Gegenzug verspricht dafür Joe Kennedy Giancana, dass sein Sohn, falls er zum Präsidenten gewählt wird, sich dem Mafia-Boss gegenüber loyal verhalten wird. Als John F. Kennedy nun tatsächlich Präsidentschaftskandidat der Demokraten wird, zapft Joe Kennedy seine alten Mafia-Kontakte wieder an. Die Mafia soll jetzt dabei helfen, die vielleicht entscheidenden Wählerstimmen zu holen. In der Tat gibt es mehrere bestätigte Treffen mit Kennedy-Clan-Oberhaupt Joe. Schon während der Vorwahlen investiert Giancana circa eine halbe Million Dollar. Von mindestens 2 Millionen Dollar ist insgesamt die Rede, mit denen die Mafia Kennedy bei der Wahl unterstützt. Damals wirklich sehr viel Geld. Denkbar knapp gewinnt Kennedy die Wahl und wird, wie wir alle wissen, amerikanischer Präsident. Mutmaßlich auch, weil die Mafia tausende Stimmen kaufte. Doch gleich mit einer seiner ersten Aktionen zieht Präsident Kennedy den Zorn der Mafia auf sich, wie Autor Jörg Blöhm schreibt. Im Buch heißt es dazu, Zitat:
2: Eine seiner innenpolitisch wichtigsten Entscheidungen war es, seinen Bruder Bobby zum Justizminister zu ernennen. Das war das Letzte, womit Mafia-Boss Sam Giancana gerechnet hatte. Und eine Entscheidung, die er uneingeschränkt als Verrat empfand. Denn Bobby setzte mehr Ermittler auf die Mafia an, als jemals zuvor. Die Mafia musste entsetzt zur Kenntnis nehmen, wie sich die Angeklagten unter Robert Kennedy vervielfacht hatten. Robert Kennedy hatte der Mafia regelrecht den Krieg erklärt.
0: Schlussendlich muss man sagen, Robert Kennedy erklärt also den Männern, die seinem Bruder John zum Wahlsieg verhalfen, den Krieg. Und diese Information ist wichtig, wenn es um den letzten Tag in Marilyns Leben geht. Wir wissen von Zeugen bestätigt, dass Robert Kennedy gegen 21.30 Uhr in Begleitung von zwei Männern in Marilyns Haus geht. Es handelt sich wahrscheinlich um zwei Männer aus seinem Sicherheitsstab. Es soll zu einem ziemlich heftigen Streit zwischen Robert und Marilyn gekommen sein. Kurz darauf verlassen Robert Kennedy und seine Begleiter das Haus. Das ist der Grund, warum ihn viele für verantwortlich für den Tod von Marilyn Monroe halten. Zugegebenermaßen ist er wirklich hochverdächtig, wenn wir davon ausgehen, dass alle Aussagen richtig sind. Aber Buchautor Jörg Blöhm hat die Memoiren von Mafia-Boss Sam Giancana aufmerksam studiert. Der schreibt nämlich Folgendes.
2: Die Mafia war auch an diesem Abend wie üblich in die Abhöreinrichtungen von Marilyns Haus eingeschaltet. Nachdem drei Männer der Mafia sicher sind, dass Kennedy gegangen ist, gehen sie etwa gegen 22 Uhr zu Marilyns Haus. Sie verabreichen ihr ein präpariertes Zäpfchen. Die Dosis ist so stark, dass sie 15 Menschen umgebracht hätte. Dann suchen die Mörder nach Marilyns rotem Tagebuch, brechen dafür sogar ihren Aktenschrank auf. Nachdem sie es nicht finden, flüchten sie.
0: Boah, ziemlich starker Tobak, was Giancana da schreibt. Aber steckt da wirklich mehr dahinter als nur eine weitere Verschwörungstheorie? Warum, jetzt mal ganz im Ernst, sollte die Mafia überhaupt Interesse an dem Tod Marilyn Monroes haben? Was hätte sie davon gehabt, außer den schwarzen Peter für den Tod an einem schillernden Filmstar zu haben? Tatsächlich gibt es mehrere mögliche Auftraggeber für den Mord. Eine Theorie ist, dass der Auftrag zu dem Mord von Joe Kennedy kommt, der um die Karriere seiner Söhne fürchtet. Jörg Blöhm hält in seinem Buch Die wahren Mörder von John F. Kennedy und Marilyn Monroe aber eine andere Version für wahrscheinlicher. Er schreibt,
2: laut der Giancana-Biografie kam der Auftrag vom CIA, der Enthüllungen wegen des Roten Buches befürchtete. Der CIA bittet Giancana, Marilyn, falls nötig, zu ermorden. Vermutlich sahen der CIA, wie auch die Mafia, dadurch eine Chance, die Kennedys loszuwerden. Für Giancana ergab Roberts Besuch bei Marilyn Monroe den Ausschlag, den Mord genau zu diesem Zeitpunkt zu begehen. Schließlich wollte man ihm, den Justizminister, der Mafia den Kampf angesagt hatte, schaden. Mafia-Boss Giancana schickte deshalb den Killer gezielt in diesen Moment zu Marilyn, um das Verbrechen Bobby anzuhängen.
0: Zugegeben, es klingt abwegig. Und Buchautor Jörg Blöhm hat natürlich auch keine Beweise für seine Hypothesen. Außerdem ist es auch nur eine von vielen Theorien, die über die Jahre von verschiedenen Buchautorinnen und Buchautoren aufgestellt worden sind. Deshalb, ja, eine Zusammenarbeit zwischen Mafia und CIA klingt weit hergeholt. Aber es ist belegt, dass beide Organisationen schon mehrfach kooperiert haben. So soll der CIA Giancana und andere Mitglieder der Cosa Nostra 1959 beauftragt haben, Fidel Castro zu ermorden. Giancana selbst soll einmal CIA und Mafia als zwei Seiten derselben Münze bezeichnet haben. Unterstützung bei seiner Theorie erhält Buchautor Blöhm von Matthew Smith. Auch er hat Indizien zusammengetragen, die gegen den Selbstmord sprechen. Auch er hält eine Gruppe innerhalb des CIA für die wahrscheinlichsten Kandidaten, die den Justizminister und natürlich seinen Bruder, den Präsidenten, verleumden wollen. In seinem Buch »Warum musste Marilyn Monroe sterben?« schreibt Smith,
2: eine Bestätigung dafür, dass der CIA alles genauestens überwachte, was sich zwischen Marilyn und Robert Kennedy abspielte, tauchte später in Form eines Dokuments auf. Darin steht, dass der Leiter des Geheimdienstes persönlich darüber informiert worden war, dass Marilyn gedroht hatte, die, Zitat, ganze verdammte Sache auffliegen zu lassen. Man muss davon ausgehen, dass die Widersacher der Kennedys innerhalb der CIA über sämtliche Entwicklungen auf dem Laufenden waren. Sie wussten ganz genau, wann und wie sie zuschlagen mussten, um durch den Mord an Marilyn Monroe die Kennedy-Regierung in Misskredit zu bringen.
0: Aber dieser Plan scheitert. Indem Marilyns Tod als Selbstmord dargestellt wird, gibt es, wie wir alle wissen, weder Ermittlungen noch Nachforschungen. Zugegeben, das klingt alles schon ziemlich fantastisch. Findet ihr nicht auch? Und es stellt sich natürlich auch die Frage, ob dem CIA so ein Mordkomplott wirklich zuzutrauen wäre. Fakt ist, in den folgenden Jahren sterben weitere Personen, die im Zusammenhang mit Marilyns Tod stehen. Mafia-Boss Giancana, Justizminister Robert Kennedy, US-Präsident John F. Kennedy. Sie alle werden unter mysteriösen Umständen erschossen. In all diesen Todesfällen gibt es zahlreiche Unstimmigkeiten. Genauso wie bei Marilyn. Bei ihr widersprechen sich viele Zeugen und es gibt drei verschiedene Todeszeitpunkte. Genau wie bei den Kennedys gibt es auch bei Marilyn ein Interesse von Einzelpersonen und von Organisationen, sie zum Schweigen zu bringen. Wer am Ende den Auftrag gegeben hat, die bekannteste und meist fotografierte Frau ihrer Zeit umzubringen, wird wohl nie vollständig aufgeklärt werden. Aber, jetzt mal ganz im Ernst, dass die Hollywood-Diva sich selbst das Leben genommen haben soll, muss aus heutiger Sicht angezweifelt werden. Obwohl der offizielle Ermittlungsbericht uns ja genau das glauben machen soll. Davon ist auch Staatsanwalt John Miner überzeugt. Zeit seines Lebens kritisiert er, dass beim Tod von Marilyn Monroe zu schlecht ermittelt und zu viel vertuscht wurde. In der Dokumentation The Mysterious Death of Marilyn Monroe des History Channels von AE Networks fasst er zusammen, was sich kaum jemand, der an den Ermittlungen Beteiligten öffentlich zu sagen traut. John Miner sagt, er wisse nicht, wer Marilyn Monroe umgebracht habe. Er wisse nur, dass sie keinen Selbstmord begangen habe. Also müsse sie jemand umgebracht haben. Seine Worte, nicht meine.
3: I just know she didn't kill herself, so someone must have killed her.
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1: Es ist kurz vor drei, ich bin Stefan Schütz. Lufthansa-Passagiere können vorerst aufatmen. Pilotenstreiks sind erstmal vom Tisch. Die Gewerkschaft Vereinigung Cockpit und das Unternehmen haben sich auf ein umfassendes Schlichtungsverfahren geeinigt. Das hat die Gewerkschaft ihren Mitgliedern mitgeteilt. Dabei geht es um offene Tariffragen bei Lufthansa, Lufthansa Cargo, Lufthansa Cityline und Eurowings. Zusätzlich soll eine Mediation die Verhandlungen begleiten. Die Zahl der Toten bei dem schweren Erdbeben in Kolumbien steigt. Laut den Behörden gibt es inzwischen mehr als 110 Opfer. Das Beben hatte eine Stärke von 7,4. Tini Klimach berichtet.
2: Das Erdbeben ereignete sich im Westen des Landes. Nahe der Stadt Medellin lag das Epizentrum in einer Tiefe von rund 100 Kilometern, wie der geologische Dienst mitteilte. Das Beben war aber auch in vielen anderen Städten zu spüren. Videos in den sozialen Netzwerken zeigten zerstörte Gebäude und Menschen, die vor Panik auf die Straße liefen. Auch mehrere Flughäfen waren betroffen. Viele Nachbarländer haben ihre Hilfe angeboten.
1: Eine Großkatze sorgt gerade in Polen für Aufregung. Das Tier sei etwa 75 Kilometer nördlich von Warschau gesichtet worden, teilte das örtliche Krisenzentrum mit. Ein Jäger hatte die Großkatze, die einem Puma ähnlich sah, nachts durch ein Fernglas gesehen, sagte ein Sprecher der Zeitung Fakt. Später fand man im Gelände Spuren, die nach Ansicht von Fährtenkennern von einem Raubtier stammen könnten.
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4: Es ist kurz vor vier, ich bin Stefan Schütz. Baden-Württemberg, Bayern und Mecklenburg-Vorpommern setzen auch das Sonn- und Feiertagsverbot für Lkw aus. Grund ist das Niedrigwasser in den Flüssen, das Transportprobleme verursacht. Über weitere Maßnahmen will Verkehrsminister Bilger morgen mit den Länderkollegen sprechen. Tini Klimach.
5: Es hatten schon einige andere Bundesländer das Lkw-Fahrverbot am vergangenen Wochenende vorübergehend gelockert. Nach Einschätzung des Logistikverbands BGL wird es nicht viel bringen. Es fehlen seit Jahren 100.000 Fahrer in Deutschland. Der Rest muss auch seine Ruhezeiten einhalten. Und der Bundesverband der deutschen Binnenschifffahrt rechnet damit, dass bei weiter sinkenden Wasserständen keine durchgehende Schifffahrt mehr auf dem Rhein stattfindet.
4: Die kolumbianische Regierung mobilisiert tausende Hilfskräfte, um den Menschen im Erdbebengebiet zu helfen. Die Zahl der Toten ist auf mehr als 110 gestiegen. Es werden noch Menschen vermisst, die unter Trümmern begraben sind. Mehr als 1500 Wohnhäuser sind den offiziellen Angaben zufolge in mehreren Städten schwer beschädigt worden. Es handelt sich um das stärkste Erdbeben, das im 21. Jahrhundert in Kolumbien registriert wurde, heißt es. Seit Donald Trump im Amt ist, wird die US-Impfpolitik weltweit kritisch beobachtet. Jetzt will der Präsident die Impfempfehlungen für Kinder weiter zusammenstreichen. Per Anordnung erkennt seine Regierung nur noch Impfungen gegen 11 Krankheiten als generelle Empfehlung an. Bisherige Kombi-Impfungen sollen künftig auf mehrere Arztbesuche verteilt werden. Hepatitis B, Covid-19 und Grippe sollen nicht mehr automatisch empfohlen werden. Trump betont, Eltern können sich weiterhin für alle Impfungen entscheiden.
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4: Es ist kurz vor 5, ich bin Stefan Schütz. Guten Morgen. Lufthansa-Passagiere können vorerst aufatmen. Pilotenstreiks sind erstmal vom Tisch. Die Gewerkschaft Vereinigung Cockpit und das Unternehmen haben sich auf ein umfassendes Schlichtungsverfahren geeinigt. Das hat die Gewerkschaft ihren Mitgliedern mitgeteilt. Dabei geht es um offene Tariffragen bei Lufthansa, Lufthansa Cargo, Lufthansa Cityline und Eurowings. Zusätzlich soll eine Mediation die Verhandlungen begleiten. Die Zahl der Toten bei dem schweren Erdbeben in Kolumbien steigt weiter. Laut den Behörden gibt es inzwischen mehr als 110 Opfer. Das Beben hatte eine Stärke von 7,4. Tine Klimach berichtet.
5: Das Erdbeben ereignete sich im Westen des Landes. Nahe der Stadt Medellin lag das Epizentrum in einer Tiefe von rund 100 Kilometern, wie der geologische Dienst mitteilte. Das Beben war aber auch in vielen anderen Städten zu spüren. Videos in den sozialen Netzwerken zeigten zerstörte Gebäude und Menschen, die vor Panik auf die Straße liefen. Auch mehrere Flughäfen waren betroffen. Viele Nachbarländer haben ihre Hilfe angeboten.
4: Eine Großkatze sorgt gerade in Polen für Aufregung. Das Tier sei etwa 75 Kilometer nördlich von Warschau gesichtet worden, teilte das örtliche Krisenzentrum mit. Ein Jäger hatte die Großkatze, die einem Puma ähnlich sah, nachts durch ein Fernglas gesehen, sagte ein Sprecher der Zeitung Fakt. Später fand man im Gelände Spuren, die nach Ansicht von Fährtenkennern von einem Raubtier stammen könnten.
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6: Hallöchen, Dienstagmorgen haben wir es kurz vor 5. Schön, dass ihr mit dabei seid. Gemeinsam starten wir rein und der Sommer, der wird der Sommer eures Lebens mit dem 89.0 RTL Sommer Cashback. Da ist es völlig egal, für was ihr Kohle lasst. Es geht einfach alles auf uns. Wie genau, hier nach drei Songs. Also bleibt dran, guten Morgen.
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Und jetzt habt einen guten Start rein in Dienstagmorgen. Flow gleich ganz neu mit Leak It. Jetzt erstmal Coldplay mit Higher Power. Guten Morgen.

Matt Smith und Al Horan hier, Drive Safe. Das ist euer Start rein in Dienstagmorgen, die 89.0 RTL Morning Show, ist da Alena hier. Und um die beiden gibt es jetzt ganz schön große Gerüchte, sind nämlich beide auf Tour jetzt im Herbst, kommen beide nach Berlin im Oktober. Und deswegen ist jetzt die große Frage, wenn sie schon einen Song zusammen haben, schaffen sie es vielleicht irgendwie, sich gegenseitig bei den Konzerten zu besuchen? Könnte schwierig werden, weil die sind am selben Abend, aber die Hoffnung stirbt ja bekanntlich zuletzt. Wir werden es sehen, wenn es dann passiert, natürlich hier immer sofort informiert, wenn es News aus der Musikwelt gibt. Und jetzt erstmal schönen Start am Dienstagmorgen, schön, dass ihr da seid, See ya hier mit Never Give Up.

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4: Ich bin Stefan Schöps. Guten Morgen. Lufthansa-Passagiere können vorerst aufatmen. Pilotenstreiks sind erstmal vom Tisch. Die Gewerkschaft Vereinigung Cockpit und das Unternehmen haben sich auf ein umfassendes Schlichtungsverfahren geeinigt. Das hat die Gewerkschaft ihren Mitgliedern mitgeteilt. Dabei geht es um offene Tariffragen bei Lufthansa, Lufthansa Cargo, Lufthansa Cityline und Eurowings. Zusätzlich soll eine Mediation die Verhandlungen begleiten. Die Zahl der Toten bei dem schweren Erdbeben in Kolumbien steigt weiter. Laut den Behörden gibt es inzwischen mehr als 110 Opfer. Das Beben hatte eine Stärke von 7,4. Tine Klimach berichtet.
5: Das Erdbeben ereignete sich im Westen des Landes. Nahe der Stadt Medellin lag das Epizentrum in einer Tiefe von rund 100 Kilometern, wie der Geologische Dienst mitteilte. Das Beben war aber auch in vielen anderen Städten zu spüren. Videos in den sozialen Netzwerken zeigten zerstörte Gebäude und Menschen, die vor Panik auf die Straße liefen. Auch mehrere Flughäfen waren betroffen. Viele Nachbarländer haben ihre Hilfe angeboten.
4: Eine Großkatze sorgt gerade in Polen für Aufregung. Das Tier sei etwa 75 Kilometer nördlich von Warschau gesichtet worden, teilte das örtliche Krisenzentrum mit. Ein Jäger hatte die Großkatze, die einem Puma ähnlich sah, nachts durch ein Fernglas gesehen, sagte ein Sprecher der Zeitung Fakt. Später fand man im Gelände Spuren, die nach Ansicht von Fährtenkennern von einem Raubtier stammen könnten.
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bitte sagt mir, dass ich nicht komisch bin. Hi, Alena hier, die 89.0 RTL Morning Show. Ihr werdet gerade langsam wach, schlürft irgendwie so ins Bad und jetzt zählt bitte mal durch, wie viele Handtücher hängen bei euch im Bad? Ich fange an, ich wohne alleine und ich habe 4 Handtücher und alle Kollegen in der Redaktion meinten, dass es völlig krank ist. Ich habe zum Beispiel ein Handtuch fürs Gesicht, so ein kleines, dann einen natürlich für die Hände, dann das Handtuch für den Körper nach dem Duschen und ein Handtuch für die Haare. Also 4 Stück, ich finde es nicht so viel. Andere Kollegen hier beschweren sich, dass ich Handtücher verschwende. Also schickt's doch bitte gerne mal her. Wie viele Handtücher hängen eigentlich bei euch so rum im Bad? 0175 24 24 89 0. Ich bin gespannt. Und jetzt einen schönen Start. Ryan Harrison am Start. All the things she said. Das sind die besten Hits von heute. Hi.

Schön, dass ihr da seid. Hallöchen. Dienstagmorgen haben wir's. Die Morning Show ist am Start. Alena hier. Vergesst die Grammys, vergesst die MTV Awards, vergesst die Brit Awards. Das hier ist die wahre Auszeichnung. Obama bringt jeden Sommer seine Sommerplaylist raus. Songs, die er quasi den Sommer über gefeiert hat. Und mit dabei unter anderem ist Ray. Von der Playlist nicht wegzudenken, ist ganz klar einer der Songs überhaupt. Und Frauenpower scheint bei ihm das Motto zu sein. Außerdem mit dabei Sarah Larsen und Tyler. Der Boy hat auf jeden Fall Geschmack. Ich finde es auch total süß, dass er jedes Jahr so eine Playlist rausbringt. Irgendwie total niedlich. Und mit dabei als einer seiner Favorites Tampa City mit Self Aware. Der weiß, was gut ist und wir auch. Deswegen gibt's Self-Aware Tampa City gleich ganz neu für euch nach James Hype mit Waterfalls. Guten Morgen.

0: Dienstagmorgen haben wir es 5.53 Uhr. Die 89.0 RTL Morning Show ist an.
1: Hallo.
0: Gleich mit Teddy Swims. Der, glaube ich, jetzt echt im Leben so einen Moment erreicht hat, wo er sagen kann, er hat es geschafft. Er hat eine Tour angekündigt für nächstes Jahr, ist im März in Hamburg, Berlin und Köln und hat da die größten Arenen Deutschlands ausverkauft. Uber-Arena ist ausverkauft, Lanxess-Arena, die größte in ganz Deutschland. Nur noch ein paar Tickets übrig, 2 Nächte spielt er da. Unfassbar.
1: 2 Nächte ist er da?
0: In Köln, ja.
1: Holla die Waldfee. Mhm. Ja, läuft für den Typen. Aber er macht halt auch geile Musik, deswegen, ja, was soll man sagen?
0: Absolut.
1: Man gönnt's ihm. Teddy Swims gibt's gleich für euch, Kamrad dazu, Hug Yourself. Und was haben wir noch? Dracula, Tame Impala, Jenny, die besten Hits von heute. Die gibt's nur hier auf 89.0 RTL für euch.
0: Guten Morgen, hi.
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0: Alter, es hat sich heute Morgen fast angefühlt wie Eiszeit. Was ist denn da los? 13 Grad haben wir aktuell. Ich hab heute ein Kleid an, weil ich dachte, naja, ist ja immer noch warm, so, ne? Ich bin heute Morgen raus und dachte, hui, das zieht ganz schön unten rum. So, ist gerade noch frisch, 13 Grad haben wir, gehen später rauf auf 24. Ja, Mädels wissen, was ich meine.
1: Ja, Typen wissen das auch.
0: Ich habe eine kurze Hose drunter, okay? So.
1: Okay.
0: Sonne ist am Start, ein paar Wolken, bleibt aber trocken heute.
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1: 5:06 haben wir es und hier ist Dirk.
10: Guten Morgen. In Kolumbien hat es das schwerste Erdbeben seit Jahrzehnten gegeben. Weit über 100 Menschen sind gestorben. Mehr als 60 Häuser sind komplett eingestürzt. Aktuell suchen Rettungskräfte nach Überlebenden. In Nürnberg muss ein Mann für 7 Jahre ins Gefängnis, weil er ein Mädchen auf den Philippinen jahrelang übers Internet schwer missbraucht hat. Per WhatsApp hat er dem Kind und der Mutter Anweisungen für sexuelle Handlungen gegeben und dafür immer zwischen 10 und 70 Euro bezahlt. Im Süden von Niedersachsen war die wichtige Autobahn A7 für mehr als 12 Stunden komplett gesperrt. Wegen eines Waldbrandes, weil nämlich der Rauch direkt über die Straße gezogen ist, ging da nichts mehr. Donald Trump hat bei seinem Online-Dienst Truth Social eine neue Einnahmequelle erschlossen. Wer Trumps Posts ein paar Sekunden früher sehen will als alle anderen, kann das für $100.000 im Monat haben. Erste Kunden gibt's tatsächlich auch schon. 10 Firmen haben sich den Zugang gekauft.
0: Yo! Och Mann, manchmal weiß ich auch gar nicht, was ich noch sagen soll.
1: Naja, ist deren Geld, ne?
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1: Da haben wir gerade einen kleinen Stau auf der A2 Richtung Dortmund zwischen Irxleben und Bornstedt. Da braucht ihr 11 Minuten länger. Und auf der A4 Richtung Frankfurt steht ein kaputter LKW auf dem Standstreifen zwischen Gera und Gera-Langberg. Der aktuellste Blitzer steht auf der A9 Richtung Berlin am Rasthof Köckern. 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
0: Hallo. Hallo. Dienstagmorgen haben wir es kurz vor 6 und guess who's back? Jakob aus dem Urlaub
1: zurück. Guess who's back? Na? Leute, die Zeit ist eine andere. Ihr wisst ja, manche Leute kommen doch aus dem Urlaub und sind dann so richtig motiviert. So. Die wollen alles anpacken, die wollen alles neu machen, die wollen alles umkrempeln und sowas.
0: Du klingst auf jeden Fall so.
1: Ich habe gar keinen Bock drauf. Ich finde alles gut so, wie es ist. Ich würde es einfach so lassen.
0: Aber ich bin froh, dass du das Funkhaus noch gefunden hast. Dass, ja. du noch wusstest, wo wir sind. Wir starten gemeinsam rein. Dienstagmorgen, alles am Start. Kamrad ist mit dabei. Tom Grennan haben wir, Teddy Swims, Kaigo, Khalid und Griffin. Wird ein guter Dienstag. Guten Morgen.
1: Moin.
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0: Teddy Swims hier, die 89.0 RTL Morning Show mit Mr. Know It All 606. Schön, dass ihr da seid. Hi.
1: Hallo.
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0: Jakob, aus dem Urlaub zurück.
3: Ja, grüß Sie miteinander. Schön, so, dass ihr alle da seid.
0: Ihr gerade am Wach werden. Oh Gott, ich habe ein bisschen Angst. Langsam so ein ganz verpeilter Gang Richtung Bad. Und jetzt zählt mal bitte eure Handtücher. Wie viele hängen bei euch im Bad? Jakob, weißt du's?
3: Zwei.
0: Zwei?
3: Ja, ich habe ein Handtuch und ein Duschhandtuch.
0: Ja, okay, gut. Ich glaube, Männer-Frauen-Unterschied, weil ich komme nur darauf, in der Redaktion wurde ich angeschissen und als komisch abgestempelt, dass ich vier Handtücher habe.
3: Wofür hast du denn vier Handtücher?
0: Ein Handtuch?
3: Ja.
0: Das ist ganz klar. Ein Gesichtshandtuch, ein kleines?
3: Extra noch.
0: Ja.
3: Okay, ja.
0: So, ne? Und dann Handtuch für den Körper und Handtuch für Haare.
3: Warum hast du ein extra Handtuch für die Haare?
0: Naja, weil man sich doch nach dem Duschen dann so...
3: Ich
0: kann nicht, ja, mit Männern so einmal wischen, dann ist gut. Das funktioniert nicht. Deswegen vier. Und wir haben jetzt euch in der 89.0 RTL Community mal gefragt, wie es bei euch ist. Jenny aus Wolfsburg.
4: Also, ich habe auch vier Handtücher in meinem Bad. Ich habe eins für die Haare,
0: ja,
4: eins für die Füße,
0: ja,
4: eins fürs Gesicht und eins für den Körper zum Duschen, zum Abtrocknen.
3: Ja.
4: Und wenn besucht, da ist sogar noch ein fünftes für Hände waschen.
3: Ja.
0: Aber auch das Gesichtshandtuch, siehst du?
3: Aber was ist denn ein Fußhandtuch? Ja,
0: wahrscheinlich so eine Fußmatte, wenn du aus der Dusche kommst. Das ist für mich kein Handtuch.
3: Das ist ja kein Handtuch.
0: Aber es zählt trotzdem dazu. Und ganz wild fand ich aber Jörg aus Ling, die Sprachnachricht. Sind Männer wirklich so?
5: Ey, Alina, eigentlich reicht ein Handtuch, also zumindest bei Männern. Damit wird alles gemacht. Hände, Körper, Haare, Füße,
0: was?
5: Spiegel,
0: was?
5: Dusche, Fußboden, manchmal vielleicht auch noch Fenster.
0: Das kann nicht dein Ernst sein.
5: Türklinke, Badewanne und noch Staubwischen und vielleicht nochmal die Zahnbürste sauber machen. Und dann geht das Ding in die Wäsche.
0: Ach Quatsch.
5: Dann wird das einmal gekocht. Und danach ist halt wieder sauber. Und dann geht die ganze Nummer von vorne los.
0: Nicht ernsthaft. Nicht ernsthaft.
3: Jörg spricht nicht für alle Männer. Jörg spricht nicht für alle Männer.
0: Ey, dass das so ein Ding sein kann. Schickt bitte mal her, wie viele Handtücher hängen bei euch im Bad. Könnt ihr euch jetzt mal umgucken. Jetzt so am Dienstagmorgen 6:09. Ich bin sehr gespannt, ob ihr das noch toppen könnt. Guten Morgen. Guten Morgen.

0: 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Kaigo, Khalid und Griffin hier. Save my love, euer Start am Dienstagmorgen, 6.15 Uhr haben wir es. Hi, 89.0 RTL ist an. Heute gibt es einen neuen Weltrekordversuch im Schwimmen. 220 Kilometer von Frankfurt bis nach Köln.
1: Was sollen wir denn da schwimmen? Im Rhein? Da ist gerade zu wenig Wasser drin, da kann man durchlaufen einfach.
0: Guter Zeitpunkt gewählt.
1: Definitiv. Ja. Ihr startet ja aber auch jeden Tag einen neuen Rekordversuch. Und zwar so viele Worte wie nur möglich in 10 Sekunden reinzupressen. Und zwar immer dann, wenn Big Nick spontan anruft, um zu zocken. Der Call geht nach Emmertal.
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3: 10 Wörter kriege ich von dir in 10 Sekunden mit dem gleichen Buchstaben.
4: Oh je.
3: Du kannst meiner Stimme vertrauen. Ich sage, los geht's. Dann macht's klick, klick, klick, tut. Nein, läuft die Zeit.
4: Okay.
3: Der Buchstabe jetzt in dem Fall wäre G wie Geburtstagstorte. Das heißt, 10 Wörter in 10 Sekunden mit dem gleichen Buchstaben G. Zeit läuft.
4: Gabel, Gepard, Gehen, Gas, Gurke, Grün. Scheiße.
3: Was hast du gesagt?
4: Gar nicht.
3: Das sagt man nicht, das sagt man nicht.
1: Aber ganz kurz ist das aufgefallen, wenn man von Frankfurt nach Köln schwimmt, schwimmt man auch flussabwärts. Also hat man mit der Strömung ist dann nochmal einfacher.
0: Ja, easy. Ey, ist trotzdem krass. Würdest du das können, du?
1: Nee,
0: mit Schwimmflügeln
1: ich
0: vielleicht.
1: Ich würde, da selbst damit würde ich untergehen wahrscheinlich.
0: Also rein in die App mit euch. Ich bin nach unten. Ich bin das Waschbespiel. Guten Morgen.
1: Morgen.

0: Hallöchen, 6.23 Uhr haben wir es am Dienstagmorgen. Wir starten gemeinsam rein, gleich mit One Republic. Need Your Love, ganz neu, gleich für euch. Und ich muss sagen, an sich kann man die Jungs ja nur lieben, aber was sie gerade machen, ist eine absolute Frechheit. Auf Insta teasen die seit Tagen, ey, seit Wochen, einen neuen Song. Der klingt mega. Man weiß aber nicht, wie er heißt. Und bis heute haben sie auch nicht gesagt, wann der Song rauskommt. Und ich bin ja nicht die geduldigste Person, vor allem nicht, wenn es um Musik geht. Mhm. Ich brauche diesen Song, sag mal.
1: Ich überlege gerade, also die sind aktiv seit 2002.
0: Die gibt es schon übel lange.
1: Also die sind jetzt auch schon ein bisschen alt. Vielleicht haben sie einfach vergessen, den Song zu releasen, so, weißt du?
0: Das wäre auch eine Option. Wir gucken mal, was kommt. Wir halten euch hier auf dem Laufenden. Need Your Love von Republic noch vor 6:30 für euch. Vorher mal eine Runde aufs Wetter gucken. Da ist ja heute, war schon kalt. Kannst ja Schal und Mütze rausholen. 13 Grad haben wir aktuell. Gehen später rauf auf 25.
1: Ich kann das nicht mehr.
0: Was kannst du nicht mehr?
1: Ich kann das nicht mehr. Diesen Wechsel von heiß zu kalt, das macht mich wirklich mürbe. Ich habe gestern so einen Schädel gehabt. Das ist wirklich unglaublich.
0: Aber lieber jetzt erstmal ein paar Tage Abkühlung, dann wird es am Wochenende nochmal hot. Aber das schaffen wir gemeinsam. 25 Grad gibt es halt maximal. Sonnewolken am Start, bleibt aber trocken.
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1: 6:35 und hier ist Dirk.
3: Guten Morgen. In Kolumbien hat es das schwerste Erdbeben seit Jahrzehnten gegeben. Weit über 100 Menschen sind gestorben. Mehr als 60 Häuser sind komplett eingestürzt. Aktuell suchen Rettungskräfte nach Überlebenden. In Nürnberg muss ein Mann für 7 Jahre ins Gefängnis, weil er ein Mädchen auf den Philippinen jahrelang übers Internet schwer missbraucht hat. Per WhatsApp hat er dem Kind und der Mutter Anweisungen für sexuelle Handlungen gegeben und dafür immer zwischen 10 und 70 Euro bezahlt. Im Süden von Niedersachsen war die wichtige Autobahn A7 für mehr als 12 Stunden komplett gesperrt. Wegen eines Waldbrandes, weil nämlich der Rauch direkt über die Straße gezogen ist, ging da nichts mehr. Donald Trump hat bei seinem Online-Dienst Truth Social eine neue Einnahmequelle erschlossen. Wer Trumps Posts ein paar Sekunden früher sehen will als alle anderen, kann das für $100.000 im Monat haben. Erste Kunden gibt's tatsächlich auch schon. 10 Firmen haben sich den Zugang gekauft.
1: Ich würde $100.000 zahlen, damit ich ihn nicht mehr sehen muss.
0: Ja, würde ich mit Kohle reingeben, auf jeden Fall.
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1: Einiges los auf der A2 gerade. Einmal gab es einen Unfall auf der A2 Richtung Berlin zwischen Lehrte und Lehrte Ost. Und in der Gegenrichtung nach Dortmund steht ein kaputter LKW in der Abfahrt Lauenau. Der aktuelle Blitzer, der fotografiert auf der A9 Richtung Berlin am Rasthof Köckern. 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
0: Schön, dass ihr da seid. 6.26 Uhr haben wir es jetzt für euch. One Republic, Need Your Love. Ja, ich habe vergessen, mein Mikro anzumachen. Mann!
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0: Der 89.9 RTL Flashback Song hier am Dienstagmorgen. Calvin Harris mit Summer zum Start rein. Und Leute, wir können wieder feiern. Wir können wieder fröhlich sein. Denn er ist zurück. Jakob ist aus dem Urlaub da.
1: Wir können wieder fröhlich sein. Yay. Leute, die Zeit ist jetzt eine andere. Jetzt ist hier Schluss mit lustig. Jetzt wird hier hart durchgezogen.
0: Okay.
1: Kleine Geschichte aus dem Urlaub.
0: Ja.
1: Stell dich mal das allerschlimmste, peinlichste vor, was euch jemals passiert ist.
0: Warte, lass mich ganz kurz. Ja.
1: Und das mal 1000. während meiner Urlaub war die Taufe von meinem Patenkind jetzigen.
0: Ja.
1: Und wir standen vorne und es gibt das Glaubensbekenntnis. Die ganze Gemeinde spricht dort irgendwie so ein Gedicht auf quasi und bekennt ihren Glauben zu Gott.
0: Ja.
1: Und an der Stelle, wo eigentlich kommt irgendwie, Christus ist hinabgestiegen in das Reich der Toten, hat der Taufpate neben mir angefangen mit, und die heilige Jungfrau Maria. Und da musste ich so

0: hart anfangen mit Lachen, dass ich die ganze Zeit da vorne stand. Der Pfarrer stand neben mir, vor mir das Taufkind, neben mir die Taufpaten und wir haben die ganze Zeit so hardcore lachen müssen. Und dann habe ich mich gerade wieder eingekriegt, dann habe ich gemerkt, dass er neben mir weitergelacht hat, dann musste ich wieder anfangen mit Lachen. Dann haben wir uns wieder eingekriegt, dann hat die Taufpate neben mir angefangen zu lachen, dann mussten wir alle gemeinsam anfangen mit Lachen. Wir haben die ganze Zeit da vorne nur rumgefeixt. Und ich habe wirklich versucht, was ich konnte, ich habe mich weggedreht, ich habe versucht zu atmen, es ging nicht. Ich hatte den Lachflash des Todes.
1: Und man muss ja dazu sagen, Jakobs Lache ist sehr ansteckend. Du lachst da wie Matthias Schweighöfer. Das ist ein Kompliment.
0: Das ist ein Dankeschön.
1: Das heißt, da muss man auch mitlachen. Egal, ob man es selber lustig findet oder nicht.
0: Ich wurde auch danach auf der Feier von ein paar Leuten angesprochen, was denn da vorne los gewesen wäre.
1: Gesagt,
0: uns hat Gott erfüllt, wir mussten lachen.
1: Wie alt bist du?
0: Ich bin jetzt 26 Jahre alt.
1: Ganz
0: aber
1: sicher?
0: Ganz ehrlich, manchmal ist es auch gut, wenn mein Kopf noch ein bisschen jünger ist.
1: Die 89.0 RTL Morning Show ist da mit Jakob und Alena. Guten Morgen, hi.
0: Hallo.

0: Ey, wirklich, bei dem Wetter, ne? Also jetzt ist es ja kühler, aber trotzdem, ich habe die ganze Zeit meine Klima laufen, weil Dachgeschoss. Und ich habe jetzt schon Angst vor der Stromrechnung.
1: Ja, viel Spaß.
0: Ihr nicht, weil ihr wisst ja, ihr habt uns.
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0: 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Hat auch Lara aus Wolfenbüttel gemacht. Und da rufen wir jetzt an, wa? Mal gucken.
1: Es gab mal so ein Ding, das hieß
0: Lara?
1: Laras Stern, glaube ich.
0: Laras Stern.
1: Ach, Laras Stern. Na, okay, dann.
0: Also an sich, die Anzeige. Hallo?
3: Hallo.
0: Hallo, hallo. Lara. Kannst du uns hören?
3: Ja, genau. Ich hoffe, ihr hört mich.
4: Ja, jetzt schon.
0: Ein bisschen, in welchem Funkloch bist denn du unterwegs?
3: Ich bin gerade auf dem Weg zur Arbeit.
0: Okay, gut.
1: Das ist okay.
0: Du hast dich eingecheckt für dein Sommercashback.
3: Ja,
0: und
3: genau.
0: Für was brauchst du Kohle diesen Sommer?
3: Für einen Hamburg-Trip. Wir sind umgezogen.
0: Hamburg
1: ist halt
0: schön.
1: Gerade in ein neues Haus gezogen und habt jetzt schon keine Lust mehr drauf.
3: Ja, wir sind von Braunschweig nach Wolfenbüttel gezogen.
1: Hä, ist doch schön da.
3: Ja, auf jeden Fall. Aber es war halt auch sehr stressig.
1: Ganz wichtig ist nur, in Hamburg sagt man nicht Moin Moin, sondern nur Moin. Sonst kriegt man Ärger.
3: Das stimmt.
1: Das habe ich ja am Wochenende schmerzlichst am eigenen Leibe erfahren müssen.
0: Und das Fischbrötchen ganz festhalten, sonst kommen die Möwen. Das ist Freunde von mir mal passiert, dann war das ganz schnell weg.
3: Ja.
1: Herrlich, wirklich. 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
0: Guten Morgen.
1: Ich sag's nochmal, Summer Cashback.

0: 6.51 Uhr. Oliver Hagens, Lady hier. Warte, so weit
1: wir sind
0: nicht.
1: Alle dabei. Dai, oh. Dai. Hey, hey.
0: Naja.
1: Wir sind frech und...
0: Shakira gleich, ne?
2: Scheiße.
0: Das ist doch nicht mal ansatzweise irgendwas, was danach klingt.
1: Auf Hey.
0: Sie sagt nicht Hey in dem Song.
1: Ja, ich habe aber Hey, ist ja egal.
0: Deine Interpretation. Okay. Nein, Shakira Burna Boy mit Die Die gleich für euch. Der offizielle Sommersong des Jahres 2026. Nicht in der Version, wie Jakob sie gesungen hat, sondern gleich das Original für euch.
1: Ich fand meine Version besser, bin ich ehrlich, aber müsst ihr selber wissen.
0: Hast du nicht mal einen Reim auf Hey gefunden? Bist denn du für ein Kacksänger?
1: Wenn ihr einen Reim findet, dann könnt ihr ihn gerne herschicken. Ansonsten gibt es gleich noch Fastboy für euch mit Beautiful Life und was haben wir noch? Vertigo von Tiffany Harris. 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
0: Bis gleich. Guten Morgen.
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0: Das ist jetzt so richtig typisch deutsch, aber irgendwie kann man sonst mit dem Wetter auch irgendwie nie so... Also wir sind nie zufrieden, oder? Es ist ja schon mal kühler, was ganz geil ist, aber gerade ist so... Fenster auf, dann ist kalt. Fenster zu, dann ist warm hier drin. Ach Mann, naja. Du weißt auch nicht, was du sagen sollst dazu, oder?
1: Nee, also ich würde das ehrlich gesagt auch nicht auf uns Deutsche schieben, sondern einfach auf dich, Alina. Vielleicht bist du einfach nicht zufrieden.
0: Manu, leider auf jeden Fall kühler heute, 13 Grad aktuell. Geht später rauf auf 25, Sonne ist da, Wolken auch. Bleibt trocken. Danke für nichts.
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1: 5:07.
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1: Und hier ist Dirk für euch.
13: Guten Morgen. In Deutschland wird der Anteil von jungen Leuten an der Bevölkerung immer kleiner. Nur noch jeder Zehnte bei uns hier im Land ist zwischen 15 und 24 Jahre alt. Am wenigsten junge Leute leben im Osten. Schlusslicht ist dabei Brandenburg mit nur noch knapp 9%. Russland macht jetzt Jagd auf OnlyFans-Models. Denen drohen neuerdings bis zu 3,5 Jahre Straflager, wenn sie freizügige Fotos ins Netz stellen. Es gibt auch schon erste Festnahmen. Immer mehr Autofahrer steigen um auf E-Autos und jetzt auch bei den Gebrauchten. Eine große Versicherung hat ausgerechnet, jeder Achte, der in den letzten Monaten ein neues Auto gekauft hat, hat sich für ein E-Auto entschieden. Mittlerweile gibt es ja schon Rekorde in fast allen Disziplinen und deshalb gibt es auch immer verrücktere Ideen, um überhaupt noch ins Guinness-Buch zu kommen. Der neueste Irrsinn, ein Amerikaner hat den Marathon-Rekord mit den meisten übereinander angezogenen T-Shirts aufgestellt, mit ganzen 125 T-Shirts.
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1: Gab zwei Unfälle auf der A2, einmal Richtung Berlin zwischen Lehrte und Lehrte Ost, da brauchte 25 Minuten länger, und Richtung Dortmund hat es gekracht zwischen Irxleben und der Raststätte Börde auf der linken Spur in der Baustelle, da brauchte 15 Minuten mehr. Außerdem liegen Spanngurte auf der A38 Richtung Göttingen zwischen Bleicherode und Breitenworbis auf der linken Spur, und der aktuelle Blitzer steht auf der B446 zwischen Holzerode und Billingshausen. 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
0: Hallöchen, guten Morgen. Hi. Wir haben es kurz vor 7 am Dienstag. Starten gemeinsam rein, haben alles da, was ihr braucht. Fastboy, Beautiful Life am Start. Tiffany Aris ist dabei. Bibi Rexha, Faithless. David Guetta ist am Start. Und ein richtig nicer Flashback-Song. Lohnt sich dran zu bleiben. Guten Morgen.
1: Morgen.
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0: Sido hier. 1000 Tattoos, der 89.11 Flashback-Song. 7.05 Uhr haben wir's. Schön, dass ihr da seid.
1: Guten Morgen.
0: Und erstmal ein fettes Danke für alle eure Nachrichten. Wir kommen da kaum hinterher, aber es ist super geil. Ihr seid vielleicht jetzt schon kurz nach 7 auf Arbeit oder doch noch zu Hause. Und dann guckt mal bei euch im Bad, wie viele Handtücher hängen da.
1: Ja, normale Menschen haben so 2 für Hände und fürs Duschen.
0: Normale Männer. Das muss man anders definieren, weil wir Frauen haben ja dann auch hier für Haare ein Handtuch.
1: Ja.
0: Ich mache nicht nur Wuschel-Wuschel und sehe dann top aus, das geht ja nicht bei uns so. Und ich habe noch ein Gesichtshandtuch, also ich habe 4. Gesicht, Haare, Hand und Körper.
1: So, und das kann man natürlich toppen, vor allem hier aus der Community. Vivi aus Burg hat eine Sprachnachricht geschickt.
2: Ich kann Alena übertreffen mit noch einem Handtuch mehr, weil wenn man aus der Dusche aussteigt, muss man sich ja auch die Füße trocken machen. Das heißt, ich habe noch ein zusätzliches Fußhandtuch und bei mir sind es dann 5.
0: Okay. Stopp. Also ja, verstehe ich. Aber ich habe das ja auch. Ich nenne es halt nicht Handtuch. Für mich ist das so eine Fußmatte.
1: Nee, ich glaube, das ist was anderes. Eine Fußmatte ist wirklich eine Fußmatte. Aber mit dem Fußhandtuch werden die Füße abgetrocknet, richtig?
0: Ja, nee. Ich
1: also es ist richtig ein Handtuch für die Füße.
0: Ich gehe da nur rauf, damit der Boden nicht nass ist. Und ja, die Füße mache ich trocken mit meinem normalen Handtuch dann. So, trotzdem.
1: Ja. Und das macht Bibi nicht. Da gibt es ein richtiges Fußhandtuch.
0: Das ist irgendwie ein bisschen fancy.
1: Das ist wirklich dolle fancy. Ich war einmal im Urlaub. Und da habe ich mich abgetrocknet mit dem Handtuch und es war so komisch nass und ich habe mich ganz gewundert. Und dann habe ich rausgefunden, dass ich mich 4 Tage lang mit demselben Handtuch abgetrocknet habe wie mein Vater. Boah, das war wirklich furchtbar.
0: Ja, aber im Endeffekt, guck mal, ein Handtuch ist ja, da ist ja kein Dreck dran, weil du bist ja sauber, wenn du dich trocken machst.
1: Ja, aber.
0: Also ja, verstehe ich, aber.
1: Aber vorher, weißt du, du hast jetzt ja auch den Arsch mit trocken,
0: ja,
1: weißt du, was ich meine?
0: Ja, aber der ist auch sauber. Du lebst ja noch.
1: Ja, noch.
0: Das hast du ja nicht gehört.
1: Weil ich es rechtzeitig entdeckt habe, Alena. Das war nämlich das Ding.
0: Also, schickt's gerne her. Ey, das ist so ein Thema. Also, voll geil. Wie viele Handtücher hängen bei euch im Bad? Könnt ihr 5 toppen? Sprachnachricht 0175 24 24 89 0. Wir freuen uns drauf. Und jetzt einen schönen Start mit New Religion. Guten Morgen.
3: Hi.

0: Hallöchen, 7.13 Uhr haben wir's. Dienstagmorgen, die 89.0 RTL Morning Show ist da und das ist jetzt was. Ich weiß auch nicht, wie ich das sagen soll. Schockierende Nachrichten durch die Hitze.
1: Alena.
0: Werden unsere Pommes kleiner. Ist kein Scheiß.
1: Nein!
0: Doch, wirklich. Da war irgendwie trocken auf den Kartoffelfeldern und so und dann die Knollen kleiner und deswegen die Pommes kleiner. Mhm. Und jetzt Hot Take. Die besten Pommes, und ich hoffe, irgendwer von euch da draußen versteht mich, die besten Pommes sind die, die so richtig lang und wabbelig schon sind. Nicht die knusprigen. Die so richtig so... Oh.
1: Was?
0: Ja, die so richtig pappig schon sind. So richtig wabbelig, weich. Es ist so geil.
1: Bah, was?
0: Es ist so gut.
1: Bah.
0: Doch. Nicht die knusprigen.
1: Okay. Hä? Nee.
0: Doch.
1: Das ist weich und wabbelig.
0: Ja, so richtig lang, dass die schon so, wenn man die so, wenn man die so in der Hand hält, dass die halt nicht so...
1: Dass sie nicht gerade stehen, dass sie nicht steif sind, sondern dass die so abknicken, meinst du?
0: Das sind die besten.
1: Gut, okay. Dazu habe ich nichts mehr zu sagen, meine Damen und Herren. Hier ist die 89.0 RTL Morning Show. Wir gehen jetzt lieber schnell rein in die Musik. David Guetta, Teddy Swims, Tones and I, Gone, Gone, Gone. Alena mag also lieber die wappligen, die mit einem Knicks. Leute, wisst ihr Bescheid, ne? Also meldet euch.
0: Da draußen
1: schreibt Alena privat
0: mich.
1: Auf Insta.
0: Nein. Oh, Hilfe. Das ging schief.

0: Wenn ihr jetzt nicht wach seid, dann weiß ich auch nicht. To Die For hier in der 89.0 RTL Morning Show. Mhm. Hallöchen. Morgen ist ja große Sonnenfinsternis.
1: Echt?
0: Digga, hinter welchem Mond lebst du eigentlich, dein Ernst?
1: Nee, ja. Hinter welchem Mond lebt die Sonne, ist dann die Frage.
0: Ja, morgen ist Sonnenfinsternis. Willkommen im Leben. 7.21 Uhr, hier ist 89.0 RTL.

0: Hier seid ihr genau richtig. Guten Morgen.
1: Ja, guten Morgen.
0: 89.0 RTL Morning Show. So, wir gucken mal aufs Wetter. Ist auf jeden Fall deutlich kühler heute. Fenster aufreißen hat richtig Spaß gemacht heute Morgen. Oh, war das toll. Ne?
1: Ja, also ich habe jetzt nicht so eine Emotion zum Fenster aufmachen, ehrlich gesagt.
0: Na gut, aber du wohnst auch nicht im Dachgeschoss, das ist was anderes. Heute auf jeden Fall deutlich kühler, 25 Grad nachher maximal, Sonne, Wolken am Start. Trocken bleibt's für euch.
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1: Ich stelle mir gerade vor, wie Alena so ganz Tag am Fenster sitzt und es so auf und zu macht und so richtig Spaß dran hat.
0: Nein, nicht... Oh.
1: So. Komm, okay, Nachrichten jetzt. Es ist 7:55, hier ist Dirk für euch.
3: Guten Morgen. In Kolumbien suchen die Retter nach dem schweren Erdbeben unter den Trümmern nach Überlebenden. Insgesamt sprechen die Behörden jetzt schon von über 100 Toten und viele Menschen werden immer noch vermisst. Die Regierung hat den Notstand ausgerufen. Meta-Chef Mark Zuckerberg hat richtig Ärger. Seine Luxusjacht soll auf das SOS eines Schiffes in Seenot nicht reagiert haben, obwohl sie ganz in der Nähe war. Zuckerbergs Team sagt, wir haben den Hilferuf einfach nicht mitbekommen. An Bord der ersten Lufthansa-Flieger gibt es bald Highspeed-Internet. Basis ist ein Vertrag, den die Lufthansa mit Elon Musks Satelliten-Internet Starlink abgeschlossen hat. Nächste Woche soll es schon losgehen. In Italien haben Müllmänner einem Lottogewinner den Millionengewinn gerettet. Sie haben seinen irrtümlich weggeworfenen Lottoschein mit den richtigen Zahlen tatsächlich aus einem Müllwagen rausfischen können und den dann auch zurückgegeben. Die Gewinnsumme mehr als 1 Million Euro.
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1: Wenn ihr könnt, meidet die A2. Da gab es 2 Unfälle. Einmal Richtung Berlin zwischen Lehrte und Lehrte Ost. Da braucht ihr gerade 25 Minuten länger. Und es hat gekracht Richtung Dortmund zwischen Irxleben und der Raststätte Börde auf der linken Spur an der Baustelle. Da braucht ihr 20 Minuten länger. Und geblitzt wird aktuell auch, und zwar auf der A2 Richtung Berlin bei Allerengersleben. 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
0: Schön, dass ihr da seid. Dranbleiben lohnt sich. Gleich höre ich Sommer mit Homewrecker, einer der sympathischsten Typen gerade in der Musikwelt. Und wir zocken mit euch eine Runde Drop Your Job. Schön, dass ihr da seid. Habt eine gute Fahrt. Kommt gut an. Hi.
1: Guten Morgen.
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0: Richtig gut.
2: Eure

0: Dienstagmorgen haben wir 7.33 Uhr. Schön, dass ihr am Start seid. Vielleicht geht's euch oder den Kollegen ja auch heute so. Die kommen aus dem Urlaub zurück. Jakob ist wieder da.
1: Hallo.
0: Hallo.
1: Ich bin zurück.
0: So, und was er da jetzt heute macht auf Arbeit, das finden wir jetzt raus.
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0: So, Jakob, der Christoph aus Lüneburg ist für dich da.
1: Guten Morgen.
0: Mal gucken, was er beruflich macht. Find's raus.
1: Okay, ist dein Job ein Kindheitstraum von dir?
3: Nein.
1: Arbeitest du mit Menschen zusammen?
3: Ja.
1: Sind das Kunden?
3: Kunden ist nicht das richtige Wort.
1: Patienten?
3: Ja.
1: Weil du denen hilfst, eine Krankheit zu überwinden?
3: Ja, kann man so sagen.
1: Bist du Zahnarzt?
3: Nein.
1: Was renkst du denn wieder ein? Renkst du den Körper wieder ein?
3: Einrenken tue ich selber nicht, nein.
1: Okay, aber bei dir wird eingerenkt. Also arbeitest du in einer Physiotherapiepraxis?
3: Nein.
1: Wird irgendwas weggeschnitten bei euch?
3: Oh, also das wäre der Extremfall, aber im regulären Fall eher nicht, nein.
1: Arbeitest du in einer Schönheitsklinik?

0: Nein.
1: Ist es was Ärztliches? Also braucht man, gibt es einen Arzt bei euch?
0: Der Arzt kommt im Zweifel dazu, ja.
1: Ah, du bist Rettungssanitäter.
2: Ja.
0: Ist richtig.
2: Ja.
1: Aber so mit Blaulicht durch die Kante fahren ist schon ein bisschen Kindheitstraum, oder?
0: Klar, macht es irgendwo ein bisschen Spaß, weil man schon ein bisschen schneller fahren darf und über rote Ampeln und so.
1: Ja.
0: Aber man muss sich halt immer im Hinterkopf behalten, da geht es einem Menschen hinten schlecht, ne? Also.
1: Ja, ist immer eine ernste Lage.
0: Ja.
1: Ihr macht wirklich alle ganz wichtige Jobs in der 89.0 RTL Community. Jetzt bestes Beispiel.
2: Und
1: deswegen
2: auf jeden Fall.
1: Auch so geil, dass wir das spielen können mit euch. Deswegen rein mit euch in die 89.0 RTL App und dann seid ihr die Nächsten, deren Job wir erraten bei Drop Your Job hier auf 89.0 RTL.
2: Gucken, ob Jakob es schafft.
1: Ja.
2: Mal gucken.
1: Ja. Den nächsten kriege ich.

0: Fever Dream, Alex Roman hier, euer Start und Dienstagmorgen, 7:43 Uhr. Schön, dass ihr da seid.
1: Moinsen.
0: Vielleicht habt ihr es auch mitbekommen, alle Sammler auf jeden Fall. Meine Tante zum Beispiel ist da richtig im Game drin, die sammelt so Barbies. So
1: was?
0: Special Barbie-Puppen.
1: Wie alt ist deine Tante?
0: Oh Gott, wie ist meine Tante? Ende 40, Anfang 50.
1: Und sammeln die Barbie-Puppen?
0: Ja, aber halt geil, so fancy. Okay. Total geil, dann werden die auch so ausgestellt. Die sehen total schön aus und jetzt gibt es eine neue Barbie von Whitney Houston.
1: Okay.
0: Bitte sag mir, du weißt, wer Whitney Houston ist.
1: Naja, eine Sängerin, klar, bekannt.
0: Eine Sängerin, okay, gut, anderes Thema. Aber wir haben uns deswegen mal gedacht, wir machen unsere eigenen Barbies. Haben wir auch gemacht, könnt ihr gerne mal abchecken bei uns auf Insta, @89.0RTL. Und ich finde, die sind gut gelungen. Ich sehe ein bisschen muskulöser aus, als ich eigentlich bin.
1: Das ist das Gute, man kann ein bisschen nachhelfen.
0: Sowas. Ne? Also check's gerne mal aus.
1: Aber warum haben die dich denn muskulöser gemacht und ich bin immer noch so ein halber Lulatsch?
0: Ja, halt der Wahrheit entsprechend.
1: Ja, weil die Muskeln bei dir der Wahrheit entsprechen. Ja.
0: Okay, du hast krasse Waden. Aber ich,
1: ich habe auch wirklich krasse Waden. Guckst du dir an? Ja. Ist egal, komm Leute.
0: Also check's gerne mal aus und jetzt einen guten Start rein in Dienstagmorgen, die 89.0 RTL Morning Show ist da. Hast du deine Waden gerade gezeigt?
1: Ich habe meine Waden gezeigt, ja.

0: Harry Styles, American Girls. Man kann ihn nur lieben, oder?
1: Klar.
0: Der kann gut singen, er sieht gut aus. Ich bin ein bisschen neidisch, bin ich ehrlich.
1: Der hat letztens Fans getroffen und dann hat er so Hallo gesagt und dann hatte ein Fan ein kleines Baby auf dem Arm und hat er so mit dem Baby so die ganze Zeit so, es war so süß.
0: Oh Mann, das ist so sympathisch, das nervt mich richtig. Naja, hier ist 89.0 RTL, das ist auch jetzt gut. Toby Romeo, where the lights are low, guten Morgen.

0: 7:53 haben wir es. Ihr seid hier genau richtig in der 89.0 RTL Morning Show. Gleich mit Dominik Feig. Und ich muss, es ist halt voll der TikTok-Sound gerade. Und kennt ihr diesen, wenn ihr auf Klo seid und dann habt ihr das Handy so mit und TikTok läuft durch und dann läuft dieser eine Song in Dauerschleife.
1: Ja.
0: Das ist dann auch manchmal White Keys. Trotzdem guter Song. Aber naja.
1: Ja, aber ich sag mal, lieber der in Dauerschleife als irgendwie hier absolut ein Atemlos oder sowas, ne?
0: Na, oder, boah, ich hab letzte Nacht, ich bin zum Kühlschrank nachts, weil ich irgendwie Durst hatte und hatte keinen Bock, Licht anzumachen. Hab dann halt das Licht von meinem Handy genutzt und hab dann ein TikTok-Video quasi als Licht gehabt, um zum Kühlschrank zu laufen.
1: Du weißt, es gibt auch eine Taschenlampe am Handy, ne? Und,
0: ja, die ist mir zu hell gewesen. Die ballert manchmal ganz schön rein.
1: Ist ja unglaublich.
0: Naja, gut, so war es halt. Ne?
1: Also, Alena, ich glaube, das ist ein anderes Thema, über das wir mal in Ruhe sprechen müssen. Dominik Feig haben wir auf jeden Fall gleich für euch mit Harrison. All the Things She Said gibt's noch dazu und alle Farben Wanna Dance. 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
0: Ich wollte ja die Müdigkeit nicht verlieren.
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0: Wir haben hier bei uns im Team den ultimativen Beweis dafür, dass es heute wirklich kühler ist. Unsere Kollegin Franzi hat eigentlich einen Pony normalerweise.
1: Ja.
0: Und jetzt, wo es so heiß war, die letzten Tage hat sie immer so zurückgesteckt, weil man schwitzt halt dann auch so übelst so auf der Stirn und so. Und heute war der erste Tag, wo sie wieder ihren Pony getragen hat. Also, es ist kühler.
1: Sind die Schotten wieder dicht?
0: Da kennt man. 25 Grad heute maximal. Ein Mix aus Sonnewolken am Start und es bleibt trocken.
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1: 7:55 ist es.
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1: Mit Dirk.
6: Guten Morgen. Die Flüsse in Deutschland haben wegen des heißen Sommerwetters immer weniger Wasser. In Magdeburg ist die Elbe nur noch rekordmäßige 39 Zentimeter tief. Und immer mehr Bundesländer erlauben jetzt Lkw auch sonntags über die Autobahnen zu fahren, weil der Schiffsverkehr mit wichtigen Gütern wegen der niedrigen Wasserstände richtig eingeschränkt ist. Auf dem Anwesen von Kim Kardashian in Kalifornien hat die Polizei jetzt einen Einbrecher geschnappt. Der 27-Jährige soll auch schon Sachen in sein Auto geladen haben. Eine OnlyFans-Karriere kann in Russland richtig teuer werden. Ein neues Gesetz verbietet nämlich Strippen und freizügige Fotos im Internet. Die ersten OnlyFans-Models sind auch schon festgenommen worden. Es drohen bis zu 3 Jahre Straflager. Steak Natur bekommt in einem Restaurant in Florida jetzt eine ganz neue Bedeutung. Das Steakhouse bietet seinen Gästen ein FKK-Essenserlebnis an. Ja, man kann da komplett nackt essen. Die Teilnahme kostet allerdings bis zu $300.
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1: Gab einen Unfall auf der A2 Richtung Berlin zwischen Lehrte und Lehrte Ost. Da braucht ihr gerade 25 Minuten länger. Und auch in der Gegenrichtung nach Dortmund dauert es länger zwischen Irxleben und der Raststätte Börde auf der linken Spur. Da gab es auch einen Unfall. Der aktuelle Blitzer steht auf der B444 zwischen Groß-Ilsede und Groß-Lafferde bei Gartenstädt.
0: Wo?
1: Hat man gemerkt, dass ich kurz. Ist egal. 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
1: Ja, Leute, kommt ganz ehrlich, ist für uns alle Montag. Also,
0: ja, du kommst gerade aus 2 Wochen Urlaub zurück. Du hast doch heute noch
1: das Sprechen wieder lernen.
0: Du hast heute noch Welpenschutz. Aber nur heute. Morgen wird's ernst.
1: Aber morgen kommt die Peitsche wieder raus, Leute. Ihr wisst nicht, wie das hier läuft. Wenn Alena dann raus.
0: Ich hab's schon bereit, hier zu liegen. Kurz vor 8 ist es Dienstagmorgen. Wir starten rein mit einem Favorite von euch, Harrison. All the things she said. Guten Morgen.
1: Ein bisschen mag ich's.
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1: Auch.

0: Hi, guten Morgen. Schön, dass ihr da seid.
1: Na?
0: 8:07 haben wir es und starten jetzt ganz entspannt rein in Dienstag. Und mit einem Thema, wo ich niemals dachte, dass man da so krass drüber diskutieren kann. Aber wir kriegen so viele Nachrichten von euch. Vielen Dank dafür. Falls ihr gerade irgendwie im Homeoffice seid oder so, oder sonst guckt mal später zu Hause, wie viele Handtücher hängen bei euch im Bad?
1: Exakt 2.
0: So, und ich wurde jetzt als komisch abgestempelt hier von der Redaktion und von Kollegen, weil ich habe 4. Und das hieß, es ist zu viel. Das hat nämlich auch Christian aus Dessau gesagt, hat extra eine Sprachnachricht geschickt.
2: Ja, okay, also 4 Handtücher sind wirklich halt 4 zu viel. 1 für mich, 1 für meine Oma, 1 für Boden, wenn man aus der Badewanne rauskommt.
0: Ja, okay.
2: Aber dass man 4 Handtücher benutzen muss, ist ein bisschen einartig. Ja, ist schon ein bisschen komisch.
0: So, aber vielleicht verstehen die Mädels das eher. Ich muss mal aufklären.
1: Ja, klar.
0: Ein Handtuch für den Körper. Dann ein Handtuch für die Haare, weil ich mache ja nicht wusch wusch und bin dann fertig. Ich mache ja so einen Turban auf dem Kopf dann so, ne?
1: Ja.
0: So, dann 1 fürs Gesicht, weil wenn ich mich abschminke, da ist immer ein bisschen Make-up noch so dran, muss ja nicht an das andere Handtuch. Und 1 für die Hände. Also Hände, Gesicht, Körper und Haare.
1: Finde ich jetzt nicht
0: zu viel, oder? Ja. Und ich meine, hier Schnatti aus Quedlinburg, die hat's wirklich getoppt.
3: Ich habe im Bad 9 Handtücher hängen.
1: Was?
3: Weil ich habe 2 Hunde. Den Monty Pico und die Peppi, die müssen ja auch ab und zu mal baden.
1: So.
3: Ja, weil dreckige Füße und tralala und hopsasa. Ich habe im Bad 9 Handtücher. 6 für mich, 3 für die Hunde.
1: Okay.
3: Wo ist das Problem? Handtücher kann man immer haben.
0: Ist das wohl das Problem, dass ich 4 habe?
1: Darf man nur nicht verwechseln, nicht, dass man dann irgendwie überall Hundehaare hat oder sowas. Ich wäre aber dafür, dass wir Handtücher komplett abschaffen. Ich würde es gerne machen wie den Autowaschanlagen, dass wir alle so riesen Föhns haben und uns einfach so einen Föhn lassen. Da wird einem auch nicht kalt, das ist die perfekte Lösung.
0: Ich dachte, du meinst jetzt, wir Hunde so abschütteln, aber...
1: Wenn du das kannst, Respekt, Alena.
0: Die 89.0 RTL Morning Show ist an. Guten Morgen.
1: Morgen.

0: Hallöchen, Dienstagmorgen haben wir es, die 89.0 RTL Morning Show, schickt euch rein.
1: Genau.
0: Und da kann man froh sein, dass man eigentlich nicht mehr in der Schule ist. So. In Niedersachsen hat eine Schule nämlich jahrelang falsche Abschlüsse vergeben. 107 Schüler hatten entweder einen falschen Abschluss oder fälschlicherweise gar keinen Abschluss. Weil irgendwie, es gibt ja diese Ausgleichsregelung, ne? Und die wurde falsch berechnet.
1: Wie machst du das? Stell dir vor, du arbeitest seit 10 Jahren als Arzt und hast so einzelne Abi und merkst dann, ich habe mein Abi eigentlich gar nicht bestanden.
0: Ich habe eigentlich gar keinen Abschluss.
1: Was machst du denn dann?
0: Ja, dann ist auch zu spät.
1: Dann ist zu spät, genau. Dann kann er nachfragen.
0: So. Aber guck mal, Abi sagt ja auch eigentlich nichts über die beruflichen Fähigkeiten aus.
1: So ist es nämlich eigentlich so. Und ihr könnt euch hier auf jeden Fall sicher sein, Big Nick, der irrt sich niemals, wenn er spontan mit euch zockt. Dann stimmt das auf jeden Fall. Alles immer sofort. Der Call geht nach Merseburg.
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3: Matze. Der Big Nick ist hier. Wir wollen jetzt Wortspiel spielen. Das härteste Wortspiel der Welt.
4: Na, dann bin ich mal bereit.
3: Spontan jetzt am Telefon. Ich kriege mit, dass du auf jeden Fall wacher bist als manche andere um die Uhrzeit. Wir spielen 10 Wörter in 10 Sekunden mit dem gleichen Buchstaben. Are you ready?
4: Ready.
3: Super. Okay, wunderbar. Taxifahrer bist du, richtig?
4: Richtig.
3: Dann ist dein Buchstabe T wie Taxometer. 10 Wörter in 10 Sekunden. Zeit läuft ab jetzt.
4: Taxi, Tacho, Taximeter.
3: Na, eins noch. Tintenfisch.
4: Genau.
3: Und Zeit um. Ja, das ist ja nicht so schlimm. Also ich hoffe, dass du als Taxifahrer dann aber für deine Kunden ein bisschen schneller unterwegs bist, ne?
4: Ja, und kreativ auf jeden Fall.
3: Das stimmt, wenn man hier nochmal in die Nebenstraße reinfahren muss und kreativerweise muss ich hier nochmal abbiegen. Matze, danke schön, dass du mit uns mitgespielt hast.
0: Okay, also, während Jakob sich noch auslacht, weil er statt Tintenfisch verstanden hat.
1: Oh Gott, Leute.
0: Geht ihr einfach rein in die App für eine Runde Big Nicks Wortspiel. Wenn ihr es schafft, gibt es eine JBL-Box im 89.0 RTL-Design. Lohnt sich auf jeden Fall. Schafft das schon.
1: Aber ihr habt es auch gehört, oder?
0: Ja, ich habe es auch gehört.
1: Oder liegt es an mir?
0: Ich habe es auch gehört, aber ich bin halt nicht sechs. Guten Morgen.

0: Es heißt, der Dienstag sei der unbeliebteste Tag der Woche, aber schaut mal, es ist der kühlste Tag der Woche. Ihr müsst euch nicht mit den Kollegen streiten, wer den besten Ventilator hat. Und dazu läuft noch 89.0 RTL, also eigentlich ist es ein perfekter Tag, oder?
1: Besser geht's nicht. Schön, dass ihr da seid. Guten Morgen.
0: Guten Morgen.
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1: Ich habe es ein bisschen unterschätzt heute Morgen, dass es wirklich, wirklich frisch ist und auch frisch war vorhin. Ne? Mhm. Ich hab ein Kleid an, weil ich dachte, naja, 25 Grad, Sonne, immer noch warm. Und dachte heute Morgen dann, als ich aus der Tür gegangen bin, ui, ganz so ein, zieht ein bisschen unten rum. Naja, also, frisch heute, aktuell haben wir 16 Grad, geht später rauf auf 25, Sonnenwolken sind am Start. Bleibt aber trocken für euch.
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0: Ich muss kurz.
1: Ja,
0: okay.
1: Naja,
0: ich muss kurz wieder klarkommen.
1: So.
0: 5:30 ist es. Und hier ist Dirk für euch.
8: Guten Morgen. In Kolumbien hat es das schwerste Erdbeben seit Jahrzehnten gegeben. Weit über 100 Menschen sind gestorben. Mehr als 60 Häuser sind komplett eingestürzt. Aktuell suchen Rettungskräfte nach Überlebenden. In Nürnberg muss ein Mann für 7 Jahre ins Gefängnis, weil er ein Mädchen auf den Philippinen jahrelang übers Internet schwer missbraucht hat. Per WhatsApp hat er dem Kind und der Mutter Anweisungen für sexuelle Handlungen gegeben und dafür immer zwischen 10 und 70 Euro bezahlt. Im Süden von Niedersachsen war die wichtige Autobahn A7 für mehr als 12 Stunden komplett gesperrt wegen eines Waldbrandes, weil nämlich der Rauch direkt über die Straße gezogen ist, ging da nichts mehr. Donald Trump hat bei seinem Online-Dienst Truth Social eine neue Einnahmequelle erschlossen. Wer Trumps Posts ein paar Sekunden früher sehen will als alle anderen, kann das für $100.000 im Monat haben. Erste Kunden gibt's tatsächlich auch schon. 10 Firmen haben sich den Zugang gekauft.
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0: Es gab einen Unfall auf der A2 Richtung Berlin zwischen Lehrte und Lehrte Ost. Da brauchte gerade 25 Minuten länger. Und der aktuelle Blitzer steht auf der B3 Richtung Celle an der Abfahrt Schillerslage. 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
1: 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Wie ihr da rankommt, wie das Ganze funktioniert, hier noch 2 Songs. Also bleibt dran. Guten Morgen.
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1: Das dreh ich auf.

0: 8:33 Uhr, schön, dass ihr da seid. Hallöchen.
1: Hi.
0: Wir sind immer noch mittendrin in der Festivalsaison. Jetzt am Wochenende war ja Sonne, Mond, Sterne. Jetzt Donnerstag startet zum letzten Mal leider das Highfield Festival. Und ich finde so, auf Festivals lässt man ja immer so viel Kohle. Mhm. Nicht mit uns.
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4: Immer wenn ihr euch ein Festivalticket besorgt, wenn ihr auf dem Festival irgendwie was zu essen holt, was zu trinken, dann holt ihr die 89.0 RTL App raus, packt's rein und holt euch die Kohle zurück und gönnt euch euer Sommer-Cashback.
0: Yes. Aber nicht nur fürs Festival, ne? Sondern
4: für
0: alles. Egal, was diesen Sommer macht.
4: Für alles, was im Sommer ansteht. Theresa aus Burgdorf war schon in der App und ist jetzt bei uns in der Show.
0: Du hast dich eingecheckt für dein Sommer-Cashback. Für was brauchst du Kohle diesen Sommer?
4: Ich glaube, ich kann es sagen. Dein Nachname ist von Navroth.
5: Ja.
4: Ist ein Adelstitel. Also musst du irgendwie deinen Westflügel neu sanieren oder so? Brauchst du neue Farbe für den Ostflügel?
5: Selbstverständlich.
4: Der Fahrer mit dem Bentley braucht neue Felgen oder
0: neue
4: so?
0: Neue Pferde.
5: Nee, auch falsch. Ich fahre mit einer Freundin im Herbst tatsächlich erst im Urlaub. Und dafür braucht man ja dann
4: Geld.
5: Auch ein bisschen Taschengeld so nebenbei.
4: Definitiv.
0: Ja, auf jeden Fall. Das Ferienhaus dann irgendwie so auf den Malediven, na klar, gar kein Problem.
4: Das ist wirklich
5: bayerischer Wald, aber fast.
0: Ganz nah dran. Aber da war ich als Kind voll oft. Das war richtig schön.
4: Na dann wird's aber sowas von Zeit. Also Leute, ihr wisst Bescheid. Egal wo es hingeht, egal was diesen Sommer ansteht, immer die 89.0 RTL App dabei haben. Geheimtipp, dann gibt's immer euer Sommer-Cashback zurück.
0: Yes, 8:35 Uhr, die 89.0 RTL Morningshow ist da. Jakob ist am Start.
4: Hallo.
0: Alena hier, schön, dass ihr da seid. Guten Morgen.
6: Guten Morgen.

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0: Da hat man direkt so Bock, bei dem Sound so abzuhauen, irgendwie an den Strand, so eine richtig geile Beachparty. Weißt du, so Sommerkleider.
1: Okay.
0: Du nicht?
1: Du kannst ihn nicht einfach abhauen, wir müssen ja noch arbeiten.
0: Ja, aber das ist so das, was der Sound mit einem macht. Der 89.0 RTL Morning Mix direkt aus dem In The Mix Stream. Also falls ihr dann irgendwie nachher abhaut an den Strand für eine geile Beachparty, nehmt die 89.0 RTL App mit. Da gibt es den In The Mix Stream 24/7 und kostenlos für euch. Wird eine gute Feier.
1: Weiß nicht, ob wir das noch machen können, Alena. Wenn du dann immer abhaust, kann ich dich die ganze Zeit festhalten. Das geht so nicht.

0: Das ist eine absolute Schocknachricht.
1: Skandal!
0: Morgen. Die 89.0 RTL Morning Show ist an. Riesenschlagzeile. Pommes werden kürzer. Weil irgendwie Hitze und die Knollen dann kleiner, weil feldtrocken und dann die Pommes kürzer.
1: Merz, wo ist Merz, wenn wir ihn brauchen? Wirklich, kürzt überall jetzt auch bei den Pommes. Meine Güte, wo kommen wir denn da hin?
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1: 9.27 Uhr. Hier ist die 89.0 RTL Morning Show an für euch. Also falls es heute nicht so richtig läuft auf Arbeit, dann macht einfach ein bisschen lauter, dann ist es ganz entspannt.
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1: Es kam ein Unfall auf der A2 Richtung Berlin zwischen Lehrte und Lehrte Ost. Da brauchte 30 Minuten länger. Und der aktuelle Blitzer steht auf der B217 bei Rosen Richtung Hameln. 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
10: Habt eine gute Fahrt, kommt gut an. Schön, dass ihr da seid. Hello.
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0: Ja, euch geht's heute genauso wie Jakob vielleicht. Kommt gerade zurück aus dem Urlaub.
1: Hallo!
0: Welcome back! 89.0 RTL ist bei euch, aber egal, ob ihr gerade aus dem Urlaub zurückkommt oder einfach ganz krass durchzieht, wir finden raus, was ihr da macht.
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0: So, Jakob, der Christoph aus Lüneburg ist für dich da.
3: Guten Morgen.
0: Mal gucken, was er beruflich macht. Find's raus.
3: Moin. Okay, ist dein Job ein Kindheitstraum von dir?
4: Nein.
3: Arbeitest du mit Menschen zusammen?
4: Ja.
3: Sind das Kunden?
4: Kunden ist nicht das richtige Wort.
3: Patienten?
4: Ja.
3: Weil du denen hilfst, eine Krankheit zu überwinden?
4: Ja, kann man so sagen.
3: Bist du Zahnarzt?
4: Nein.
3: Was renkst du denn wieder ein? Renkst du den Körper wieder ein?
4: Einrenken tue ich selber nicht, nein.
3: Okay, aber bei dir wird eingerenkt. Also arbeitest du in einer Physiotherapiepraxis?
4: Nein.
3: Wird irgendwas weggeschnitten bei euch?
4: Oh, also das wäre der Extremfall, aber im regulären Fall eher nicht, nein.
3: Arbeitest du in einer Schönheitsklinik?
4: Nein.
3: Ist es was Ärztliches? Also braucht man, gibt es einen Arzt bei euch?
4: Der Arzt kommt im Zweifel dazu, ja.
3: Du bist Rettungssanitäter.
0: Ja.
4: Ist richtig.
0: Ja.
3: Aber so mit Blaulicht durch die Kante fahren ist schon ein bisschen Kindheitstraum, oder?
4: Klar, macht es irgendwo ein bisschen Spaß, weil man schon ein bisschen schneller fahren darf und über rote Ampeln und so.
3: Ja.
4: Aber man muss sich halt immer im Hinterkopf behalten, da geht es einem Menschen hinten schlecht. Ne? Also,
3: ja, ist immer eine ernste Lage.
4: Ja.
3: Ihr macht wirklich alle ganz wichtige Jobs in der 89.0 RTL-Community. Jetzt bestes Beispiel.
0: Und genau deswegen wollen wir rausfinden, was ihr da macht. Einfach euren Job ins Spotlight stellen, weil ihr habt es verdient, weil ihr macht einen krassen Job. 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

0: Die 89.0 RTL Morning Show, Sahne am Dienstagmorgen. Hello, hello. Und sie hat jetzt die krasseste Auszeichnung eigentlich von allen bekommen. Und Sarah Larsen gleich für euch mit She Did It Again. Und Obama bringt ja jedes Jahr was total Süßes, seine Sommerplaylist raus. Songs, ja, die er im Sommer gefeiert hat und die gerade sein Favorite sind. Der hier ist mit dabei. Der Boy hat Geschmack. Ey, sag's, wie es ist.
1: Das ist, ja, absolut.
0: Ich finde das total süß und ich finde das total cute.
1: Es ist wirklich süß. Ich meine, wenn man von Obama irgendwie belobigt wird, dann, ich glaube, dann hat man es geschafft im Leben, oder?
0: Belobigt?
1: Ja. Teil haben wir gleich für euch. Dazu gibt's Fast By mit Beautiful Life und David Guetta, Teddy Swims, Towns and I, Gone, Gone, Gone. Das sind die besten Hits von heute hier auf 89.0 RTL.
0: Guten Morgen.
1: Und ihr hat gleich der liebe Max für euch.
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9: Das ist heute wirklich sau entspannt, ne? Auf Arbeit ankommen, ohne richtig krass zu schwitzen. Maximal 23 Grad, jetzt sind wir schon bei 19. Ist ein Mix aus Sonne und Wolken. Also heute schön durchatmen.
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9: Gleich um 10.
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9: Und das gibt's von Dirk.
11: Hallo. In Kolumbien suchen die Retter nach dem schweren Erdbeben unter den Trümmern nach Überlebenden. Insgesamt sprechen die Behörden jetzt schon von über 100 Toten und viele Menschen werden immer noch vermisst. Die Regierung hat den Notstand ausgerufen. Meta-Chef Mark Zuckerberg hat richtig Ärger. Seine Luxusjacht soll auf das SOS eines Schiffes in Seenot nicht reagiert haben, obwohl sie ganz in der Nähe war. Zuckerbergs Team sagt, wir haben den Hilferuf einfach nicht mitbekommen. An Bord der ersten Lufthansa-Flieger gibt es bald Highspeed-Internet. Basis ist ein Vertrag, den die Lufthansa mit Elon Musks Satelliten-Internet Starlink abgeschlossen hat. Nächste Woche soll es schon losgehen. In Italien haben Müllmänner einem Lottogewinner den Millionengewinn gerettet. Sie haben seinen irrtümlich weggeworfenen Lottoschein mit den richtigen Zahlen tatsächlich aus einem Müllwagen rausfischen können und den dann auch zurückgegeben. Die Gewinnsumme mehr als 1 Million Euro.
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9: Da gab es einen Unfall auf der A2 Richtung Berlin zwischen Lehrte und Lehrte Ost. Dort kommt der einspurig dran vorbei, dauert eine halbe Stunde länger. Ein kaputtes Fahrzeug auf der A9 Richtung Nürnberg zwischen dem Rastplatz Kliekenaue und Vockerode. Und noch ein Unfall auf der A352 Richtung Hamburg zwischen Langenhagen-Kaltenweide und dem Dreieck Hannover Nord vor der Baustelle. Der aktuellste Blitzer, der steht auf der B3 Richtung Celle an der Abfahrt Schillerslage. 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
9: So, wir starten rein. Das war heute ganz schön frisch auf dem Weg zur Arbeit, oder? Also, ja, ich habe schon viele Leute gesehen, die hatten Jacken an, lange Hosen und ihr müsst euch mal vorstellen, da haben wir uns ja gestern noch übelst einen abgeschwitzt bei 34 Grad. Aber ihr lehnt euch am besten jetzt schön zurück, atmet ein bisschen durch nach der ganzen Hitze hier. Ich spiele euch die meiste Musik, David Guetta, Teddy Swims, spiele ich euch gleich. Sarah Larsen und Tyler sind auch mit dabei. Aber jetzt dreht er erstmal schön laut. Hier ist Fastboy mit Beautiful Life.
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Kurz nach 10, ihr gerade schön auf Arbeit angekommen. Geht's euch auch gerade so? Man ist halt unterwegs irgendwie und tausende Baustellen sind überall. Ne? Also mir ist es aufgefallen heute Morgen, ich sehe irgendwie nur noch Baustellen. Aber fuckt zwar ein bisschen ab morgens, wenn man im Auto sitzt, aber man kann länger im Auto sitzen und dabei schöne Lieblingssender hören. Hier ist 89.0 RTL. Ich bin Max und spiele euch garantiert die meiste Musik. Und jetzt kommen wir erstmal so ganz gechillt hier rein in den Dienstag mit freshem Sound von Tyler und Sarah Larsson. Also schön laut drehen. Hier ist She Did It Again.

Mit BTS kommen wir ganz entspannt rein hier in den Dienstagvormittag. Und wenn ihr gerade so im Büro sitzt und ChatGPT mal wieder für euch arbeiten lasst, dann gibt's jetzt gute Nachrichten, Leute, denn OpenAI schafft für Gratis-Nutzer jetzt das Textlimit ab. Ja, man kennt's, also mal zu viel mit ChatGPT geschrieben, jetzt gibt's aber keine Pausen mehr, jetzt könnt ihr wieder genug fragen, ich finde das richtig geil. Ich habe zum Beispiel noch nie dafür bezahlt irgendwie, nutze es aber ständig, war dann immer so ein bisschen genervt, oh, jetzt ist das Limit wieder voll. Aber das Warten hat sich offenbar gelohnt. Also, wenn die meisten Kollegen jetzt hier irgendwie noch im Urlaub sind, macht euch keinen Kopf, Leute. ChatGPT regelt das schon. Ihr lehnt euch zurück, dreht einfach nur das Radio laut, entspannt ein bisschen zu der meisten Musik hier auf 89.0 RTL. Ich bin Max und das ist In My Mind. Schön, dass ihr hier seid.

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0: Leute, ich habe eine ganz wichtige Frage an euch. Wir kommen hier irgendwie bei uns in der Redaktion auf keinen Nenner. Gerade jetzt so nach der ganzen Hitze. Wie oft wechselt ihr da eure Handtücher eigentlich? Also ein Kollege sagt jetzt, der geht zweimal am Tag duschen, einmal morgens, einmal abends. Und der benutzt das Handtuch morgens, legt es dann irgendwo in die Ecke, benutzt es abends nochmal und dann muss es direkt in die Wäsche. Boah, also ich sag euch, ich finde das wirklich ein bisschen übertrieben. Was sagt Reiko aus Leipzig?
1: Ja, spätestens nach 4 Tagen, weil sonst ist es eklig. Aber ich finde, das ist auch so Hygienegeschichte. Mhm. Und nach 4 Tagen sind die Keime in deinem Körper, auch nicht nur im Handtuch.
0: Okay, er sagt also 4 Tage und Justin aus Halberstadt hat sich auch noch gemeldet.
2: Spätestens alle 3 Tage sollte man sein Handtuch wechseln. What? Das ist normale Hygiene.
0: Okay, er sagt dann also alle 3 Tage. Ich bin mal gespannt. Also ich sage immer so, ich benutze es irgendwie so lange, bis es stinkt und dann wird es halt gewechselt. Naja, was sagt die 89.0 RTL Community? Wann muss das Handtuch gewechselt werden? Wann ist es widerlich? Wann geht es einfach nicht mehr? WhatsApp-Sprachnachricht direkt in die Show 0175 24 24 89.0. Wer von euch überbietet 4 Tage? Hier ist Tiffany Harris mit Vertigo.

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0: So macht die Arbeit doch Spaß. Nicht die ganze Zeit hier irgendwie so am Rumschwitzen. Den ersten Kaffee habt ihr euch auch schon geholt. Und damit geht's rein ins nächste Meeting. Wenn man hier ein bisschen geraved mit James Hype, ganz neu, Serotonin, das ist so der Song, der gibt jetzt so für Dienstag richtig geile Motivation mit. Ne? So geht er rein, marschiert, steckt die Kollegen direkt an, dann wird das ein richtig grandioser Tag. Gleich für euch außerdem Harry Styles auf der Playlist American Girls, Teddy Swims, Mr. Know-It-All und auch Alex Warren, Fever Dream spielen wir euch. Das sind die besten Hits von heute hier auf 89.0 RTL. Ich bin gleich wieder da und ihr bleibt einfach dran.
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0: Endlich mal nicht schwitzen den ganzen Tag. Richtig angenehm heute, auch die Nacht können wir wieder richtig geil schlafen. Sind die Kollegen heute endlich auch mal wieder motiviert auf der Arbeit. Jetzt haben wir gerade 20 Grad, geht noch auf 23, bleibt heute schön entspannt. Mix aus Sonne und Wolken, erst am Donnerstag wird's wieder heiß.
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0: Gleich um 11.
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0: Und das gibt's von Dirk.
11: Hallo. Die Flüsse in Deutschland haben wegen des heißen Sommerwetters immer weniger Wasser. In Magdeburg ist die Elbe nur noch rekordmäßige 39 cm tief. Und immer mehr Bundesländer erlauben jetzt Lkw auch sonntags über die Autobahnen zu fahren, weil der Schiffsverkehr mit wichtigen Gütern wegen der niedrigen Wasserstände richtig eingeschränkt ist. Auf dem Anwesen von Kim Kardashian in Kalifornien hat die Polizei jetzt einen Einbrecher geschnappt. Der 27-Jährige soll auch schon Sachen in sein Auto geladen haben. Eine OnlyFans-Karriere kann in Russland richtig teuer werden. Ein neues Gesetz verbietet nämlich Strippen und freizügige Fotos im Internet. Die ersten OnlyFans-Models sind auch schon festgenommen worden. Es drohen bis zu 3 Jahre Straflager. Steak Natur bekommt in einem Restaurant in Florida jetzt eine ganz neue Bedeutung. Das Steakhouse bietet seinen Gästen ein FKK-Essenserlebnis an. Ja, man kann da komplett nackt essen. Die Teilnahme kostet allerdings bis zu $300.
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0: Da gab es einen Unfall auf der A2 Richtung Berlin zwischen Lehrte und Lehrte Ost. Dort geht es einspurig dran vorbei. Gegenstände liegen auf der A7 Richtung Hamburg zwischen Schwarmstedt und der Raststätte Allertal. Und noch Gegenstände auf der A71 Richtung Sangerhausen am Kreuz Erfurt auf der rechten Spur. Der aktuellste Blitzer steht auf der B446 zwischen Holzerode und Billingshausen. 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
0: Bam, bam, bam. Wir gehen rein, Leute. Schön, dass ihr mit am Start seid. Ich bin Max. Ey, ja, machen wir uns nichts vor, Leute. Ich weiß, statistisch gesehen ist Dienstag der unbeliebteste Tag der Woche. Aber ey, bei der Musik hier wird der Dienstag direkt zur richtig fetten Vormittagsparty. Gleich noch Somber mit Homewrecker. Wirklich, das ist der Sommersound, den ihr liebt. James Hype ganz neu mit Serotonin. Der sorgt für die beste Beat-Party im Auto. Und jetzt dreht er schön laut. For the one and only, Harry Styles.
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Das ist Summer mit Homewrecker. Das klingt einfach gar richtig geil im Sommer. Und Leute, jetzt stellt euch mal vor, ihr kommt morgens so ins Rathaus, habt irgendwie einen Termin gemacht, so, ja, wollt irgendwie einen neuen Ausweis beantragen, bla bla bla. Und dann hängt da so ein Schild, heute Abend ganz große Swingerparty. Ja, ihr guckt wahrscheinlich genauso verwirrt wie ich, aber diese Idee hat jetzt ein Mannheimer Politiker, Julian Verrat, rausgehauen. Der will das Rathaus zu einer großen, so einem großen Ort für eine Swingerparty machen. Er verspricht sich dadurch mehr Tourismus, ja, und viel mehr wirtschaftliche Einnahmen für die Stadt. Also ich habe letztes Jahr mal in Mannheim gelebt, wo ich das jetzt gelesen habe. Das war so 2-3 Straßen weiter. Ich dachte so, ah, boah, ich weiß ja nicht. Also wenn jemand bei euch heute im Outlook so eine Einladung drinstehen hat, dann... ja, herzlichen Glückwunsch. Aber Leute, ich sag's euch ganz ehrlich, wer braucht schon hier irgendwie so eine Swingerparty, wenn man 89.0 RTL hat? Ne? So nämlich, da gibt's eh schon die beste Party, die geilste Mucke für euren Vormittag. Und der schiebt euch jetzt richtig schön rein hier in die Richtung Mittagspause. Ganz neu, das ist James Hype mit Sarah Tonnen. Ich bin Max, schön, dass ihr hier seid. Hier ist 89.0 RTL. 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

Mr. Know-it-all, Teddy Swims, perfekter Start hier für euren Dienstagvormittag auf 89.0 RTL. Das ist auch irgendwie so ein Motivationssong, der schiebt so richtig schön an, gerade wenn man vielleicht vor einer großen Herausforderung oder Challenge steht. Und das denkt sich heute auch Nathalie Pohl, die wohl krasseste Schwimmerin Deutschlands. Die ist nämlich gerade auf dem Weg von Frankfurt nach Köln. Ja, 4 Tage lang einmal durch Rhein und Main durchschwimmen. Es ist wirklich krass. Ich habe hier gerade so nebenan einmal den Livestream offen. Das ist wirklich irre. Also 220 Kilometer, das ist mir ja irgendwie schon mit dem Auto zu viel. Aber die schwimmt das noch und macht damit auffällig oder macht damit aufmerksam auf Kindern, dass sie schwimmen lernen sollen. Also Schwimmfähigkeit der Kinder ist eine geile Aktion. Boah, aber hätte da nicht auch ein Insta-Post gereicht? Macht man das nicht heutzutage so? Könnt euch auf jeden Fall im Internet mal reinziehen. Und jetzt macht ihr euch einen richtig schönen Vormittag. Hier ist 89.0 RTL mit Talk to You.

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0: What a Republic, Need Your Love. Ey, ohne Mist, diese Stimme, die erkennt man direkt, klingt einfach nach richtig geilem Sommer hier bei uns am Dienstagvormittag. Aber apropos Sommer, der Sommerhit, der wurde ja mittlerweile auch hier schön bekannt gegeben. Shakira hat's mal wieder getan mit Burna Boy, der Song zur Fußball-WM 2026. Und Julian aus der Community, du feierst den auch?
1: Ja, ich verbinde das irgendwie so mit dem Sommer, weil das ist irgendwie so mein Sommerhit. Ich finde ihn einfach absolut klasse.
0: Ja, so nämlich. Deswegen jetzt mal hier die Arbeit schön unterbrechen. Also schön laut drehen, die Kollegen mal ein bisschen hier hochholen. Ein bisschen Dancen ist angesagt am Vormittag. Schön laut drehen, das sind Shakira und Burna Boy mit Dai Dai.

0: Geht's euch im Sommer irgendwie auch so? Irgendwie, man sehnt sich viel schneller nach dem Gehalt, bis das Gehalt dann wieder kommt, weil es ist irgendwie alles richtig teuer im Sommer. Ne? Man will Eis essen gehen, Freibadbommes, Klamotten und so weiter. Kostet euch diesen Sommer aber gar nichts.
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0: 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Ja, egal für was, ne, auch nächstes Konzert, was ihr irgendwie machen wollt. Oder fürs nächste Mittagessen, was euch jetzt ansteht, das gönnt ihr euch jetzt nämlich zu Dominik Feig mit White Keys hier auf 89.0 RTL. Schön, dass ihr hier seid.

0: alle Augen auf euch, dass ihr jetzt auch ja pünktlich zur Mittagspause abhaut. Also jetzt letzte E-Mail schreiben, den letzten Nagel nochmal in die Wand hauen und dann hier ab in die Mittagspause. Und richtig geilen Sound gibt's natürlich nur hier auf 89.0 RTL. Gleich noch Sorry Papi, Topic Becky G, richtig geile Kombo. Außerdem J-Lo und David Guetta, Save Me Tonight habe ich auch noch für euch. Bibi Rexha, Faithless, New Religion. Also ihr merkt, die Playlist ist randvoll mit richtig nicer Mucke. Damit geht es rein in die Mittagspause. Die besten Hits von heute hier auf 89.0 RTL. Bis gleich.
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0: Ich finde das voll krass zu sehen heute. Viele Kollegen schon hier mit dem Pullover, mit den Herbstklamotten. Aber Leute, auch wenn es heute mal ein bisschen kühler ist, die nächsten Tage ab Donnerstag wird es wieder richtig heiß. Heute aber Mix aus Sonne und Wolken, maximal 23 Grad.
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0: Gleich um 12.
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0: Und das gibt's von Elisa.
11: Hi. Auf Sizilien sitzen wegen des Ätna-Ausbruchs etwa 30.000 Urlauber fest. Manche haben sogar die Nacht am Flughafen Catania verbracht, weil alle Unterkünfte auf der Insel voll sind. Der Flughafen bleibt wegen Vulkanasche bis heute Abend für Landungen gesperrt. Die Flüsse in Deutschland haben wegen des heißen Sommerwetters immer weniger Wasser und es bremst den Schiffsverkehr. Immer mehr Bundesländer lassen Lkw deshalb jetzt auch sonntags fahren. Ganz neu gerade dabei zum Beispiel Schleswig-Holstein. In mehreren Orten in Südhessen laufen viele Bewohner wohl gerade ungeduscht rum, aber aus einem ernsten Grund. Da gibt es nämlich einen großen Waldbrand und die Einwohner in 4 umliegenden Dörfern sind zum Wassersparen aufgerufen. Auch Baden und Gießen sollen sie weglassen und eben duschen. FIFA-Boss Gianni Infantino kriegt gerade die volle Breitseite Kritik und Rücktrittsforderungen für seine gescheiterten Pläne, dass sich Investoren in die WM-Vermarktung einkaufen können. Nur auf einen kann er sich noch verlassen. US-Präsident Trump hat gepostet, Infantino ist fantastisch. Ist aber auch kein Wunder, sein Familienclan hatte ja schon die Fühler nach den WM-Anteilen ausgestreckt.
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0: Da gab es einen Unfall auf der A2 Richtung Berlin zwischen Lehrte und Lehrte Ost und einen Unfall noch auf der A7 Richtung Hamburg zwischen Bad Fallingbostel und Dorfmark. Dort braucht er eine Viertelstunde länger. Der aktuellste Blitzer, der steht in Hannover in der Kirchhorster Straße stadteinwärts. 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
0: Bam, bam, bam. So, jetzt wird hier erstmal fett Mittag gegönnt, Leute. Also, wenn der Arbeitskollege jetzt nochmal ankommt und fragt, kannst du mal hier noch da dies und jenes machen? Nee, nee, nee. Ihr verabschiedet euch jetzt richtig schön hier zur Dönerbude oder Pizzabude. Oder es gibt noch die Nudeln vom Vortag, schmecken auch ganz geil. Aber die beste Musik gibt's hier auf 89.0 RTL. Gleich noch J-Lo, David Guetta, Save Me Tonight. Und maximal genauso geil ist das Duo hier, Topic und Becky G mit Sorry Puppy.
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jetzt wird die Arbeit mal hier fett unterbrochen, Leute. Es ist eh Mittagspause, ne? Dann kann der nächste Termin eh noch ein bisschen warten. So oder so freut ihr euch alle schon heute auf den Feierabend. Und da bleibt ihr direkt heute bei eurem Lieblingssender. Denn wie gewohnt gibt es natürlich jeden Tag kurz nach 6 unseren 89.0 RTL in the Mix Feierabendmix. Ihr wisst Bescheid, über 10 Minuten Nonstop-Hits in einem richtig geilen DJ-Set. So wie es gewohnt seid. 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Here's Repeated.

0: Bibi Rexha, Faithless, New Religion. Dazu gönnt euch jetzt erstmal richtig schön fett euer Mittag. Auch wenn der Kollege noch sagt, ah, ich muss noch hier mal kurz was zu Ende machen. Nee. Einfach direkt in die Pause verschwinden. Und kennt ihr das so? Man hat so genügend Zeug eigentlich zum Frühstück gehabt und auch gegessen, aber hat irgendwie direkt wieder riesen Hunger, auch wenn es erst irgendwie 12.18 Uhr jetzt ist. Also gönnt euch jetzt irgendwie schön Döner, Pizza. Oder auf Asiatisch hätte ich jetzt auch irgendwie Bock. Naja, bleiben wir erstmal hier, nur Träume. Sophia aus Göttingen hat sich in die Show gemeldet. Was gibt's bei dir heute zum Mittag?
1: Meine Mittagspause verbringe ich mit Rauchen und Essen holen.
0: Ja, ganz easy. Kann so einfach sein. Also Leute, schön Arbeit hier beiseite legen. Gönnt euch euer Mittag. 89.9 RTL ist bei euch. Ich bin Max und das ist Sommersound, den ihr liebt. Hier ist Lost Frequencies. Schön, dass ihr hier seid.

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Leute, ich habe eine ganz wichtige Frage an euch. Wir kommen hier in der Redaktion einfach auf keinen Nenner. Gerade jetzt so, die Hitze ist ja so rum, müssen wir uns ein bisschen öfter duschen. Ein Kollege sagt, er geht zweimal am Tag duschen, einmal morgens, einmal abends. Und er benutzt das Handtuch dann morgens, legt so ein bisschen in die Ecke. Abends muss es direkt gewaschen.

0: werden. Ey, da sag ich, das ist viel zu übertrieben. Das kannst du doch eigentlich noch viel länger nutzen. Was sagt Jasmin aus Bernburg?
1: Ganz einfach ein Lifehack. Und zwar mache ich das immer, wenn ich meine Periode kriege. Weil dann weiß ich, 4 Wochen sind rum. Ich handle das übrigens auch gleich mit dem Bettbeziehen. Also immer, wenn die Periode kommt, Handtuch und Bettwäsche wechseln.
0: Was? Alle 4 Wochen WTF? Also ich dachte schon, mit meiner Woche bin ich schlecht dran. Aber 4 Wochen ist schon wirklich heavy. Ich habe auch mal bei Insta die Umfrage. Könnt ihr mal reinschauen. @89.tl. Sorry. Jule sagt alle 5 Tage. Flo sagt, nach 1-2 Wochen sollte man dann schon mal wechseln. Boah, ich weiß nicht, ist ein schwieriges Thema, aber 4 Wochen ist, finde ich, dann schon so ein bisschen heavy. Was sagt die 89.0 RTL-Community dazu? Wann muss das Handtuch gewechselt werden? WhatsApp-Sprachnachricht direkt in die Show 0175 für 24 24 89.0. Wer überbietet die 4 Wochen? Boah, das ist schon ein bisschen eklig, oder?

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0: Modern Friends hier auf 89.0 RTL und mit genauso geiler Mucke geht's weiter. Der Mr. Know-It-All steht schon in den Startlöchern. Ohne Mist, es gibt so Songs, wirklich, je öfter man die hört, desto geiler werden die. Genauso einer ist es, Teddy Swimsuit, Mr. Know It All, gibt's gleich in der nächsten halben Stunde. Außerdem Dennis Lloyd, You Not Us, Diamonds spiele ich euch. Tame Impala, Jenny auch dabei, Dracula, da gibt's einen richtig fetten Beat fürs Auto. Und den Summer Sound, den ihr liebt, von Kamerad, Hack Yourself, auch noch mit dabei. Das sind die besten Hits von heute hier auf 89.0 RTL. Bis gleich.
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0: Das ist heute nochmal schön entspannt. Bisschen durchatmen. Bei 21 Grad ist ein Mix aus Sonne und Wolken. Genießt das, bevor es die nächsten Tage wieder richtig heiß wird. Donnerstag dann sogar wieder bis zu 35 Grad.
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0: Gleich um 1 und hier ist Elisa.
10: Hi. Etwa 30.000 Urlauber sind auf Sizilien gestrandet, weil der Vulkan Ätna dort seit Freitag Asche auspustet. Viele kampieren am Flughafen, weil alle Unterkünfte voll sind und nichts fliegt und berichten von Chaos und auch Wucherpreisen für Shuttles in andere Orte. Ein syrisches Gericht hat den ehemaligen syrischen Machthaber Assad in Abwesenheit zum Tode verurteilt, wegen Mordes, Folter und Verbrechen gegen die Menschlichkeit. Assad hat sich nach Russland abgesetzt. Ob er je ausgeliefert oder gefasst wird, ist unklar. Klimaaktivisten haben in der Nacht auf Sylt an etlichen SUVs die Luft aus den Reifen gelassen. Sie sprechen selbst von 50 Autos, die Polizei von 20. Und die sagt auch, die Reifen wurden ja nicht zerstört, deshalb ist es auch kein Straftatbestand. Ein Streit um Pizzabelag und Größe ist in der Nacht in der Nähe von Osnabrück völlig eskaliert. Am Ende soll der Pizzabäcker eine Frau mit einem vollen Pizzakarton beworfen und sie auch geschlagen haben. Die Kunden hatten online bestellt und waren mit der Lieferung nicht einverstanden. Die sind dann in den Imbiss gefahren und da ist es dann ein bisschen handgreiflich geworden.
0: Leute, esst doch einfach die Pizza.
10: Mensch. Ja, ich verstehe das auch nicht. Die sollten auch irgendwie eine Gratis-Pizza kriegen oder eine neue, wollten sie dann aber nicht. Da denke ich mir, egal wie die Frage lautet, die Antwort ist immer, ja, ich nehme die Gratis-Pizza.
0: So. Gut, Elisa, vielen Dank, weil ich habe jetzt Bock auf Pizza.
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0: Da gibt es Stau auf der A2 Richtung Dortmund zwischen dem Kreuz Hannover-Buchholz und Hannover-Bodfeld. Kurz vor der Baustelle 4 Kilometer Stop and Go. Und der aktuellste Blitzer steht auf der B217 bei Rosen Richtung Hameln. 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
0: Bam, bam, bam. So, langsam wird ja schon mal Richtung Feierabend geschält, Leute. Nur noch 2 Meetings, eine Dienstfahrt und ja, 4 Kaffeepausen, dann geht's hier ab nach Hause. Ich bin Max und spiele euch garantiert die meiste Musik, damit das Mittagstief hier überhaupt gar keine Chance hat. Gleich noch You Not Us, Dennis Lloyd mit Diamonds, richtig nicer Sound. David Guetta, Robin Schulz auch noch mit am Start. Aber jetzt Bühne frei für den Mr. Know-It-All. Hier kommt Teddy Swims.
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Wenn ihr gerade im Büro sitzt und ChatGPT mal wieder eure ganze Arbeit macht, ne, lässt grüßen, gibt's jetzt gute Nachrichten für euch, denn OpenAI schafft jetzt, dass hier diese Pausen ab, ne, dass ihr nicht mehr ChatGPT genug Sachen fragen dürft. Richtig geil, ich habe dafür nämlich noch nie bezahlt für ChatGPT. Ich finde das richtig nice, dass es das jetzt nicht mehr gibt. Also wenn die paar Kollegen, die noch im Urlaub sind, sich immer noch nicht wieder blicken lassen auf Arbeit, dann würde ich sagen, könnt ihr alles an ChatGPT diesmal wieder abgeben. Hat sich also gelohnt, das Warten. Und jetzt dreht erstmal schön laut hier für euren Vormittag. Mittagspause ist rum. Und jetzt gibt's hier richtig den ersten Sound auf 89 TL. Ich bin Max, das sind Good Old Days. Und ich wünsche euch einen wunderschönen Vormittag.

Leute, jetzt stellt euch mal vor, ihr kommt so morgens ins Rathaus rein, wenn ihr vielleicht irgendwie einen Termin habt, wollt ihr irgendwie einen neuen Ausweis oder so. Und dann steht da abends, steht da dran, heute Abend große Swingerparty. Ja, genauso verwirrt, wie ihr jetzt guckt, so klingt's auch. Und zwar ein Mannheimer Politiker, Julian Verrath, hat das rausgehauen. Der will in Mannheim jetzt aus dem Rathaus eine Swingerparty machen. Also, ich weiß ja nicht. Ich habe in Mannheim letztes Jahr mal gelebt, hab da ziemlich in der Nähe sogar gewohnt und kann mir das gar nicht vorstellen irgendwie. Er meint, das könnte Millionen einbringen und auch für mehr Tourismus sorgen. Boah, also ich weiß ja nicht. Es gibt ja verschiedene verrückte Einladungen, die man auch irgendwie in seinem Postfach dann morgens so vielleicht sieht. Die gehört wahrscheinlich dann nicht mit dazu. Aber Leute, ich sag's euch ganz ehrlich, wer braucht schon hier irgendwie einen Zwingerclub, wenn man 89.0 RTL hat? Ja, dann gibt's die Party so oder so rund um die Uhr. Jetzt gibt's richtig nice Mucke für euren Dienstag. Das hier schiebt euch so richtig rein in Richtung Feierabend. Das ist Flo mit Leak It. Ich bin Max und ihr dreht jetzt richtig schön laut. Schön, dass ihr hier seid. Hier ist ein 89.0 RTL.

0: Hier ist euer Lieblingssender, hier ist 89.0 RTL, gleich noch richtig fresher Summer Sound von Holly Humberstone, To Love Somebody.
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0: Harrison mit All the Things She Said. Klingt einfach nach einem richtig nicen Sommersound, obwohl ja der Sommersong des Jahres Shakira geworden ist mit Die Die. Das war ja der Fußball-WM-Song. Aber nicht nur Shakira stand da auf der großen Bühne bei der WM, sondern auch noch zwei andere, unter anderem die Jungs hier. Das sind die Jungs von BTS, richtig nice. Und Coldplay, ja, auch der hat eine richtig nice Show gemacht und der hat auch so eine Stimme irgendwie, die erkennt man immer wieder. Und die beiden habe ich jetzt für euch hier auf 89.0 RTL. My Universe heißt der Song und Paula aus der Community, du feierst den Song auch?
1: Kann man immer schön so abdancen und man kann das auch im Büro hören.
0: Ja Mann, let's go!

kompletter Fiebertraum heute. Gestern haben wir alle noch maximal uns hier irgendwie einen abgeschwitzt. Und heute sehe ich einfach schon Leute, wie sie mit Jacken und Pullovern draußen wieder rumlaufen. Aber ey, die bisschen Abkühlung wurde ja wirklich Zeit. Tut richtig gut, können wir schön entspannen und vor allem auch nachts mal wieder schlafen. Also genießt die frische Luft, reißt die Fenster alle auf, bevor es am Donnerstag wieder heißt 34 Grad und schwitzen. Und dann macht ihr euch jetzt hier straight Richtung Feierabend. Hier ist 89.0 RTL, ich bin Max und das ist Clock Clock mit Out of the Dark.

0: Radio. Ich sag euch Leute, mit der Mucke hier macht der Feierabend im Auto noch viel mehr Spaß. Das sind Tyler und Sarah Larsson mit She Did It Again. Damit geht's gleich ganz gechillt rein hier in euren Feierabend. Außerdem Fastboy, ich bin bei euch. Beautiful Life, Tiffany Harris ist dabei, Vertigo, One Republic, Need Your Love, Oliver Heldens Lady. Also ihr merkt, die Playlist, die ist randvoll mit richtig geiler Mucke. Das sind die besten Hits von heute. Die gibt's gleich in der Big Nick Show.
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8: Herzlich willkommen am Nordpol der Woche. Schnallt euch an für eiskalte 24 Grad. Das ist der kühlste Tag der Woche, also genießt ihn.
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8: 5 vor 2 und hier ist Elisa.
10: Hi. Die Bahngeneralsanierung könnte sich noch länger hinziehen als bisher gedacht. Eigentlich sollen die 40 wichtigsten Strecken bis 2036 fertig sein. Aber Bahnchefin Palla will den Plan nochmal umkrempeln und realistischer planen. Wie genau ist unklar. Hintergrund: Bei der Bahnstrecke Hamburg-Berlin hat es schon nicht geklappt, dass nach einem halben Jahr alles fertig und baustellenfrei ist. Die Zahl junger Frauen und Mädchen, die wegen Essstörungen in der Klinik landen, hat sich innerhalb von 20 Jahren verdoppelt. Laut Statistischem Bundesamt waren deswegen zuletzt 6.000 Frauen pro Jahr zwischen 10 und 17 im Krankenhaus. Auf Sizilien sitzen wegen des Ätna-Ausbruchs 30.000 Urlauber fest. Manche haben sogar die Nacht am Flughafen Catania verbracht, weil alle Unterkünfte voll sind und nichts fliegt. Der Flughafen bleibt wegen Vulkanasche bis heute Abend für Landungen gesperrt. In mehreren Orten in Südhessen laufen viele Bewohner wohl gerade ungeduscht rum, aber aus einem ernsten Grund. Da gibt es einen großen Waldbrand und die Einwohner in 4 umliegenden Dörfern sind zum Wassersparen aufgerufen. Duschen, Baden und Gießen sollen sie möglichst weglassen.
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8: Stau auf der A2 Richtung Dortmund zwischen dem Kreuz Hannover-Buchholz und Hannover-Bothfeld. 15 Minuten dauert es länger. Und der aktuellste Blitzer zwischen Celle und Fuhrberg. 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
8: Hallihallo, Hallöchen. Zwischen Braunschweig und Erfurt sitze gerade vorm zweiten Kaffee. Rechnet aus, wie lange der Nachmittag noch geht. Darf ich ihn euch einen kleinen Schluck kürzer machen mit Top Sound von Tyler, Jonas Blue und jetzt Fastboy mit Beautiful Life. Und diese Stunde verrate ich euch, welches Insekt gerade eure Balkone erobert. Kurz vor zwei.
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kurz aufgepasst, weil es um euer Geld geht. Ich schreibe Kapitän Marie aus Hannover über WhatsApp. Und die hat es letzte Woche verpennt, ärgert sich heute noch, aber das ist doch gar kein Problem. Ich meine, solltet ihr diesen Sommer Kohle ausgegeben haben, könnt ihr jederzeit in unserer 89.0 RTL-App reinschreiben, wo euch zufällig ein kleines Loch im Portemonnaie passiert ist. Und wir zahlen easy, gar kein Problem. Genießt dieses Wetter, genießt den großartigen Dienstag. Jetzt mit Tiffany Arrays.

Also bei dem Song fühlt man sich ein kleines bisschen wie in einer Strandbar. Ich mag den total. Michiko mit DJ Gocha, Jason Derulo auf 89.0 RTL. Und mittlerweile trudeln über 2000 Gottesanbeterinnen Sichtungen pro Woche rein. Wenn man die sieht, muss man ein Foto machen und die online hochladen für die ganzen Wissenschaftler. Große Augen, frisst ihre Männchen nach der Paarung. So eine Kollegin haben wir alle. Irgendeine macht's ja garantiert. One Republic, Nietzsche. Oh, ich halt gerade richtig böse durch diese Fensterscheiben von meinen Kolleginnen angeguckt. Ich bin Big Nick, hier ist 89.0

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13: Stau auf der A2 Richtung Dortmund zwischen dem Kreuz Hannover-Buchholz und Hannover-Bodfeld. 15 Minuten dauert es im Moment länger. Und der aktuellste Blitzer auf der B72 in Hachmühlen in beiden Richtungen. 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Immer sofort informiert um kurz vor 3:30. Hier ist die Big Nick Show. Der Nachmittag ist noch lang, aber den teilen wir uns. Also ihr macht euren Kram und ich kümmere mich um den Top-Sound.
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0: Schön, dass ihr da seid. Klärt euch eine JBL Soundbox für Top-Sound, wenn ihr unterwegs seid. Emily aus Emmertal traut sich jetzt und direkt danach gibt's The Bowser mit McNally.
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0: 10 Wörter kriege ich von dir in 10 Sekunden mit dem gleichen Buchstaben.
2: Oh je.
0: Du kannst meiner Stimme vertrauen. Ich sage, los geht's. Dann macht's klick, klick, klick, tut. Und dann läuft die Zeit.
2: Okay.
0: Der Buchstabe jetzt in dem Fall wäre G wie Geburtstagstorte. Das heißt, 10 Wörter in 10 Sekunden mit dem gleichen Buchstaben G. Zeit läuft!
2: Gabel, Gepard, Gehen, Gas, Gurke, Grün, Rot. Scheiße.
0: Was hast du gesagt?
2: Gar nicht.
0: Das sagt man nicht, das sagt man nicht. Das gehört sich nämlich auch nicht. Ist so. Traut ihr euch? Seid ihr mutig? Ohne Schimpfwörter wäre ganz toll, wenn ihr euch anmeldet in der 89.0 RTL App und klärt euch eine schicke JBL Soundbox im 89.0 RTL Design.

Somber mit Homewrecker auf 89.0 RTL gehört euch. Euer absoluter Top-Sound. Ich kann es total nachvollziehen. Der Song ist der absolute Mega-Burner. Mein Name ist Big Nick. Könnt ihr mal bitte aus dem Auto rausschauen? Ich liebe es, wenn man mal so hier und da an verschiedenen Orten schon sieht, die Erntezeit beginnt. Irgendwo fährt da schon wieder irgendeine riesige Landwirtschaftsmaschine rum. Ich finde das mega geil. Und stell fest, ja, ich bin auch reif. Urlaubsreif. Bin nicht sogar ein bisschen urlaubsüberreif. Aber gut, das kläre ich mit der Chefetage. Jetzt Bibi Rasher.

0: Hallo, hier ist Picknick auf 89.9 L. Ich habe heute irgendwie ein bisschen Bock auf euch. Was ist denn hier los? Ich komme gar nicht mehr hinterher, ey. Ihr schreibt WhatsApps ohne Ende. Hier direkt in die Show 0175 24 24 89 0. Ich bin hier nur noch am fleißig tippen. Ich freue mich so sehr, dass ihr die Picknick Show hört. Wirklich, dicken, fetten Schmatzer. Mua. Gleich gibt's Alex Warren, Fever Dream. Und ich packe euch noch ein bisschen mehr in die Playlist rein, weil, na, ihr wisst, wir spannen die meiste Musik. Alex Warren, habe ich gesagt, David Guetta gibt's, BTS, Lola Young und ganz viele mehr. Schön, dass ihr da seid.
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0: Höchstwert erreicht. 24 Grad. Wer jetzt meckert, dass es zu kalt ist, kriegt von mir persönlich Sommerführerschein entzogen. Ab morgen fangen wir wieder an zu schwitzen, also genießt es doch heute.
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0: 5 vor 3.
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0: Und hier ist Elisa.
12: Hi. Die großen deutschen Flüsse trocknen immer weiter aus. Nach der Elbe in Magdeburg meldet jetzt auch der Rhein in Köln einen historischen Tiefstand. Laut ADAC treibt das Niedrigwasser im Rhein auch die Spritpreise, weil die Lieferung auf Straßen und Schienen verlegt und damit teurer wird. Ein syrisches Gericht hat den ehemaligen syrischen Machthaber Assad in Abwesenheit zum Tode verurteilt. Wegen Mordes, Folter und Verbrechen gegen die Menschlichkeit. Assad hat sich nach Russland abgesetzt. Ob er je ausgeliefert oder gefasst wird, ist unklar. Bahnpendler müssen durch die Generalsanierung der Bahn möglicherweise noch länger mit Baustellenstress rechnen. Bahnchefin Paller will den Sanierungsplan nochmal umkrempeln und neue Prios setzen. Denn schon die ersten Baustellen haben gezeigt, es läuft nicht so reibungslos wie geplant. FIFA-Boss Gianni Infantino kriegt ja gerade die volle Breitseite Kritik und Rücktrittsforderungen für seine gescheiterten Pläne, dass sich Investoren in die WM-Vermarktung einkaufen können. Nur auf einen kann er sich noch verlassen. US-Präsident Trump hat gepostet, Infantino ist fantastisch. Kein Wunder, Trumps Familienclan hatte ja schon die Fühler nach den WM-Anteilen ausgestreckt.
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0: Stau auf der A2 Richtung Dortmund zwischen dem Kreuz Hannover Ost und Hannover Bothfeld. 20 Minuten dauert es länger. A7 Richtung Kassel zwischen Westenholz und Schwarmstedt liegen Reifenteile. Und A71 Richtung Suhl zwischen Erfurt-Gispersleben und Erfurt-Bindersleben liegt ein Plastikteil mitten auf der Fahrbahn. Und der aktuellste Blitzer auf der A2 Richtung Berlin beim Rastplatz Ihlegrund. 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
0: Diese Stunde landet ihr mit mir zusammen in der Notaufnahme. Freiwillig? Macht euch mal schon mal keine Sorgen hier. Entspannung, Entspannung, Entspannung. Talk to You spiele ich euch und um 3:30 will ich eure schlimmste Küchenstory hören. Es ist 3:15. Ich bin Big Nick und freue mich, dass ihr hier seid.
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Ein toter Hauself stoppt eine 500-Millionen-Stromtrasse zwischen England und Irland. Die Videos sind der Knüller. Jonas aus Wolfsburg hat sie auch gesehen. Er schreibt per WhatsApp, ich heule mir immer noch ein ab bei der Szene. Ist so, in Großbritannien haben Harry Potter-Fans so ein Millionen-Bauprojekt gestoppt. Und die Videos gehen viral. Und bei der zuständigen Baufirma läuft Harry Potter inzwischen nur noch unter der Bezeichnung er, dessen Name nicht mehr genannt werden darf. BTS mit Swim läuft auf 89.0 RTL. Einen schönen Nachmittag.

Das, was ich euch jetzt erzähle, erzähle ich euch nur, weil es sich meine Nachbarin gewünscht hat. Die Nachbarin aus der ersten Etage ist schon wirklich sehr, sehr alt. Und sie sprach mich an und sagte, Nick, das musst du mal im Radio erzählen. Kennt ihr After Eight? Boah, das ist diese ekelhafte Schokolade. After Eight bricht nach 64 Jahren die alte Tradition. Und dann gibt's die ohne Minze. Drei neue Geschmäcker. Meine Nachbarin wusste zumindest schon mal, dass eine davon Karamell ist. Ich denke mal, dass nach Schokolade mit Minzgeschmack jetzt auch noch Zahnpasta mit Schokogeschmack kommt. Irgendwas. Bah. Na gut, ich hab's gemacht. Ich hab's euch effektiv nur für den Hausfrieden erzählt. Hier ist Big Nick, hier ist 89.0 RTL mit Dominik Falk.

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2: Stau auf der A2 Richtung Dortmund zwischen dem Kreuz Hannover Ost und Hannover Bodfeld. Dauert es 20 Minuten länger für euch. Und A7 Richtung Kassel zwischen Westenholz und Schwarmstedt liegen Reifenteile. A71 Richtung Suhl, da liegt ein Plastikteil zwischen Erfurt-Gispersleben und Erfurt-Bindersleben. Und der aktuellste Blitzer, der steht auf der B71 in Tevel-Jerusalem in beiden Richtungen. 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Und jetzt kommt der absolute Megaknüller. Immer mehr Leute aus unserer 89 RTL Community landen in der Notaufnahme wegen einer verdammten Avocado. Das muss nicht sein. Ich nehme das jetzt in die Hand. Sprichwörtlich. Nach drei Songs.
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Unfallstatistik Deutschland. Über 80% der Leute mit Avocado-Hand sind Frauen zwischen 20 und 29. Die Notaufnahmen sehen das täglich. Messer rutscht am Kern ab und dann wird's ordentlich blutig. Die Avocado-Hand, quasi Tennis am Gen Z. Auf Insta zeige ich euch, wie man eine Avocado auseinanderschneiden kann, ohne sich das Messer in die Hand zu rammen. Hier ist Big Nick, hier ist 89.0 RTL.

1. Deutschland wählt gerade sein Naturwunder und 4 von 9 Kandidaten liegen bei uns hier in der 89 RTL Community. Teufelsmauer im Harz, Feengrotten in Saalfeld, Albersteder Ried und der Zittauer Steinzoo. So, Sarah aus Nordhausen versuche ich gerade zu überzeugen über WhatsApp, heute nach Feierabend 1 von den 4 mal zu besuchen. Abstimmung geht bis Ende September. Ein Moor und ein Haufen Steine gegen den Rest von Deutschland. Na, drücken wir mal die Daumen.

0: So, noch zwei Stunden, dann habt das doch. So, und dazu gibt's Top-Songs. Self-Aware von Timber City, Fading von Alle Farben, Repeated von Martin Garrix und Ed Sheeran. Das geht hier Schlag auf Schlag, da kommt keiner mal mit, weil wir hier die meiste Musik spielen auf 89.0 RTL. Und wie euer Feierabend heute doppelt schnell läuft, verspreche ich euch. Ich bin Big Nick und freue mich, dass ihr hier seid.
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0: So, super, wenn für die Ersten gleich der Hammer fällt. Und für alle, die von der Baustelle kommen, genießt das Feierabendwetter. Und an die Spätschicht im Krankenhaus oder Supermarkt, bitte durchhalten, ihr schafft das.
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0: Kurz vor vier und hier ist Elisa.
10: Hallöchen. Der Schiffsverkehr auf den großen deutschen Flüssen läuft langsam aber sicher auf Grund. Deswegen lockern immer mehr Bundesländer das Sonntagsfahrverbot für Lkw. Inzwischen sind es 12. Ganz neu dabei Hessen, Schleswig-Holstein und Hamburg. Die Flusspegel sinken immer weiter und der ADAC sagt, dadurch wird auch Sprit teurer, weil der Transport mit Lastern und Zügen mehr kostet als auf dem Wasser. Es bleibt erstmal dabei. Thüringens Ministerpräsident Vogt ist sein Doktortitel los. Die TU Chemnitz hat seinen Widerspruch gegen die Aberkennung abgelehnt. Jetzt will er klagen. Die Zahl junger Frauen und Mädchen, die wegen Essstörungen im Krankenhaus landen, hat sich innerhalb von 20 Jahren verdoppelt. Laut Statistischem Bundesamt waren deswegen zuletzt 6.000 Frauen pro Jahr zwischen 10 und 17 in der Klinik. Klimaaktivisten haben in der Nacht auf Sylt an etlichen SUVs die Luft aus den Reifen gelassen. Sie sprechen selbst von 50 Autos, die Polizei von 20. Und die sagt auch, die Reifen wurden ja nicht zerstört, deshalb ist es kein Straftatbestand.
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0: Stau auf der A2 Richtung Dortmund zwischen dem Kreuz Hannover Ost und Hannover Bothfeld. 15 Minuten dauert es da länger. Und der aktuellste Blitzer auf der B214 in Celle Richtung Hambüren mit 89.0 RTL. 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
0: Es ist kurz vor vier. Ich will euch gar nicht verwirren, weil also diese Stunde kriegt ihr zwei Dinge. Warum kriegt ihr zwei Dinge? Ihr wisst, bei Big Nick immer ein bisschen mehr. Ihr kriegt euren Feierabend früher. Und die Frage, wer heute Abend Europameister wird. Ja, ich will euch nicht verwirren. Und los geht's jetzt erstmal mit Self-Aware von Timber City.
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0: Oh, hier gibt's eine kleine Information von mir, weil kurz vor 18 Uhr kippt, aber sowas von der Schalter, da gibt's unseren 89.0 RTL in the Mix. Feierabend-Mix. Yeah! Babadau! So, Tim aus Dessau, ich freue mich, dass du die Big Nick Show hörst. Und der hat mir verraten, der stellt sich dafür jedes Mal einen kleinen Wecker.
1: Süß, oder?
0: Ey, der ist ein Vorbild. Macht es genauso. Und wer nicht warten will, kriegt unseren In-The-Mix-Stream in der 89.0 RTL-App.

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Community, wir müssen supporten bei der Leichtathletik-Europameisterschaft in Birmingham. Yemesi Mabri hat Bronze im Kugelstoßen geholt. Der Florian Brem, Silber über 5000 Meter. Ich habe Muskelkater vom Daumendrücken, Seitenstechen vom Jubeln. Putzig, der Florian, ne? Im Ziel hat er geweint, aber ganz ehrlich, wenn ich 5000 Meter am Stück rennen müsste, würde ich aber auch weinen. Und garantiert nicht vor Glück.

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6: A2 Richtung Berlin zwischen Peine und Peine Ost steht ein kaputter LKW auf der rechten Spur und Stau auf der A2 Richtung Dortmund zwischen dem Kreuz Hannover Ost und Hannover Bodfeld. 15 Minuten dauert's länger. Der aktuellste Blitzer auf der B217 in Hachmühlen Richtung Hillisfeld mit 89.0 RTL. 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Und kurz vor halb fünf hier ist Big Nick. So, ja, hier ist immer Feierabend angesagt jetzt hier. Also fahrt nach Hause und ich begleite euch. Euer Lieblingsbeifahrer ist jetzt mal wieder aktiver.
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0: Wie viel legt ihr im Urlaub eigentlich obendrauf? Hier ist die Big Nick Show auf 89.0 RTL und über 96% gegen Trinkgeld. Crazy, also wir sind so spendabel in der 89.0 RTL Community, das ist der absolute Megahammer. Und die Hälfte gibt sogar 5-10%. Obendrauf, der Rest ist nach dem dritten Uso so betüttelt, dass er Prozentrechnung gar nicht mehr kann. Tommy kommt aus Halberstadt, ist Taxifahrer, selbst er bekommt Trinkgeld.
1: Trinkgeld ist eigentlich eine Nachtschicht immer, außer am Tag, keine Ahnung. Ob's in der Nacht liegt oder so, dass die Leute froh sind, dass ich nach Hause fahre und ihnen zu Hause ankommen und denen Trinkgeld geben oder so. Ich weiß man auch nicht.
0: Wie sieht's bei euch aus? Packt ihr gerne oben was drauf? WhatsApp-Sprachnachricht zu mir in die Show an die 0175 24 24 89 0.

genießt bitte diesen Feierabend. Der ist wirklich sehr, sehr angenehm, wie ich finde. Ab morgen wird es wieder richtig schön warm. Bullig warm. Zum Wochenende sogar brutal heiß. Also es wird so brutal heiß. Wäre das Wetter eine Netflix-Serie, man müsste den Jugendschutz-Pin eingeben. Hier ist Big Nick, hier ist 89.0 RTL mit One Republic. 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

0: Der Dienstag ist durch, sobald ihr rausgeht. Geht raus. Ja. Und bitte, dreht bei diesem Song richtig, richtig laut. Ugel gibt's gleich mit Move Into the Sun. Das ist der absolute Mega-Knaller. Also ja, okay, ich bin fein damit, dass Shakiras Die Die Sommerhit des Jahres ist, aber ja, vielleicht hat Ugel den Song einfach zu spät rausgebracht. Nächste Stunde auch noch mit Flo Leakit, Kamerad dabei, Will.i.am und Bibi Rexha, New Religion.
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0: 24 Grad, also wer jetzt den Hausschlüssel dreht, Arbeitsklamotten aus, Kaltgetränk schnappen, perfekte Wohlfühlluft.
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0: Und hier ist Elisa.
9: Hi. Die großen deutschen Flüsse trocknen immer weiter aus. Nach der Elbe in Magdeburg meldet jetzt auch der Rhein in Köln einen historischen Tiefstand. Laut ADAC treibt das Niedrigwasser im Rhein auch die Spritpreise, weil die Lieferung auf Straßen und Schienen verlegt und damit teurer wird. Die Bahngeneralsanierung könnte sich noch länger hinziehen. Eigentlich sollen die 40 wichtigsten Strecken bis 2036 fertig sein. Aber Bahnchefin Paller will den Plan nochmal umkrempeln und realistischer planen, denn die ersten Sanierungen sind nicht wie am Schnürchen gelaufen. Der Bundesnachrichtendienst darf künftig erstmals aktiv zurückschlagen. Bei einem laufenden Cyberangriff auf Deutschland soll er die IT-Systeme der Angreifer manipulieren dürfen. Die Bundesregierung will das neue Gesetz morgen auf den Weg bringen. Ein Streit um Pizzabelag und Größe ist in der Nähe von Osnabrück völlig eskaliert. Am Ende soll der Pizzabäcker eine Frau mit einem vollen Pizzakarton beworfen und sie geschlagen haben. Die Kunden hatten online bestellt und waren mit der Lieferung unzufrieden. Die sind dann in den Imbiss gefahren und da ist es dann ein bisschen handgreiflich geworden.
0: Das ist aber eine gute Idee.
9: Was?
0: Na, ich muss mich nur ein bisschen aufregen, bis der Pizzabäcker komplett eskaliert und dann wirft er mir eine weitere Pizza zu.
9: Der wollte denen auch eine gratis anbieten, die wollten sie dann irgendwie nicht. Also es war schon sehr...
0: Jetzt stell dir vor, du nimmst die gratis Pizza und bringst ihn zum Eskalieren. Dann hast du eine zweite Pizza im Karton.
9: Geschäftsidee, ja.
0: So, machen wir so.
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0: A2 Richtung Berlin. Zwischen Peine und Peine-Ost steht ein kaputter LKW auf der rechten Spur. Der aktuellste Blitzer auf der B27 in Gebäudehausen Richtung Wolbrandshausen. 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
0: Kurz vor 5, so klingt ein wunderbarer Feierabend-Endsport. Also wenn ihr mich fragt. Jetzt gibt's Leakit mit Flow und ihr habt's auch fast geschafft. Und diese Stunde erzähle ich euch auch noch, wie Harry Potter-Fans einen halben Milliardenbau gestoppt haben. Ohne Zauberstab. Crazy. Erfahrt ihr alles diese Stunde hier in der Big Nick Show. Ich freue mich, dass ihr da seid. Fahrt mit mir nach Hause.
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Und die Hitze hat es möglich gemacht. Wir haben so viele Gottesanbeterinnen wie noch nie in Deutschland. Marek aus Jena hat mir gerade eine WhatsApp geschickt. Er hätte schon 3 auf seinem Balkon gesehen. Die muss man dann fotografieren, dann muss man die hochladen. Und der Nabu sagt, mehr als 2000 in der letzten Juliwoche. Und das Widersprüchliche an diesen Viechern ist ja, Gottesanbeterinnen beten Gott an, aber sie sind trotzdem Insekten. Richtiger Boomerwitz, habe ich von meinem Onkel. Hier ist Big Nick, hier ist 89.9 RTL.

Ihr seid in der Big Nick Show auf 89.0 RTL. Und eine schicke JBL-Box ist heute auch wieder mit im Spiel. 10 Wörter in 10 Sekunden beim Wortspielspiel und dann gehört sie euch, wenn ihr swuppt, seid mutig. Jasmin aus Halberstadt hat es letzte Woche bei 8 Wörtern leider zerlegt. Und gleich um 17.35 Uhr seid ihr dran. Anmelden in der 89.0 RTL-App.

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2: A2 Richtung Berlin zwischen Peine und Peine Ost steht ein kaputter LKW auf der rechten Spur und der aktuellste Blitzer auf der B444 in Peine auch. Von Rosenthal kommend mit 89.0 RTL immer sofort informiert, kurz vor 5:30. Ich hoffe, ihr kommt gut nach Hause. Für den Sound sorg ich jetzt. Big Nick ist hier.
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0: Holly Humberstone. Aber mit Holly Humberstone würde ich auch immer mein Wortspiel spielen wollen. Gut, okay, sie kann kein einziges Wort Deutsch, aber vielleicht kriegt's dann zumindest Emily aus Emmertal jetzt gewuppt.
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0: 10 Wörter kriege ich von dir in 10 Sekunden mit dem gleichen Buchstaben.
2: Oh je.
0: Du kannst ja meiner Stimme vertrauen. Ich sage, los geht's. Dann macht's klick, klick, klick, du. Nein, läuft die Zeit.
2: Okay.
0: Der Buchstabe jetzt in dem Fall wäre G wie Geburtstagstorte. Das heißt, 10 Wörter in 10 Sekunden mit dem gleichen Buchstaben G. Zeit läuft!
2: Gabel, Gepard, Gehen, Gas, Gurke, Grün, Groß. Scheiße.
0: Was hast du gesagt?
2: Gar nichts.
0: Das sagt man nicht, das sagt man nicht. Das S-Wort, gar nicht so schön. Schafft ihr es? Traut ihr euch? Probiert's bitte ohne Schimpfwort. Das wäre klasse für eine JBL Soundbox. Rein in unsere App.

Bei einer Baufirma in England haben sie jetzt ein neues Wort für ihren Lieblingsgegner. Harry Potter läuft dort nur noch als er, dessen Name nicht genannt werden darf. Hunderte Fans haben dort tatsächlich ein 500 Millionen Bauprojekt gestoppt, weil da so ein Kabel langgelegt werden sollte. Da, wo die Grabstätte vom Elf Dobby ist. Ach, na, guck an. Und die Potter-Fans haben auch direkt klargestellt, die geplante Autobahnanbindung für Hogwarts wird auch boykottiert. Das sind sie, die jungen Leute. Aber was man eben so macht, wenn gerade so mal Fans sind. 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

0: Gleich gibt's um kurz vor sechs unseren Indemix Feierabendmix. Und richtig viel Sound. Tyler mit Sarah Lawson, She Did It Again, gleich Harry Styles, American Girls und Sweet Lovin' von Sigala. Die meiste Musik auf 89.0 RTL, wie sie es gehört, bleibt einfach dran.
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0: Oh, Nordwestwind bläst mit lockeren 12 km/h durch die Gassen. Naja, ich nenne es perfekte Nackenkühlung für alle, die gerade Kisten schleppen, ne? Oder irgendwelche Kanten noch schrubben müssen. Die Akkus halten heute deutlich länger durch, stellen wir auch fest, bei 22 Grad.
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0: Kurz vor 6 hier.
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0: Und hier ist Elisa.
7: Hi. Der Schiffsverkehr auf den großen deutschen Flüssen läuft langsam aber sicher auf Grund. Deswegen lockern immer mehr Bundesländer das Sonntagsfahrverbot für Lkw. Inzwischen sind es 12, ganz neu dabei, Hessen, Schleswig-Holstein und Hamburg. Die Flusspegel sinken immer weiter und der ADAC sagt, dadurch wird auch Sprit teurer, weil der Transport mit Lastern und Zügen mehr kostet als auf dem Wasser. Es bleibt erstmal dabei, Thüringens Ministerpräsident Vogt ist seinen Doktortitel los. Die TU Chemnitz hat seinen Widerspruch gegen die Aberkennung abgelehnt, jetzt will er klagen. Die Zahl junger Frauen und Mädchen, die wegen Essstörungen in der Klinik landen, hat sich innerhalb von 20 Jahren verdoppelt. Laut Statistischem Bundesamt waren deswegen zuletzt 6.000 junge Frauen zwischen 10 und 17 im Krankenhaus. Klimaaktivisten haben in der Nacht auf Sylt an etlichen SUVs die Luft aus den Reifen gelassen. Sie sprechen selbst von 50 Autos, die Polizei von 20 und die sagt auch, die Reifen wurden nicht zerstört und deshalb ist es kein Straftatbestand.
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0: A2 Richtung Berlin zwischen Peine und Peine Ost steht ein kaputter LKW noch auf der rechten Spur und der aktuellste Blitzer auf der B27 in Gebäudehausen Richtung Wolbrandshausen. 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
0: Kurz vor 6. So, ihr habt's geschafft und ich mach keine Ansagen mehr. Ich gebe euch jetzt hier 10 Minuten Feierabend-Mix am Stück. Danach will ich mit euch noch besprechen, warum ihr After Eight ab heute vor 8 essen dürft. Ich sag's nur gleich, es ist eine Info, die ich von meiner Nachbarin aus dem Erdgeschoss bekommen habe. Die ist ein bisschen älter und sie fand sehr, sehr wichtig, dass ich das euch sagen muss. Gut, für den Hausfrieden mach ich's. Schön, dass ihr da seid.
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Und mehr vom In The Mix. Also Feierabendmix ist es ja hier im Radio, ne? Aber vom In The Mix Stream, da kriegt ihr ganz viel 24/7 in unserer App drin. Gut, das muss ich euch jetzt nicht mehr sagen, weil das wisst ihr. Ihr seid 89.0 RTL Ultras. Herzlich willkommen in der Big Nick Show, Harry Styles, American Girls.

Das, was ich euch jetzt erzähle, erzähle ich euch nur, weil es sich meine Nachbarin gewünscht hat. Die Nachbarin aus der ersten Etage ist schon wirklich sehr, sehr alt. Und sie sprach mich an und sagte, Nick, das musst du mal im Radio erzählen. Kennt ihr After Eight? Boah, das ist diese ekelhafte Schokolade. After Eight bricht nach 64 Jahren die alte Tradition. Und dann gibt's die ohne Minze. Drei neue Geschmäcker. Meine Nachbarin wusste zumindest schon mal, dass eine davon Karamell ist. Ich denke mal, dass nach Schokolade mit Minzgeschmack jetzt auch noch Zahnpasta mit Schokogeschmack kommt. Irgendwas. Bah. Na gut, ich hab's gemacht. Ich hab's euch effektiv nur für den Hausfrieden erzählt.

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0: Deutschland wählt gerade das Naturwunder 2026. Und vier Orte bei uns hier aus der 89er Community stehen zur Wahl. Die Teufelsmauer im Harz gegen die Feengrotten in Saalfeld. Dazu das Alperstädter Ried und die Zittauer Steinzoo. Also bis Ende September könnt ihr abstimmen. Und ich glaube,
1: der Harz macht's.
0: Sag ich jetzt einfach mal. Hau ich einfach mal raus. The Bowser läuft mit Magnetic in der Big Nick Show.

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9: Heute kühler Dienstag. Das war, by the way, der kälteste Tag der Woche. Muss ich noch was sagen dazu, dass es morgen wieder ein bisschen wärmer wird?
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10: Es ist kurz vor sieben. Ich bin Helen Martin. Hitzeschutz sollte im Grundgesetz als gemeinsame Aufgabe festgeschrieben werden. Das fordern der Städtetag-Präsident Jung, der Sozialverband VdK und der Handelsverband Deutschland. Strukturell unterfinanzierte Kommunen sollen so unterstützt werden. Beispielsweise indem sie Kühlräume, Bäume oder Trinkwasserspender finanziert bekommen. Ungarns Parlament hat einen scharfen Orbán-Kritiker zum neuen Staatspräsidenten gewählt. András Borko. Der war 2011 vom langjährigen Regierungschef Orbán als Präsident des obersten Gerichtshofs abgesetzt worden. Der 73-jährige Borko hatte Ungarn unter Orbán einen besetzten Staat genannt. Im April war Orbán nach 16 Jahren als Ministerpräsident von Peter Motyar abgelöst worden. Bundestagspräsidentin Klöckner bekommt auf Social Media gerade jede Menge Kritik ab. Sie hat ein KI-Bild mit Kindern und Schultüten gepostet, denn in Rheinland-Pfalz ist Schulstart. Zahlreiche Nutzer kritisierten in den Kommentaren, dass Klöckner KI für ihre Beiträge benutzt. Kurz darauf wurden die kritischen Kommentare laut Medienberichten gelöscht. Später wurde die Kommentarfunktion ganz ausgestellt.
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9: Irgendwo in Braunschweig, Hannover, Halle, Leipzig, Erfurt oder Magdeburg steht gerade jemand mit einer Avocado und einem Messer in der Küche. Und weiß nicht, dass das gefährlicher ist als sein einziger Heimweg. Dazu Sorry Puppy von Topic. Letzte Stunde mit Big Nick. Und diese Stunde muss ich euch klären, wie ihr auch wegen dieser Avocado nicht noch in der Notaufnahme landet. Bleibt dran.
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Avocado-Hand. Avocado-Hand. So lautet die Diagnose jetzt mittlerweile ganz, ganz oft in Notaufnahmen in der 89.9 RTL-Community. Junge Frauen zwischen 20 und 29 sind die meist Verletzten, weil sie das Ding entkernen wollen und sich einfach mal ein Messer in die Hand rammen. Ich zeige euch auf Insta von 89.9 RTL, wie es geht, ohne sich die Hand abzuschneiden. Der Kern kann ganz easy entfernt werden. Man muss da nie mit dem Messer reinhacken. Checkt das Reel. Picknick ist hier.

Heute Abend fallen in Birmingham 5 Europameistertitel. Unter anderem über 100 Meter bei der Leichtathletik-EM. Lisa aus Hannover hat mir geschrieben, sie supportet. Deutschland hat Bronze schon im Kugelstoßen, Silber über 5000 Meter. Ich Muskelkater vom Daumen drücken. Das ist spannend. Ich fand das richtig cool, ja. Die frisch verheiratete Yemisi Mabri hat ja bei der EM 19,5 Meter Bronze im Kugelstoßen geholt. Ich will nicht wissen, wie weit die ihren Blumenstrauß, diesen Brautstrauß bei der Hochzeit geworfen hat.

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Wie viel Trinkgeld gebt ihr im Urlaub? Und sagt mir jetzt hier nicht irgendwie sowas, gar nix, ich habe All-Inclusive Plus, da ist das Trinken schon dabei. Nein, jetzt mal ganz im Ernst, wie viel gebt ihr? WhatsApp in die Show an die 0175 24 24 89 0, denn laut Studie sind die Berliner im Urlaub am spendabelsten. Wahrscheinlich, weil sie auch wissen, was das Personal mit denen ertragen muss. Aber gut, Big Nick ist hier.

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4: Es ist kurz vor 8. Ich bin Helen Martin. Durch Trockenheit und Hitze ist die Lage auf wichtigen Flüssen für Gütertransporte gerade sehr angespannt. Und Bundesverkehrsminister Bilger macht wenig Hoffnung darauf, dass die Pegelstände sich schnell erholen. Er gehe noch den ganzen August von Beeinträchtigungen aus. Unterdessen lockern immer mehr Bundesländer das Sonntagsfahrverbot für Lkw. Der Logistikverband BGL sagt allerdings, dass es nicht genügend Fahrer gibt. Mitten in der Hochsaison hat Deutschlands Tourismusbranche Minus gemacht. Hotels und andere Unterkünfte haben im Juni knapp 49 Millionen Übernachtungen gezählt. Das sind fast 3% weniger als im Vorjahreszeitraum, so das Statistische Bundesamt. Claudia Wächter kennt die Details.
5: Die Deutschen haben seltener in Hotels und Pensionen eingecheckt. Campingplätze sind in der Statistik nicht berücksichtigt. Aber immerhin, es kamen mehr Gäste aus dem Ausland. Die haben den Dämpfer abgemildert. Und unterm Strich lief das gesamte erste Halbjahr mit mehr als 200 Millionen Übernachtungen ziemlich gut für die Branche. Das Tourismusjahr liegt auf Rekordniveau.
4: Wärmepumpen werden immer beliebter. Wie der zuständige Branchenverband mitgeteilt hat, wurden in den ersten 6 Monaten des Jahres rund 194.500 Wärmepumpen verkauft, ganz zu 40% mehr als im Vorjahreszeitraum. Aber auch Gasheizungen bleiben nach wie vor sehr gefragt. Der Verband betont außerdem, dass viele Heizungen nicht dem aktuellen Stand der Technik entsprechen. Ein Problem, wenn man die Klimaziele erreichen wolle.
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4: Es ist kurz vor neun. Ich bin Helen Martin. Wenn es nach Bundesverkehrsminister Bilger geht, dann braucht man nicht immer wieder eine neue E-Auto-Förderung. Elektroautos seien gut entwickelt und mittlerweile auch kostengünstig, so der CDU-Politiker. Auch wenn er einräumt, dass die aktuelle E-Auto-Förderung gut angenommen werde. Das Programm der schwarz-roten Koalition läuft bis maximal Ende 2029. In Kolumbien wird nach der Erdbebenkatastrophe weiter nach Überlebenden gesucht. Mindestens 180 Todesopfer sind mittlerweile bestätigt. Mehr als 1000 Häuser sollen beschädigt oder eingestürzt sein. Philipp Snieder berichtet.
5: Besonders schwer getroffen ist Cali, die drittgrößte Stadt Kolumbiens. Dort wurden bislang die meisten Todesopfer gemeldet. Anwohner suchen gemeinsam mit Rettungskräften weiter in den Trümmern eingestürzter Gebäude nach Überlebenden. Unterstützung kommt derweil auch aus dem Ausland. Deutschland und die EU haben Hilfe zugesichert. Der europäische Erdbeobachtungsdienst Copernicus soll dabei helfen, das Ausmaß der Schäden zu erfassen.
4: Eine neue Studie zu Schönheits-OPs zeigt, Brust-OPs und Eingriffe im Gesicht sind gerade besonders gefragt. Nach Angaben der zuständigen Deutschen Chirurgengesellschaft waren in den ersten 6 Monaten des Jahres mehr als die Hälfte der Eingriffe im Gesicht. Dazu gehören beispielsweise Lidstraffungen oder Botox. Bei jüngeren Frauen ließ sich mehr als jede zweite Patientin die Brüste machen. Social Media verstärkt in den letzten Jahren den Wunsch nach solchen OPs, auch bei Männern.
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4: Es ist kurz vor 10, ich bin Stefan Schütz. Rhein, Elbe, Donau, sie alle führen momentan zu wenig Wasser. Verkehrsminister Bilger geht davon aus, dass das auch den ganzen August über so bleiben wird. Er bezeichnet die Lage für die Binnenschifffahrt als angespannt. Tine Klimach berichtet.
5: Es hat zwar immer mal wieder geregnet, aber es reicht bei weitem nicht aus, um die Flüsse annähernd zu füllen. Das stellt auch Verkehrsminister Bilger fest. Er will sich an diesem Mittwoch wieder mit seinen Kollegen aus den Ländern über die Lage und weitere, auch kurzfristige Maßnahmen austauschen. Mehrere Bundesländer haben schon das Sonntagsfahrverbot für Lastwagen vorübergehend ausgesetzt. Um Logistikketten aufrechtzuerhalten, sollen Transporte so zumindest teilweise auf die Straße verlagert werden.
4: Die Deutsche Bahn überarbeitet ihr Sanierungskonzept für wichtige Bahnstrecken. Projekte sollen neu priorisiert und Strecken besser für die Digitalisierung vorbereitet werden. Demnach sollen sanierte Strecken in Zukunft nicht mehr auf einen Schlag, sondern schrittweise wieder in Betrieb genommen werden. Was das für die Dauer einzelner Baustellen und den gesamten Zeitplan bedeutet, ist noch unklar. Morgen Abend ist es soweit, Europa taucht in den Schatten des Mondes. Vor der Sonnenfinsternis warnt der Verband der Augenärzte nochmal eindringlich davor, das Naturschauspiel ungeschützt zu betrachten. Eine zertifizierte Schutzbrille ist unerlässlich. In unseren Breiten werden rund 90% der Sonne durch den Mond verdeckt. Total wird sie in Teilen Islands und Spaniens verdeckt sein.
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6: Es ist kurz vor 11, ich bin Stefan Schütz. Mitten in der Hochsaison verzeichnet Deutschlands Tourismusbranche eine Delle. Hotels und andere Unterkünfte haben im Juni knapp 49 Millionen Übernachtungen gezählt. Das sind fast 3% weniger als im Vorjahreszeitraum. Claudia Wächter berichtet.
7: Die Deutschen haben seltener in Hotels und Pensionen eingecheckt. Campingplätze sind in der Statistik nicht berücksichtigt. Aber immerhin, es kamen mehr Gäste aus dem Ausland. Die haben den Dämpfer abgemildert. Und unterm Strich lief das gesamte erste Halbjahr mit mehr als 200 Millionen Übernachtungen ziemlich gut für die Branche. Das Tourismusjahr liegt auf Rekordniveau.
6: Wegen des aktuellen Ausbruchs des Vulkans Ätna sitzen mehrere tausend Urlauber auf der italienischen Insel Sizilien fest. Der Betrieb auf dem Flughafen in Catania wird durch Aschewolken behindert. Am Morgen konnte nur eine einzige Maschine für einen Inlandsflug abheben. Alle Landungen wurden am Abend vorsorglich ausgesetzt. Einige Flüge wurden in die Inselhauptstadt Palermo verlegt. Der Botanische Garten Basel bleibt heute Nacht bis 2 Uhr geöffnet wegen einer stinkenden Tropenpflanze. Die Titanwurz soll laut den Gärtnern bis Mitternacht ihre volle Blüte entfalten. Die Pflanze aus den Regenwäldern Sumatras gilt als größte Blüte der Welt, blüht aber nur selten und kurz. Wer nicht nach Basel gereist ist, kann das Spektakel auch im Livestream verfolgen.
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4: Es ist kurz vor 12, ich bin Stefan Schütz. Hitzeschutz sollte im Grundgesetz als gemeinsame Aufgabe festgeschrieben werden. Das fordern der Städtetagpräsident Jung, der Sozialverband VDK und der Handelsverband Deutschland. Strukturell unterfinanzierte Kommunen sollen so unterstützt werden, beispielsweise indem sie Kühlräume, Bäume oder Trinkwasserspender finanziert bekommen. Der ausbleibende Regen wird zum zunehmenden Problem für Natur und Wirtschaft. Bundesverkehrsminister Bilger rechnet damit, dass Niedrigwasser noch den ganzen August über die Binnenschifffahrt beeinträchtigen wird. Immer mehr Bundesländer lockern deshalb das Sonn- und Feiertagsfahrverbot für Lkw. Ob das wirklich hilft, ist unklar. Der Logistikverband BGL sagt, dass seit Jahren mehr als 100.000 Lkw-Fahrer fehlen. Mindestens eine ganze Generation wird um ihre Bildung gebracht. Mädchen in Afghanistan dürfen unter den Taliban nach der Grundschule nicht weiter zur Schule gehen. Die UNESCO geht davon aus, dass aktuell 2,4 Millionen Mädchen von weiterführender Bildung ausgeschlossen sind. Bis 2030 könnte die Zahl sogar auf knapp 4 Millionen steigen. Die UN-Organisation spricht von schweren Verstößen gegen die Menschenrechte von Mädchen und Frauen.
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5: Es ist kurz vor eins, ich bin Stefan Schöns. BAföG-Empfänger sollen ab dem Frühjahr nächsten Jahres mehr Geld bekommen. Dazu will das Bundeskabinett heute eine Reform auf den Weg bringen. Es berichtet David Riemer.
6: Unter anderem soll die Wohnkostenpauschale für Studierende, die nicht mehr bei ihren Eltern wohnen, steigen. Konkret von jetzt 380 auf 440 Euro pro Monat. Außerdem soll das Schüler-BAföG steigen. Die schwarz-rote Koalition will auch Freibeträge bei der Berechnung regelmäßig erhöhen, damit Inflation und Lohnsteigerungen den Kreis der Förderberechtigten nicht schleichend verkleinern.
5: Nach dem schweren Erdbeben in Kolumbien suchen Rettungskräfte weiter nach mehr als 3000 Vermissten. Örtliche Behörden zählten bislang 240 Tote. Der Präsident des Landes hat den nationalen Katastrophenfall ausgerufen. Dadurch lässt sich Hilfe aus dem Ausland leichter koordinieren, die inzwischen auch angelaufen ist. Das Beben hatte eine Stärke von 7,4 auf der Richterskala. Der Botanische Garten Basel bleibt heute Nacht bis 2 Uhr geöffnet wegen einer stinkenden Tropenpflanze. Die Titanwurz sollte laut den Gärtnern bis Mitternacht ihre volle Blüte entfalten. Die Pflanze aus den Regenwäldern Sumatras gilt als größte Blüte der Welt, blüht aber nur selten und kurz. Wer nicht nach Basel gereist ist, kann das Spektakel auch im Livestream verfolgen.
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7: Das hat mir gerade noch gefehlt. Verdammte Scheiße!
8: Es ging mir zugegebenermaßen nicht sehr gut an jenem Herbsttag des Jahres 1927, als ich mich mittags in New York im Central Park frustriert auf eine Bank gesetzt hatte, um zu überlegen, wie es für mich weitergehen konnte. Seit Wochen hatte ich beinahe täglich mindestens ein Vorstellungsgespräch für irgendeinen gottverdammten Aushilfsjob absolviert und noch immer keine Anstellung gefunden, die mir wenigstens für ein paar Wochen das nackte Überleben ermöglicht hätte.
7: Na sowas. Das ist ja eine Position, geradezu wie maßgeschneidert für mich.
8: Ich war schon immer überzeugt davon, dass es keine Zufälle im Leben gibt. Die Zeitung, die mir der Wind ins Gesicht geweht hatte, brachte somit die lang ersehnte Wendung. Sie lautete: Gesucht. Söldner, jung, bei guter Gesundheit und Konstitution, mit exzellenten Zeugnissen. Bewerbungen nur persönlich möglich, heute zwischen 2 und 4 Uhr, Reuter Place 222.
7: Gebe Gott, dass es die Ausgabe von heute ist. Ja, von heute. Das schaffe ich noch. Ist zwar nicht gerade um die Ecke, aber ich habe ja auch noch ein wenig Zeit.
8: Viel zu lange schon war ich in New York. Und somit sozusagen auf dem Abstellgleis gestrandet. Ich hatte in Europa im Weltkrieg gekämpft, diente im Anschluss in der Türkei unter Mustafa Kemal Pascha, kämpfte dann in Marokko, in Südamerika und vor allem in Mexiko. Zu kämpfen war bis dahin stets mein einziger Lebensinhalt gewesen. Das war es, was ich kannte, was ich konnte und was ich liebte. Insofern beschloss ich nun, alles daran zu setzen, die ausgeschriebene Söldnerstelle zu bekommen. Das in der Anzeige angegebene Haus war ein repräsentatives Gebäude in einer schäbigen Gegend. Erwartungsgemäß standen bereits einige abenteuerlustige Söldner davor und fröstelten.
9: Jetzt könnten Sie aber langsam mal die Tür öffnen.
10: Arschkalt heute.
9: Kannst du laut sagen.
10: Ich glaube, jetzt kommt einer.
11: Treten Sie etwas zurück, Herrschaften. Ja, so Geistesgut.
12: Hey! Nicht drängeln, ja?
13: Sag das denen da hinten.
12: Nicht drängeln, zum Teufel!
13: Hey!
7: Das gibt es doch nicht.
11: So, es geht jetzt jeden Moment los, meine Herren. Ich werde sie am besten...
7: Rusty! Hey! Hm? Rusty! Hier! Hier drüben! Ich bin es!
11: Kid?
7: Ja, verdammt!
11: Kid, das gibt's doch nicht!
13: Hey, was ist mit dem denn los?
12: Hinten anstellen, klar! Sonst gibt's was auf die Fresse!
11: Lass den verdammt nochmal durch, ihr verlausten Kerle! Na los, macht schon!
13: Schöner Scheiß!
12: Das hätten wir uns wohl sparen können! Der Job ist weg!
7: Darf ich mal?
12: Ungern!
11: Durchlassen, habe ich gesagt!
7: Danke, vielen Dank!
11: Komm rein, Kid.
7: Nur zu gerne. So.
13: Hey, und wir?
12: Was ist mit uns?
13: Ja, genau. Was ist mit uns?
11: Ein bisschen Geduld.
12: Geduld.
13: Scheiße.
11: Komm hier entlang.
7: Ja, gut.
11: Dich schickt der Himmel.
7: Na, das höre ich gern.
8: Ex-Sergeant Harry Ward, von seinen Freunden kurz Rusty genannt, führte mich in ein elegant eingerichtetes, riesiges Büro und bot mir einen Stuhl an.
11: Setz dich, Kid.
7: Gern. Nobel hier. Alle Achtung.
11: Ja, ich wusste gar nicht, dass es dich mittlerweile auch wieder nach New York verschlagen hat.
7: Tja.
11: Wenn ich mich recht erinnere... Haben wir uns das letzte Mal gesehen, als wir die Belagerung von San Dino aufgegeben haben?
7: Ah, stimmt. Ja, Sachen gibt's. Ich hätte nie gedacht, dass ausgerechnet du hinter dieser Anzeige und der feinen Adresse Reuter Place 222 steckst.
11: Das Leben ist und bleibt eben eine Wundertüte.
7: Wie man heute wieder einmal sehen konnte.
11: Ja.
7: Was genau heckst du denn gerade aus und... Was muss ich tun, um dabei zu sein?
11: Ach, wenn's nach mir allein ging, hättest du den Job schon. Gib 300 Mücken dafür.
7: Im Jahr?
11: Im Monat.
7: Im Monat?
11: Ja, ich scherze nicht.
7: Aber was zur Hölle muss man denn für so eine gewaltige Summe tun?
11: Tja, so genau weiß ich das ehrlich gesagt selber noch nicht.
7: Ach, ist im Grunde auch egal. Für 300 im Monat gibt es nicht viel, was ich nicht machen würde.
11: Genau das waren auch meine Gedanken.
7: Bin ich also dabei?
11: Ja, wie gesagt, ich entscheide das nicht allein. Das letzte Wort hat der Boss. Ich werde dich ihm natürlich auf das Wärmste empfehlen. Da kannst du dir sicher sein, Kid.
7: Guter alter Rusty.
11: Ja, und zwar am besten gleich. Ja, komm mit.
7: Nichts lieber als das.
11: Hier entlang.
7: Ja. Das wird ja immer prächtiger.
11: Ja, ja.
7: Mann, muss der Boss Kohle haben.
11: Die hat er und offenbar nicht zu knapp.
7: Tja.
11: So, bemühe dich, einen guten Eindruck zu machen, ja?
7: Natürlich. Dass du daran zweifeln kannst, eine völlig überflüssige Bemerkung.
11: Ja, wie dem auch sei. Dann wollen wir mal sehen.
14: Mhm. Ja? Wer ist es?
11: Harry Ward, Mr. Salino, Sir.
14: Sie ein, Mr. Ward.
11: Mach dich auf was gefasst, Kid. So.
14: Oh. Schließen Sie die Tür, Mr. Ward.
11: Ja, Sir.
8: Ein offenbar schwer verkrüppelter alter Mann mit einer Hautfarbe wie ein Ägypter saß in einem Rollstuhl hinter einem gewaltigen Schreibtisch. Ab dem Hals war sein gesamter Körper in einen weiten Mantel aus schwerem Stoff gehüllt. Auf seinem überdimensional großen Kopf wuchs kein einziges Haar. Er musterte mich und mir wurde abwechselnd kalt und heiß unter diesen Blicken seiner ausgesprochen seltsam gefärbten Augen.
14: Nun, Mr. Ward, worum geht es?
11: Ich bringe Ihnen hier den Herrn, den ich am geeignetsten halte, die letzte inserierte Position zu besetzen.
14: So, so.
11: Mr. Salino, Mr. Justus Miles.
14: Sie sind Söldner?
7: Sehr wohl, Sir. Rusty.
11: Hey.
7: Ich meine, Mr. Ward. Ja. Sind meine diesbezüglichen Qualifikationen bestens bekannt?
14: Aha.
11: Stimmt, Sir. Ich war nämlich sein Sergeant in Frankreich. Wir kämpften auch Seite an Seite in Marokko, in der Türkei und in Nicaragua.
15: Aha.
14: Hm. Und Sie verbürgen sich für ihn, was seinen Charakter und seinen Kampfesmut betrifft?
11: Absolut, Sir. Sie werden keinen besseren Mann finden für den Job. Wenn ich gewusst hätte, dass Mr. Miles in der Stadt ist, wäre die Annonce überflüssig gewesen. Da hätte ich gleich nach ihm geschickt.
14: Gut und schön. Aber ist Mr. Miles? So ist doch Ihr Name.
7: Jawohl, Sir. Miles. Justus Miles.
14: Ist Mr. Miles darüber informiert, dass wir im Begriff sind, uns auf ein sehr gefährliches Abenteuer einzulassen, von dem nicht alle, die die Reise antreten, lebend zurückkommen werden?
11: Nun...
7: Das wäre nicht das erste Mal für mich, Sir, dass ich mich auf so etwas einlasse. Ich liebe die Gefahr.
14: Können Sie das bestätigen, Mr. Ward?
11: Allerdings kann ich das, Sir. Mr. Miles ist sehr verwegen.
7: Gute Beschreibung.
14: Das ist alles, was ich jetzt wissen muss. Ich bin einverstanden, Mr. Miles. Sie haben den Job.
11: Ja.
7: Danke, Sir.
14: Nehmen Sie Mr. Miles mit in Ihre Räumlichkeiten, Mr. Ward.
11: Sehr wohl, Sir.
14: Ich lasse Ihnen eine Uniform für ihn bringen. Sie beide scheinen die gleiche Größe zu tragen.
7: Ja.
11: Stimmt.
14: Nehmen Sie in Ruhe ein Bad, Mr. Miles, und essen Sie anschließend etwas. Wir werden bereits binnen Stunden aufbrechen.
7: Ich bin zu allen Schandtaten bereit, Sir. Wie man so schön sagt.
14: Das freut mich. Gehen Sie jetzt.
7: Ja.
11: Danke, Sir.
14: Ich vertraue Ihnen, Mr. Ward. Das wissen Sie doch.
11: Zu gütig.
14: Ich lasse nach Ihnen schicken, wenn es losgeht.
11: Ja, Sir.
14: Das wird jedoch nicht vor Einbruch der Dunkelheit sein.
11: Ist recht, Sir.
8: Ich genoss es in vollen Zügen, nach all der Zeit endlich einmal wieder in Ruhe ein Bad zu nehmen. Die Uniform passte perfekt und war sehr prächtig dekoriert. Als ich aus dem Badezimmer kam, war bereits das Essen in Rustys Zimmer aufgetragen worden. Ich glaube, ich hatte noch nie im Leben besser gespeist.
7: Wer ist der alte Knacker?
11: Ja, ehrlich gesagt kann ich die Frage nicht beantworten.
7: So? Wie kommt's?
11: Er hat mich, genau wie dich, jetzt über ein Inserat engagiert.
7: Und was ist genau deine Aufgabe?
11: Ich soll ein Team für eine geheimnisvolle Expedition zusammenstellen.
7: Wo soll's denn hingehen?
11: Das weiß ich leider nicht.
7: Oho.
11: Solino hat bis jetzt nur verlauten lassen, dass es um irgendeine Stadt geht, die von Rebellen befreit werden soll.
7: Aha.
11: Wo die liegt, hat er noch nicht verraten und auch sonst nichts. Aber bei dem, was er zahlt...
7: Ist uns das auch egal. Genau.
11: Du sagst es.
7: Ja. Kämpfen ist mein Leben. Ja. Ich würde allemal lieber im Kampf sterben, als wochenlang untätig auf einer Parkbank hocken. Das ist deprimierend. Habe ich jetzt außerdem lange genug gemacht.
11: Ja, sehe ich nicht anders.
7: Wenn es etwas gibt, das wir wissen müssen, wird uns der alte Kauz sicher bei Zeiten darüber informieren. Und so lange lassen wir uns eben das gute Essen und Trinken schmecken und freuen uns auf den üppigen Sold.
11: Recht hast du.
7: Prost!
11: Prost!
7: Ist das Zeug gut?
11: Ja, das ist es.
7: Wie lange bist du denn schon hier in Dienst?
11: Ich weiß nicht genau, vielleicht eine Woche.
7: Und da hast du bisher nichts Interessantes beobachtet, was einen Hinweis darauf geben könnte, was...
11: Doch, natürlich habe ich das.
7: Ja, dann mal heraus damit.
11: Führt ein reichlich komisches Leben, unser Boss. So viel kann ich sagen.
7: Was soll das heißen?
11: Na ja, er hat zum Beispiel einen Geheimausgang, von dem aus er von seinen Räumen direkt auf die Straße gelangt.
7: Sowas haben viele reiche Leute.
11: Ja.
7: Weiß ich noch aus meiner Zeit als Leibwächter.
11: Es stimmt. Das ist auch nicht das Merkwürdige.
7: Sondern?
11: Ich glaube, Mr. Solino benutzt diesen Ausgang gar nicht. Wie sollte er auch? Er hat keinerlei private Bedienstete, die ihm zur Hand gehen. Was auch an sich schon ziemlich seltsam ist. Immerhin sitzt er doch im Rollstuhl und wird auf Hilfe angewiesen sein. Ich sah ihn auch noch nie etwas essen oder trinken.
7: Aber irgendjemand wird doch dieses köstliche Mahl hier zubereitet haben.
11: Das lässt er alles liefern.
7: Da siehst du. Da lässt er eben für sich etwas mitliefern.
11: Nein, für ihn war nie etwas dabei. Ich habe das Essen schon oft angenommen.
7: Du willst sagen, dass er völlig ohne Nahrung auskommt?
11: Es, ja, zumindest macht es den Anschein.
7: So ein Blödsinn.
11: Ich weiß selber, dass sich das vollkommen absurd anhört, aber...
7: Wie stark ist denn unsere Truppe eigentlich? Du wirst ja sicher nicht nur mich angeheuert haben.
11: Nein, wir sind insgesamt 12 Mann.
7: Das ist doch schon mal was. Guck doch nicht so. Das wird schon alles werden. Und bei dem, was hier noch alles auf dem Tisch steht, wird uns die Zeit bis zum Einbruch der Dunkelheit auch nicht lang werden. Das verspreche ich dir.
11: Hast ja recht.
7: Sicher habe ich das. Prost!
11: Prost!
8: Als die Nacht hereinbrach, wurden wir alle zur Küste von Long Island gefahren. Dort erwartete uns Mr. Solino bereits.
11: Ganz schön frisch.
7: Das kann man sagen. Was sollen wir denn hier?
11: Ja, keine Ahnung.
14: Wir müssen warten. Warten, bis der Mond aufgegangen sein wird.
7: Ja, na toll. Hoffentlich erfrieren wir vorher nicht.
11: Ja, so lange dauert das nicht mehr. Sieh mal, da drüben, da ist der Mond ja schon.
7: Ach, Gott sei Dank. Was? Was macht Solino denn jetzt?
11: Ein leuchtend grünes Licht wie ein Strahl dringt aus einem Knopf am Kragen seines Mantels.
7: Er leuchtet aufs Meer hinaus. Wie seltsam.
11: Sieh mal, ein leuchtend grüner Strahl kommt von da draußen zurück.
7: Da.
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7: Da taucht es auf. Es ist riesig groß. Gewaltig wie ein Pottwal.
11: Es kommt auf uns zu.
7: Ach, guter Gott, das ist ein Unterseeboot.
11: Ja, ja, du hast recht.
7: Sieht aber doch deutlich anders aus als die Unterseeboote, die wir aus dem Krieg in Europa kennen.
11: Stimmt. Gibt zum Beispiel keinen Ausguckturm.
7: Was ist denn jetzt?
11: Eine gewaltige Brücke wird ausgefahren, um uns an Bord zu nehmen.
7: Das ist ja erstaunlich.
11: Wie das wohl funktioniert?
7: Muss jedenfalls eine ausgefeilte Technik sein, die sonst noch niemand nutzt.
14: Ja. Beeilung! Los! Steht nicht untätig rum! Ja. Stellt die Kisten da und meinen Rollstuhl auf das Förderband. Der Rest geht dann vollautomatisch.
7: Ich glaube, ich träume.
14: Wir haben keine Zeit zu verlieren. Los jetzt!
11: Ja, Sir. Pack mit an, Kate.
7: Ja. Ja, natürlich.
14: Und steigt auch selbst auf das Förderband. Schnell! Wir müssen augenblicklich taufen.
11: Es geht los.
7: Ja, sieht ganz so aus.
8: Kaum waren unser Dienstherr, das Gepäck und wir an Bord, wurde die Brücke mit dem vollautomatischen Förderband wieder eingezogen und die Tür verriegelte sich wie von Zauberhand.
11: Man sieht gar nicht mehr, dass da eine Tür ist.
7: Was für ein Meisterwerk der Ingenieurskunst, dieses U-Boot.
11: Ja. Hast du den Kerl da drüben gesehen, der das Boot steuert?
7: Hab ich. Sieht komisch aus. Vor allem seine Augen.
11: Er ähnelt Solino.
7: Ja.
11: Hat ebenfalls kein einziges Haar auf seinem riesigen Schädel.
7: Und sitzt auch im Rollstuhl.
11: Ja, aber ohne Mantel. Ist mehr so ein Metallkasten, in dem der restliche Körper steckt.
7: Solino hält es offenbar nicht für nötig, ihn uns vorzustellen.
11: Er wird sicher seine Gründe haben.
7: Und die würden mich brennend interessieren. Das muss ich bekennen.
11: Ja, mich auch.
14: Wir werden nun tauchen, meine Herren.
11: Halt dich besser fest.
7: Schon dabei.
8: Wir waren nicht die Einzigen, die das alles zunehmend merkwürdig fanden. Rusty und ich belauschten während des Tauchvorgangs unsere Kameraden, die neben uns standen.
15: Spürst du, wie der Boden vibriert?
16: Ja. Offensichtlich sind wir losgefahren.
15: Jetzt sind wir unterwegs in die dunklen Tiefen des Ozeans.
16: Wenn das mal alles gut geht.
15: Ich habe auch ein komisches Gefühl bei der Sache. Muss ich zugeben. Der Kerl ist doch nicht ganz dicht, wenn du mich fragst.
16: Solino?
15: Ja.
16: Du meinst, er ist wahnsinnig.
15: Zumindest ist er ein Freak.
16: Freak? Wie diese ausgestellten Missgestalten auf dem Jahrmarkt?
15: Genau.
16: Bloß, weil er nicht laufen kann?
15: Nicht laufen kann? Er hat doch gar keine Beine.
16: Was?
15: Guck nicht so. Es ist wahr, ich schwöre.
16: Ach.
15: Und auch keine Arme.
16: Das gibt's doch nicht.
15: Habe ich zuerst auch gedacht. Aber es ist noch viel verrückter.
16: Was? Was kann denn jetzt noch kommen? Ist doch schon schlimm genug für ihn, dass er, wenn es stimmt, was du sagst, nur ein Torso ist.
15: Ich glaube, er besteht nur aus einem Kopf.
16: Nur aus einem Kopf?
15: Aber achte mal drauf. Manchmal sieht man es. Denk an meine Worte. Ich weiß ja auch nicht, wie das funktionieren kann, so rein körperlich, aber es ist so. Er besteht nur aus einem Kopf. Der Torso ist bloß eine Attrappe.
7: Hast du das gehört, Rusty?
11: Allerdings, mir wird ganz komisch zumute.
14: Wenn ich einen Moment um Ihre Aufmerksamkeit bitten darf.
16: Vielleicht erfahren wir jetzt etwas mehr.
11: Das steht zu hoffen.
14: Es ist nun an der Zeit, dass Sie alle etwas mehr über das Abenteuer erfahren, an dessen Beginn wir uns jetzt befinden.
16: Ja.
14: Ich habe im Übrigen, wie versprochen, für einen jeden von Ihnen ein Konto bei der Chase Bank von New York eröffnet und dort ein Jahresgehalt bereits vor Abreise eingezahlt.
15: Sehr beruhigend.
11: Ich denke, dass ich sicherlich im Namen aller spreche, Sir, wenn ich Ihnen Danke sage.
7: Sehr. Allerdings.
11: Jetzt, da wir unterwegs zu dem geheimen Ziel sind, würden wir uns alle jedoch freuen, etwas mehr darüber zu erfahren, worum es sich überhaupt handelt.
15: Genau.
17: Wo liegt diese Stadt, um die es geht?
7: Ach, das würde mich auch interessieren.
14: Da unten.
16: Da unten?
7: Was soll das heißen?
14: Dass der Weg zu dieser Stadt durch einen Tunnel führt, der sich am Grunde des Ozeans befindet.
11: Sir.
7: Ich glaube, ich höre wohl nicht recht.
11: Aber...
8: Ein plötzlicher Zusammenstoß hatte uns im Inneren des Unterseebootes vollkommen unvorbereitet getroffen. Es war unmöglich gewesen, sich irgendwo festzuhalten. Ich verlor durch den Aufprall sofort das Bewusstsein. Keine Ahnung, wie lange die Bewusstlosigkeit andauerte. Mir brummte jedenfalls gewaltig der Kopf, als ich wieder zu mir kam. Das Licht war schummrig. Überall sah ich Körper liegen.
7: Verdammt, was war das nur? Rusty. Rusty! Wo bist du? Antworte mir! Rusty! Ich hatte doch eine Taschenlampe. Ach ja. Ja. So. Das wird helfen. Rusty! Rusty!
11: Ja! Sei doch nicht so!
7: Gott sei es gedankt.
11: Bist du verletzt?
7: Nicht der Rede wert. Und du?
11: Ich bin in Ordnung. Bis auf die höllischen Kopfschmerzen.
7: Die hast nicht nur du. Kannst du aufstehen?
11: Ich denke ja.
7: Was ist denn bloß passiert?
11: Muss eine Kollision gewesen sein.
7: Und wo ist Solino?
11: Leuchte mal darüber. Dort, wo er gestanden hat.
7: Ja.
11: Gott. Die sind ja alle tot.
7: Es scheint an ein Wunder zu grenzen, dass wir überlebt haben.
11: Das kannst du laut sagen. Da! Oh,
7: Solino!
11: Sein Schädel ist durch den Aufprall wie eine Eierschale zertrümmert worden. Ja.
7: Genau wie derjenige seines Maschinisten.
11: Ja, stimmt. Entsetzlich, diese Verletzung.
7: Was sollen wir jetzt machen?
11: Wenn ich das bloß wüsste. Eine Kollision unter Wasser ist eine sehr gefährliche Sache. Leider verfüge ich, was das betrifft, aber über keinerlei Erfahrung.
7: Riechst du das?
11: Ja, salzhaltige Luft, würde ich sagen.
7: Genau.
11: Du meinst...
7: Ja, komm mit. Irgendwo dringt Frischluft ein. Frischluft und kein Wasser.
11: Das würde bedeuten, dass wir mehr Glück als Verstand hätten.
7: Das Glück war doch schon so oft auf unserer Seite.
11: Stimmt. Da, Licht fällt herein.
7: Ja, grünes Licht.
11: Ja, da ist ein großes Loch im äußeren Stahlskelett.
7: Nichts wie raus.
11: Ich könnte eine Hand gebrauchen.
7: Hier.
11: Danke. So. Und wo sind wir hier?
7: Sieht aus wie ein unterirdischer Hafen.
11: Ich glaube, ich träume. Das ist doch total verrückt.
7: Ja, ich widerspreche nicht.
11: Was hat das alles zu bedeuten?
7: Die beiden Einzigen, die uns diese Frage beantworten könnten, sind tot.
11: Stimmt. Dieser Tunnel da muss ja irgendwo hinführen. Lass uns etwas Proviant und unsere Knarren holen und uns dort hineinwagen.
7: Gute Idee.
8: In dem unterirdischen Hafenbecken lagen, wie wir erstaunt feststellten, noch drei weitere, allerdings unversehrte Unterseeboote verteut. Wir machten uns auf den Weg und waren froh, dass wir die Taschenlampen hatten, denn hinter der nächsten Biegung des Tunnels begrüßte uns rabenschwarze Finsternis. Nach einem nicht eben kurzen Fußmarsch sahen wir wiederum grünlich schimmerndes Licht, das uns an Phosphor erinnerte. Wir gingen darauf zu. Wir kamen in eine gewaltige, säulenbestückte Halle. Alles erinnerte entfernt an eine Tempelanlage im alten Ägypten.
7: Das ist ja unglaublich.
11: Solino sprach von einer Stadt unter dem Meer.
7: Ja.
11: Womöglich stehen wir gleich mittendrin.
7: Alles hier wird so alt und verlassen. Oh, du meine Güte!
11: Was für ein riesiges Standbild.
7: Ja, das ist eine Sphinx, nicht?
11: Eine Sphinx, ja. Von gewaltigen Ausmaßen.
7: Und sie scheint, wie im Übrigen alles hier, aus sich heraus grün zu leuchten.
11: Phosphorgrün.
7: Ja, so etwas in der Art habe ich noch niemals zuvor gesehen.
11: Gehen wir weiter.
7: Ja.
8: Im angrenzenden Raum stießen wir dann in einer Art Trockendock erneut auf eine ganze Reihe dort abgestellter Unterseeboote.
11: Das scheint also fast eine Seefahrernation zu sein, die hier haust.
7: Ja, merkwürdig.
11: Oh,
7: guter Gott, was ist das?
11: Das gibt's doch nicht.
8: Wir sahen uns in einem gewaltig hohen Raum plötzlich einem riesigen Kristall gegenüber, dessen Oberfläche sich erstaunlicherweise weich, warm und flexibel anfühlte.
11: Oh, was ist das nur?
7: Ich kann es nicht sagen. So ein merkwürdiges Material ist mir bisher noch nicht untergekommen.
11: Ja, einerseits fühlt es sich fest an, andererseits unglaublich dehnbar.
7: Das da scheint eine Tür zu sein.
11: Ja.
7: Ob wir uns ins Innere des Kristalls vorwagen sollen?
11: Was haben wir zu verlieren?
7: Ja, dann los.
11: Oh. Was für ein Lichtspiel hier drin.
7: Unfassbar schön. Schließ bitte die Tür.
11: Auf deine Verantwortung.
7: Ja, was soll schon passieren?
11: Oh. Was ist das?
7: Lichtblitze.
11: Alles wackelt.
7: Hier, meine Hand.
11: Danke.
7: Halt dich fest.
11: Wenn es doch aufhören würde.
7: Das wird es. Irgendwann.
11: Ja, kann ich nur hoffen.
7: Jetzt. Sieh nur. Die Lichtblitze lassen nach.
11: Und hören ganz auf.
7: Nichts wie raus hier.
11: Du sprichst mir aus der Seele. Aber. Aber.
7: Wo sind denn die Unterseeboote und die Säulenhalle mit der Sphinx?
11: Verschwunden.
7: Das kann doch nicht wahr sein.
11: Vorsicht!
7: Schieß! Schieß doch schon!
11: Ich will dich nicht treffen!
7: Schieß, verdammt nochmal! Sonst wird er mich umbringen! Er ist viel größer und stärker als ich! Danke, Rusty. Das war Rettung in letzter Minute.
11: Was für ein Hühne.
7: Ja, eine richtige Kampfmaschine.
11: Sieht trotzdem irgendwie menschenähnlich aus. Bis auf die Hautfarbe.
7: Grün. Über und über grün.
11: Sehr seltsam.
7: Oh nein. Da kommen noch mehr von den Kerlen.
11: Nichts wie weg.
7: Aber da geht es nicht weiter.
11: Das kann keine Sackgasse sein. Das würde jeder Logik entbehren.
7: Du hast recht. Da öffnet sich eine Tür.
11: Hör, schnell, schnell!
7: Ja!
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18: Wir haben sie bereits erwartet, Gentlemen. Aber wo ist Solino?
7: Tja.
18: Wo ist Solino, wollen wir wissen.
7: Gott im Himmel.
11: Ich glaube, ich träume.
19: Wir sahen uns etwa 50 in Reih und Glied aufgestellten Rollstühlen in einem sehr großen, laborartigen Raum gegenüber. In jedem dieser Rollstühle war ein Torso mit einem großen, grünlich schimmernden Kopf ohne Haare platziert. Diese Wesen glichen alle dem Maschinisten, der das Unterseeboot navigiert hatte. Einer in der ersten Reihe schien deutlich älter und offenbar ihr Anführer zu sein.
18: So reden Sie doch schon. Wir wollen wissen, wo Solino ist.
11: Er ist tot.
18: Tot?
11: Ja. Das Unterseeboot ist im Tunnel havariert. Wir beide sind die Einzigen, die da lebend rausgekommen sind.
15: Das war gewiss Spiros Werk.
20: Ja, das haben wir mit Sicherheit Spiro zu verdanken.
18: Ich fürchte, ihr habt recht mit eurer Vermutung, meine Brüder.
11: Wir würden gerne wissen, wo wir uns hier überhaupt befinden.
18: Sie sind in Apex. Genauer gesagt, im Palast der Köpfe von Apex.
7: Das ist doch verrückt.
18: Verrückt? Was ist verrückt?
11: Wir können nicht recht begreifen, was wir heute schon alles erlebt haben. Erst verunglückt das Unterseeboot. Dann schlugen wir uns durch den Tunnel zu dem riesigen Kristallraum durch. Wobei der Tunnel plötzlich verschwand und jetzt sehen wir uns ihnen gegenüber.
7: Nie hätten wir zu träumen gewagt, dass es so etwas... Ich meine, eine Gegenwelt zu der unseren auf dem Grund des Atlantiks gibt.
18: Ja. Sie irren sich, meine Herren. Apex befindet sich mitnichten am Grunde des Atlantiks.
7: Nicht? Ja. Wo denn dann?
18: Nirgendwo auf der Ihnen bekannten Welt.
11: Sondern?
18: Weit außerhalb davon.
7: Aber das...
18: Sie sind müde und hungrig. Was auch kein Wunder ist, nach dem, was Ihnen zugestoßen ist. Schlafen Sie.
11: Nein, wir...
18: Schlafen Sie. Ich befehle es Ihnen. Schlafen Sie. Es ist zwecklos, sich meinen Befehlen zu widersetzen. Die Kraft meiner Gedanken ist groß. Ich sehe es, Sie spüren das bereits. Schlafen Sie. Na also, warum denn nicht gleich so?

0: Nach einem absolut traumlosen Schlaf erwachte ich mit einem Mal und sah, dass es Rusty, der im Bett neben mir lag, nicht anders ging.
1: Sieh nur, unsere Wunden, sie sind
0: verschwunden. Nicht die kleinste Narbe ist zurückgeblieben.
1: Das gibt es doch nicht.
0: Man hat uns auch gewaschen, rasiert und uns frische Kleidung angezogen.
1: Ja, ich fühle mich auch irgendwie so satt und gekräftigt.
2: So soll es ja auch sein. Verzeihen Sie, ich wollte Sie nicht erschrecken.
0: Ach, witzig.
1: Wo sind denn die anderen?
2: Sie haben sich zurückgezogen. Und jeder hat eine andere wichtige Aufgabe zu erfüllen. Meine Aufgabe war es, Ihren Schlaf zu überwachen, in welchem wir Sie nach Landessitte bereits mit Nahrung versorgt haben und Ihnen die nötige Ruhe und Erholung gönnten. Haben Sie keine Angst, meine Herren. Wenn Sie sich angemessen verhalten, wird Ihnen hier nichts geschehen. Von uns Köpfen droht keine Gefahr.
1: So schnell fürchten wir beide uns vor nichts und niemandem.
2: Das freut mich zu hören.
0: Erwarten Sie etwa, dass wir Ihnen danken für das, was Sie in unserer erzwungenen Bewusstlosigkeit mit uns angestellt haben?
2: Nicht doch. Ich erwarte, dass Sie mir aufmerksam zuhören. Weiter nichts?
1: Daran soll es nicht scheitern.
0: Also, dann erzählen Sie mal.
2: Mein Name ist Zorro. Ich bin der Anführer der Köpfe von Apex. Vor tausenden von Jahren lebten wir auf ihrer Erde, und zwar auf dem sagenumwobenen Kontinent Atlantis. Als dieser in den Fluten der ihnen sicher als Sintflut bekannten Katastrophe versank, starben die meisten von uns.
1: Aber das muss vor etlichen tausend Jahren gewesen sein.
0: Ja.
2: Vor 300.000, um genau zu sein.
0: Was?
1: Aber dann müssen Sie ja...
2: Ich weiß, das alles muss in Ihren Ohren unglaublich klingen, aber...
0: Das tut es allerdings.
2: Ja, aber es bleibt dennoch die Wahrheit. Ihre sogenannte zivilisierte Welt mag Ihnen allmächtig vorkommen und unglaublich fortschrittlich. Atlantis aber würde trotzdem alles in den Schatten stellen, was die heutige Menschheit an modernen Errungenschaften feiert und worauf sie stolz ist. Glauben Sie mir. Ja. Natürlich hieß der Kontinent damals nicht Atlantis. Sein eigentlicher Name war Azooma. Und von ihm aus wurde die ganze Welt regiert. Zu Lande, zu Wasser und ja, auch in der Luft waren wir die unumstrittenen Herrscher. Mithilfe unserer zukunftsweisenden Fortbewegungsmittel, die jedes für sich unübertroffen waren. Die Probleme begannen nach zehntausenden friedlichen Jahren mit Aufständen unter den Leibeigenen.
1: Leibeigene?
2: Daher entschlossen wir Wissenschaftler, die gleichzeitig die Priester dieser Welt waren, uns aus Sicherheitsgründen Schritt für Schritt von der Last unserer Körper zu befreien. Erstaunen Sie, nicht wahr?
1: Allerdings.
2: Meine Verbündeten und ich, wir sind keineswegs Krüppel in Rollstühlen. Unser Torso enthält weder Fleisch noch Blut, wie Sie es kennen.
1: Aber wie?
2: Es ist ein artifizielles Röhrensystem, in dem ein mechanisches Herz künstliches Blut in unsere übergroßen Köpfe pumpt. Von unseren großen mentalen Kräften konnten Sie sich ja bereits selbst überzeugen.
1: Aber wie?
2: Als ich Sie zum Schlafen zwang. Einzig durch einen Unfall oder durch einen Mangel an künstlichem Blut, das hier in den Laboratorien unseres Palastes in einem streng geheimen Herstellungsverfahren gewonnen wird, können wir zu Tode kommen.
0: Sie wollen sagen, dass Sie, abgesehen von Ihrem Kopf, eigentlich eine Maschine sind?
2: Im Grunde, ja. Wir Wissenschaftspriester und Hüter des letzten Geheimnisses sind seit Jahrtausenden an diese Art von Leben gewöhnt und schätzen diese Existenz mehr als alles andere, birgt sie doch viele Vorteile. Ich war 3000 Jahre alt,
0: ja?
2: Ja, das tut wohl nichts zur Sache. Daher genug davon.
1: Aber Sie...
2: Ich will Sie nicht mit den Details langweilen, wie es unseren Leibeigenen möglich war, das Tunnelsystem zu bauen, das wir später, wie Sie ja gesehen haben, mit Hilfe unserer streng geheimen Kräfte an einen Ort jenseits der Erde transferiert haben.
1: Jenseits der Erde?
2: Einzig durch Unterseeboote ist es möglich, in unsere Welt zu gelangen.
1: Aber
2: automatische Schleusen regeln dabei den Durchtritt von Welt zu Welt. Durch diese Schleusen brachten wir über die Jahre tausende Arbeiter hierher, um unseren Palast und die Hauptstadt von Apex zu errichten. Unglücklicherweise vergaßen wir in den guten, ruhigen Zeiten, dass es auch andere gibt, in denen man Waffen benötigt, um sich zu verteidigen. Darüber verfügen wir jedoch nicht. Und auch nicht über Fabriken, die solche Waffen herstellen können. Seit langer Zeit gab es schon keinen Aufstand mehr. Die Arbeiter verehren uns als ihre Götter. Genau wie die Leibeigenen in Azzooma es taten, ehe dort die Rebellion ausbrach. Sie werden geboren, verrichten ihre Aufgaben und sterben. Wir aber leben ewig. In unseren Laboratorien helfen sie sogar, das künstliche Blut herzustellen, das unser Lebenselixier darstellt. Bis vor kurzem war alles noch in schönster Ordnung. Dann aber begannen sich die Arbeiter mit den grünen Männern gegen uns zu verbünden.
0: Den grünen Männern?
1: Ja. Ich denke, wir haben schon auf das Unangenehmste Kontakt mit ihnen gehabt. Erinnerst du dich nicht?
0: Wie könnte ich das vergessen?
1: Na.
0: Es war nicht ganz leicht, sich ihrer zu erwehren.
1: Ha, genau.
0: Aber wer oder was sind sie, diese grünen Männer?
1: Na?
2: Sie sind sozusagen die Ureinwohner dieser Dimension hier, in der wir uns befinden.
1: Ach so. Dann verstehe.
0: Achtung!
1: Was ist das?
0: Eine riesige Schlange. Sie scheint nur aus Muskeln zu bestehen.
1: Ja.
0: Sie schnellt von der Decke runter und hat Zoro mit sich nach oben gerissen.
1: Er wird es nicht überleben, wenn sie ihn aus dieser Höhe fallen lässt.
2: Schießen Sie doch schon.
0: Ja, wir wollen nicht, dass Sie von da oben runterstürzen.
2: Ja, das werde ich nicht. Schießen Sie auf die Augen.
1: Gut.
0: Auf Ihre Verantwortung. Getroffen.
1: Vorsicht, Sie kommen runter. Weg da. Zorro.
0: Geht es Ihnen gut?
2: Alles in Ordnung. Bitte, helfen Sie mir, den Rollstuhl aufzurichten.
0: Natürlich.
1: Ja.
2: Danke. Ich danke Ihnen sehr, meine Herren. Es hätte nicht viel gefehlt und es wäre aus und vorbei mit mir gewesen.
1: Da liegt das Untier.
0: Komisch. Die Schlange ist jetzt nur noch wenige Meter lang.
1: Ja.
0: Vorhin war sie dagegen gewaltig und sicher fünfmal so lang und dick.
1: Stimmt. Wie ist das nur möglich?
0: Ja?
2: Wie diese Biester das machen, dass sie ihre Körper derart dehnen können, weiß ich nicht. Aber die Ta'ala sind berüchtigt dafür. Das Biest muss sich seit längerem da oben irgendwo versteckt haben und hat wohl bloß auf den rechten Moment gewartet, zuzuschlagen.
0: Hoffentlich ist da nicht ein Nest.
2: Keine Sorge. Wenn hier noch ein Artgenosse lauern würde, dann wäre er dem Biest zu Hilfe geeilt, als sie geschossen haben.
1: Das beruhigt mich ehrlich gesagt nur teilweise.
0: Tja.
2: Die grünen Männer fangen und trainieren diese Biester. Sie werden so zu sehr gefährlichen Waffen. Sehr viel mehr haben sie jedoch nicht zu bieten. Allerdings können sie uns dennoch an einer empfindlichen Stelle treffen.
1: Indem sie die Produktion von diesem künstlichen Blut sabotieren.
2: Ganz genau.
1: Ich verstehe.
2: Bisher konnten wir uns der Loyalität der Arbeiter immer sicher sein. Dem ist jetzt seit einiger Zeit leider nicht mehr so. Und dahinter steckt niemand anderer als dieser verdammte Spiro.
0: Wer ist das?
2: Er war der Auserwählte. Nachdem Bar-Koro durch einen Unfall aus unserer Mitte gerissen wurde, erhöhten wir ihn, der aus dem einfachen Volk kam, indem wir ihm gestatteten, seinen Platz einzunehmen.
1: Sie wollen sagen, dass Sie ihm seinen Körper nahmen und ihn zu Ihresgleichen machten?
2: Genau das. Es war das dritte Mal, dass wir einem Sterblichen dieses Geschenk gemacht haben. Nie hätten wir damit gerechnet, dass er sich eines Tages gegen uns wenden würde. Ja, er war in Aeda verliebt, bis über beide Ohren, wie man so schön sagt. Aber normalerweise verschwinden solche Gefühle, wenn einem Sterblichen der Körper genommen wird und er zu einem der Köpfe von Apex wird. Ganze 3 Jahre lebte und forschte er mit uns in den Laboratorien. Es gab nicht die geringsten Probleme mit ihm. Im Gegenteil, er war gelehrig und eifrig. Seine Entwicklung berechtigte zu den schönsten Hoffnungen. Doch dann...
1: Dann wandte er sich ab von ihnen.
2: Ja, er ging zu den Arbeitern und verriet uns. Er streute die infame Lüge, wir seien alle nur ehemals menschliche Köpfe, die mühsam durch Maschinen am Leben gehalten würden und
0: verriet den Arbeitern, wie sehr sie auf das künstliche Blut angewiesen sind.
2: Ja, leider.
1: Somit wussten diese mit einem Mal, dass sie eine große Macht in Händen hielten.
2: So war es. Und das ist eine Katastrophe für uns.
0: Kann ich mir denken.
2: Und nun sind beide tot. Genau wie ihre Kameraden.
1: Ja.

0: muss uns auf die Schliche gekommen sein und hat nicht nur diesen Unfall verursacht, sondern auch versucht, sie beide zu töten, ehe sie unsere letzte Bastion erreichen konnten. Den großen Bereich hier, wo sich die Laboratorien im Palast befinden.
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3: Außerhalb ist alles bereits belagert?
0: Leider, ja.
4: Das wird also nicht ganz einfach werden.
0: Bitte, Sie sind unsere letzte Hoffnung. Einmal sind Sie den grünen Männern doch schon entkommen, wenn man die Unterseebootkatastrophe mitzählt, sogar zweimal. Es wird Ihnen gelingen, uns von diesen Plagegeistern zu befreien. Dessen bin ich mir sicher.
3: Wir sind bereit zu kämpfen.
4: Allerdings sind wir das.
0: Dann verlieren Sie keine Zeit. Sie müssen zurück zu dem Wrack und die Massenvernichtungswaffen holen, die Solino erworben hat.
4: Wie soll das gelingen? Da draußen wimmelt es nur so von diesen grünen Männern.
0: Es gibt einen geheimen Transferraum gleich nebenan. Kommen Sie.
3: Ja.
0: So.
5: Zusammengepfercht kauerten im Nachbarraum die restlichen Köpfe von Apex in ihren Rollstühlen und blickten uns angstvoll an. Sie schienen noch weitaus kraftloser und eingefallener zu sein als bei unserer ersten Begegnung.
0: Kommen Sie nur.
3: Ja.
5: Zuro führte uns zu einer Tür in der Wand und öffnete diese Kraft seiner Gedanken. Eine Kammer von der Größe eines Wandschranks kam dahinter zum Vorschein. Sie war an der Decke und den Wänden über und über mit Kristallen gespickt.
0: Worauf warten Sie, meine Herren? Treten Sie ein.
3: Ja.
0: Wenn ich die Tür schließe, drücken Sie diesen Schalter und Sie werden sich im Unterseebootshafen wiederfinden. Beeilen Sie sich, holen Sie Ihre Waffen und kommen Sie mit Hilfe dieser Kristallkammer so schnell es geht zu uns zurück.
4: Ist gut.
3: Wir werden unser Bestes tun, Sir.
0: Das weiß ich. Vergessen Sie nicht, es geht um unser aller Existenz. Wenn Sie also siegreich sein werden, wird Ihre Belohnung unermesslich sein. Das kann ich Ihnen versprechen.
4: Danke, Sir.
0: Ich werde jetzt die Tür schließen. Erschrecken Sie nicht vor den Lichtblitzen und dem Geruch.
3: Bestimmt nicht.
0: Ich wünsche Ihnen Glück.
4: Ich fürchte, das werden wir auch brauchen. Da mal los.
3: Ja.
4: Es hat aufgehört.
3: Ja, zum Glück.
4: Ab vier.
3: Ja, das ist der unterirdische Hafen. Puh.
4: Beeilen wir uns.
3: Ja.
5: Wir gingen klopfenden Herzens an Bord des havarierten Unterseebootes und nahmen uns dort, ohne dass uns jemand davon abhielt, alles, was wir brauchten.
3: Und jetzt schnell wieder in die Kristallkammer und zurück zu den Köpfen von Apex.
4: Ja, komm. Nichts wie weg von hier.
3: Ja. Verdammt, die grünen Männer.
4: Nicht schießen. Bitte nicht. Wir wollen sie nicht kurz töten. Wir wollen damit schießen.
3: Tränengas?
4: Ja, ein Versuch ist es vermutlich wert.
3: Es funktioniert. Ja. Sie suchen das Weite.
4: Wir müssen warten, bis sich das Gas verflüchtigt hat.
3: Ja.
4: Dann können wir Ihre Verfolgung aufnehmen.
3: Klingt nach einem guten Plan.
5: Es dauerte eine Weile, aber dann war es soweit.
3: Also los, hinterher.
4: Ja.
3: Ja, los!
5: Kaum hatten wir die ersten Straßenzüge erreicht, wurde aus dem Hinterhalt auf uns geschossen.
3: Jetzt reicht's. Ich glaube, die einzige Sprache, die Sie verstehen, sind die Kugeln aus unseren Maschinengewehren.
4: Da

0: Rest of us is Tonken.
1: Come. There's a...
2: Man hatte uns

0: hinterrücks niedergeschlagen. Als wir wieder zu uns kamen, sahen wir uns gefesselt einem der Köpfe von Apex gegenüber. Es war jedoch nicht Zoro, sondern Spiro, der abtrünnige Kopf von Apex. Hinter ihm standen die grünen Männer aufgereiht, die wir zu bekämpfen versucht hatten. Dahinter sah ich einige Arbeiter, Männer und Frauen, die allesamt dunkelhaarig waren und wie wir Menschen aussahen.
1: Auch das noch.
2: Ob das Spiro ist?
1: Ich fürchte ja.
3: Ihr Amerikaner kommt auf Geheiß der Köpfe hierher, um uns für Geld zu bekämpfen. Ist es nicht so?
1: So ungefähr, ja.
3: Ich habe in den 3 Jahren meiner Ausbildung viel über euer Land, eure Sprache und Kultur gelernt. Nie hätte ich es für möglich gehalten, dass jemand aus eurem Volk zu solch einem schändlichen Verhalten fähig sein würde.
2: Das sagt der Richtige.
1: Geht.
3: Was willst du damit sagen?
2: Es ist wahr. Wir sollen hier für Geld kämpfen. Aber dein Verhalten ist weitaus schändlicher.
3: So?
2: Allerdings.
1: Geht nicht.
2: Du hast dich gegen deine Wohltäter gerichtet, die dich zu ihresgleichen gemacht und somit zur Unsterblichkeit erhöht haben.
3: Aber zu welchem Preis?
2: Ja, und wenn schon. Und dann hattest du nichts Besseres zu tun, als die Arbeiter zu einer Revolte anzustiften, was dazu geführt hat, dass mittlerweile das künstliche Blut knapp wird, das sie so dringend benötigen.
3: Wohltäter?
2: Ja.
3: Ich glaube, da liegt ein Missverständnis vor.
2: So?
3: Allerdings. Die Existenz der Köpfe von Apex basiert seit vielen tausend Jahren einzig auf der Tatsache, dass sie ihre Arbeiter im Tempel rituell zur Ader lassen und aus diesem Blut das künstliche Blut herstellen, das sie am Leben erhält.
1: Was?
2: Das... Das ist...
3: Es ist die Wahrheit. Oh, menschliches Blut ist die Basis. Meine Brüder und Schwestern und ich wurden regelmäßig im Tempel zur Ader gelassen. Seit Generationen wurde das so praktiziert. Es war ein Opfer für unsere Götter, welche die Köpfe waren. Daher wagte niemand, das schändliche Treiben zu hinterfragen. Viele starben bei dem Aderlass. Wer dagegen rebellierte, wurde qualvoll öffentlich hingerichtet. Das führte dazu, dass lange Zeit niemand mehr aufzubegehren wagte. Bis jetzt.
2: Und wie kam es dazu?
3: Ich liebte vor meiner Verwandlung eine Frau.
1: Ha! Aeda.
3: Ja. Aeda. Die Köpfe nahmen mir meinen Körper. Aber meine Liebe für sie konnten sie mir nicht nehmen. Ich hasste die mir aufgezwungene neue Existenz, hasste es, nun selbst für immer von dem Blut anderer abhängig zu sein. Als ich Aeda eines Tages im Tempel wiedersah, wusste ich, dass ich der Versklavung der Arbeiter von Apex ein Ende machen musste. Ich wollte sie von den Vampirköpfen von Apex befreien.
2: Aber dieser Verrat wird über kurz oder lang jedoch auch deinen eigenen Tod bedeuten.
3: Das ist mir bewusst. Und ich sehe diesen Moment mit großer Freude entgegen.
1: Oh Mann.
3: Und auch ihr werdet euer Leben für die Freiheit meines Volkes lassen.
0: Man brachte uns in eine enge Zelle, wo wir für viele Stunden unseren trüben Gedanken an eine äußerst ungewisse Zukunft überlassen blieben.
1: Irgendwann musste es ja mal so weit kommen. Es wird mir jedenfalls eine Ehre sein, an deiner Seite zu sterben, Kid.
2: Das beruht auf Gegenseitigkeit. Aber noch ist es nicht so weit.
1: Ich wünschte, ich könnte deinen Optimismus teilen.
2: Hör mal. Was hat das zu bedeuten?
4: Nicht so laut. Aeda wird euch nicht zuleide tun.
1: Oh. Aeda.
0: Aber...
4: Ist es wahr, dass ihr aus einer anderen Welt kommt?
1: Das stimmt, ja.
4: Und ihr seid wirklich gekommen, um ein Volk zu zwingen, weiterhin sein Blut für die Köpfe zu opfern?
2: Nein, wir wussten nichts von diesem widerwärtigen Treiben.
1: Hätten wir es gewusst,
2: Dann hätten wir es abgelehnt, für die Köpfe zu kämpfen.
1: Ganz bestimmt sogar.
4: Ja, das beruhigt mich. Wenn ich euch freilasse, werdet ihr dann, ohne Aufsehen zu erregen, in eure Welt zurückkehren und mein Volk nicht länger bekämpfen?
2: Ja.
1: Oh ja, unser Wort darauf.
4: Gut, dann werde ich euch jetzt hier rausbringen.
2: Aber wieso?
1: Wieso tust du das?
4: Ich sah euch heute bei Spiro. Hm. Ihr tatet mir so leid. Genau wie er mir leid tut. Hm. Armer Spiro, wir haben uns einmal sehr geliebt, vor langer, langer Zeit.
2: Aber du...
4: Rasch, kommt! Es gibt einen versteckten Gang, von dem außer mir kaum jemand weiß. Der wird eure Rettung sein. Ich werde euch führen.
1: Und die Wachen?
4: Ach, sie sind stark angetrunken und spielen Karten. Von ihnen haben wir nichts zu befürchten.
2: Um in unsere Welt zurückkehren zu können, müsstest du uns zum Palast der Köpfe führen.
4: Ich weiß.
1: Wir müssen dort in die Kristallkammer.
2: Hä?
4: Das wird nicht ganz einfach. Folgt mir.
2: Ja.
0: Die wunderschöne junge Frau mit dem langen blau-schwarzen Haar, die eindeutig zum Volk der Arbeiter gehörte, führte uns durch verschlungene Geheimgänge und finstere, verwinkelte Gassen. Immer wieder mussten wir uns vor den patrouillierenden grünen Männern verstecken. Aeda warnte uns stets rechtzeitig, sodass wir unbehelligt bis in den Gang im Palast gelangen konnten, an dessen Ende wir schon einmal Einlass zu den Köpfen von Apex erhalten hatten.
1: Gleich haben wir es geschafft.
4: Ja.
2: Gott sei Dank. Verdammt!
1: Jetzt sind sie uns doch noch auf den Fersen.
4: Schnell, beeilt euch!
1: Wir müssen die Tür erreichen.
2: Hoffentlich lassen die Köpfe uns ein.
4: Das werden sie.
1: Sie wissen ja noch nicht, dass wir ihr Geheimnis kennen.
2: Lassen Sie uns rein, verdammt nochmal!
1: Zorro! Zorro!
4: Zorro!
2: Zorro!
4: Zorro!
2: Schnell!
1: Nichts wie rein.
2: Komm, Aeda!
4: Ja!
2: Zorro!
1: Oh.
4: Was hat das zu bedeuten?
1: Die anderen Köpfe von Apex. Aber was ist mit ihnen?
5: Wir sterben. Ohne eine Auffrischung unseres Blutes können wir nicht existieren. Die Arbeiter sind offenbar nicht mehr bereit, ihr Blut für uns zu opfern. Und so werden über 300.000 Jahre intelligentes Leben schon bald aufhören zu existieren. Wie Sie sehen können, sind bereits viele meiner Mitstreiter nicht mehr. Und auch meine Zeit läuft ab.
1: So, bitte, was wird aus uns? Wir haben ihnen nichts zuleide getan und möchten nichts mehr als zur Erde zurückkehren.
2: Ja, helfen Sie uns.
5: Die Kristallkammer im nächsten Laboratorium.
1: Hä?
5: Suchen Sie sie auf. Sie wissen, wie Sie mit Ihrer Hilfe zum Hafen gelangen. Nehmen Sie eins der verbliebenen Unterseeboote. Die Schleusen öffnen automatisch.
2: Ah, danke.
5: Ihre Belohnung befindet sich.
1: Ja?
2: Wo?
5: Akago. Akak. Somnit Evnu. Kola Sabatopta. Jedek Irna Kago.
1: Kago!
5: Toro, Kago, Nilok, Holwe.
1: Wir verstehen nicht.
2: Was meinen Sie? Zorro, Zorro.
1: Er ist tot.
4: Alle sind tot. Die Macht der Köpfe von Apex ist endgültig gebrochen. Mein Volk ist frei.
2: Hast du verstanden, was er sagte?
4: Nein. Niemand außerhalb ihrer Reihen war imstande, ihre aus grauer Vorzeit stammende Sprache zu verstehen.
1: Schade. Die Belohnung hätte ich doch gerne gehabt, wenn ich ehrlich bin.
2: Und wir hätten sie auch mehr als verdient.
4: Wenn ich euch raten darf, verliert keine Zeit.
1: Ja.
4: Sicher werden meine Brüder, die Arbeiter, schon bald in die Laboratorien eindringen.
2: Ja, du hast recht.
1: Es wird sie vermutlich nicht gnädig mit uns stimmen, die Vampirköpfe von Apex tot zu sehen.
4: Nein, ihre Wut ist groß. Sie werden euch nicht am Leben lassen.
2: Spiro wird auch nicht mehr lange leben.
1: Ja, vermutlich nicht.
4: Das ist traurig. Aber er hat zumindest erreicht, was er sich zum Ziel gesetzt hat.
2: Schnell! Oh. Ich glaube, sie machen sich schon an der Tür zu schaffen.
1: Kommt.
4: Ja!
2: Da ist die Kristallkammer!
1: Schnell, rein da!
4: Ja.
2: Begleitest du uns noch?
4: Wenn ich darf?
2: Natürlich!
1: Drück den Schalter, Kit! Die Türen werden den Angreifer nicht mehr lange standhalten.
2: Haltet euch fest!
4: Oh nein!
2: Ich halte dich!
4: Danke!
2: Auch wenn wir jetzt zur Erde zurückkehren müssen, Aida, ich glaube, ich werde dich nie vergessen.
4: Ich dich auch nicht.
1: Vielleicht möchtest du uns ja begleiten in unsere Welt.
4: Eure Welt ist mir vollkommen fremd.
2: Aber wir sind dir doch vertraut. Ja.
1: Du hast uns geholfen.
2: Ja, uns das Leben gerettet.
1: Wer weiß, was dir hier jetzt blüht von den Deinen.
2: Ich verspreche, alles zu tun, um dich glücklich zu machen.
1: Und wenn er das nicht tut, bekommt er es mit mir zu tun.
4: Dann komme ich gerne mit euch.
1: Ja.
2: Sehr gut.
1: Dann mal los.
0: So waren wir also drei, die an Bord des Unterseeboots gingen, problemlos die Schleuse passierten und auf nicht nachvollziehbare Weise wieder in unsere Welt gelangten. Noch heute muss ich ungläubig den Kopf schütteln, wenn ich an das damals Erlebte zurückdenke. Aber es ist alles wirklich so passiert. Das kann ich beschwören.

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Mitten im nördlichen Ozean liegt eine Gruppe von 35 Inseln, einsam und verlassen, gleich fern von Schottland, Island und Norwegen, die Färöer-Inseln genannt. Öde, felsig, wolkenumschleiert, durchtönt vom schwermutsvollen Geschrei flatternder Möwen, umrauscht von brandenden Wogen, fast stets in Nebel gehüllt. Im Sommer Bergesgipfel, 1800 und 2000 Fuß über dem Meere, raue Felsen, düstere Schluchten, Tannenurwälder, tausende von Quellen, die sich oft aus großer Höhe tosend und schäumend hinabstürzen von Block zu Block. Die Ufer tief eingeschnitten von Buchten und Fjorden, fast überall unnahbar von hohen Felsen umsäumt. Das Meer klippenvoll ringsum, hier und da gänzlich verrammelt, beunruhigt von Wasserwirbeln, von wilden Strömungen durchwogt. Nur 17 sind bewohnt. Strömel und Wagel trennt dabei nur ein schmaler Sund, durchschwimmbar. Freilich gehört ein kühner Schwimmer dazu. Mancher Ortsname erinnert